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1: Ich bin Katrin Steinberger.

0: härter bestraft werden. Mit dem Gesetzentwurf von Bundesjustizministerin Hubig befasst sich heute das Bundeskabinett. Wer sie bei einem Überfall oder einer sexuellen Tat einsetzt, soll künftig mindestens 5 Jahre ins Gefängnis kommen. Bisher lag die Mindeststrafe bei 3 Jahren. Gegenüber der Rheinischen Post bezeichnet Hubig K.O.-Tropfen als hinterhältig und gefährlich. Es kam, wie es zu erwarten war. Der Koalitionsausschuss ist zu Ende. Details gibt es bis jetzt keine. Rund 6 Stunden lang haben Union und SPD über Reformpläne, den Haushalt fürs nächste Jahr und mögliche Entlastungen wegen der hohen Energiepreise beraten. Im Laufe des Tages soll es schriftliche Infos dazu geben. Der Europäische Gerichtshof beschäftigt sich heute mit Obelix. Das Gericht entscheidet, ob eine Waffe so heißen darf. Geklagt hatte der Verlag, dem die Rechte an der bekannten Comicreihe Asterix und Obelix gehören. Dieter Ebeling hat die Einzelheiten.
1: Es geht ums Markenrecht. Obelix ist stark und unbesiegbar, aber auch sehr sympathisch. Der Verlag argumentiert, dieses Image wird durch Waffen beschädigt. Der Waffenhersteller sagt, es bestehe keine Verwechslungsgefahr zwischen seinen Produkten und Comics. Und gedanklich gäbe es zwischen Waffen und Obelix gar keine Verbindung.
0: Beim Wohnwagen- und Wohnmobilhersteller Knaus Tabbert aus Jandelsbrunn in Niederbayern geht es nach 2 Verlustjahren wieder bergauf. Im 1. Quartal erzielte das Unternehmen fast 4 Millionen Euro Gewinn. Besonders gefragt sind aktuell kleinere Campervans. Ein Zeichen, dass viele Kunden in wirtschaftlich schwierigen Zeiten auf kompaktere Fahrzeuge umsteigen. Der Eurovision Song Contest in Österreich läuft und der deutsche Beitrag von Sarah Engels kommt richtig gut an. Ihr Song Fire bekam im 1. Halbfinale viel Applaus in Wien. Überzeugt haben am Abend auch Schweden, Finnland und Griechenland. Auch Israel ist weiter, wobei es da neben Begeisterung auch Buhrufe gab. Aus Protest gegen Israels Teilnahme haben Spanien, Irland, Island, Slowenien und die Niederlande abgesagt. Es ist jetzt 2:15. Die Wolken lockern etwas auf, aber in Franken, da ziehen im Laufe der Nacht wieder mehr Wolken auf. Die Tiefstwerte liegen zwischen +5 und -2 Grad. Tagsüber scheint dann in Alpnähe länger die Sonne. Sonst breiten sich von Nordwesten her Wolken aus. Regen fällt besonders dann nördlich des Mains. Am Nachmittag dann auch in der Oberpfalz. Die Höchstwerte 10 bis 17 Grad. Von Christi Himmelfahrt bis zum Wochenende, da bleibt es weiter wechselhaft bei ähnlichen Temperaturen. Im Moment liegen uns keine Meldungen vor. Freifahrt auf beiden Straßen.
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0: Einsatz von K.O.-Tropfen soll härter bestraft werden. Mit dem Gesetzentwurf von Bundesjustizministerin Hubig befasst sich heute das Bundeskabinett. Wer sie bei einem Überfall oder einer sexuellen Tat einsetzt, soll künftig mindestens 5 Jahre ins Gefängnis kommen. Bisher lag die Mindeststrafe bei 3 Jahren. Gegenüber der Rheinischen Post bezeichnet Hubig K.O.-Tropfen als hinterhältig und gefährlich. Es kam, wie es zu erwarten war. Der Koalitionsausschuss ist zu Ende. Details gibt es bis jetzt keine. Rund 6 Stunden lang haben Union und SPD über Reformpläne, den Haushalt fürs nächste Jahr und mögliche Entlastungen wegen der hohen Energiepreise beraten. Im Laufe des Tages soll es schriftliche Infos dazu geben. Das waren die Nachrichten um 5:30. Die Wolken lockern etwas auf, aber in Franken, da ziehen im Laufe der Nacht wieder mehr Wolken auf. Die Tiefstwerte liegen zwischen +5 und -2 Grad. Tagsüber scheint dann in Alpennähe länger die Sonne. Sonst breiten sich von Nordwesten her Wolken aus. Regen fällt besonders dann nördlich des Mains. Am Nachmittag dann auch in der Oberpfalz. Die Höchstwerte 10 bis 17 Grad. Von Christi Himmelfahrt bis zum Wochenende, da bleibt es weiter wechselhaft bei ähnlichen Temperaturen.
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1: Ich bin Katrin Steinberger. 6 Stunden Koalitionsausschuss, 6 Stunden beraten über Reformen, Entlastungen und Haushalt. Ergebnisse sind bisher nicht bekannt. In erster Linie sollte aber ja der Streit zwischen Union und SPD aufgearbeitet werden. Jan-Henner Reitze in Berlin, ist das gelungen?
2: Niemand hat wutentbrannt die Runde verlassen und es ist bisher auch nichts darüber bekannt, dass rumgebrüllt wurde. Merz und Co. glauben noch daran, irgendwie die Kurve zu kriegen. Aber Antworten darauf, wie genau Gräben bei zahlreichen Themen überwunden werden sollen, fehlen weiterhin. Dazu gehören klaffende Milliardenlücken im Haushalt, also genau das Problem, an dem die Ampel-Vorgängerregierung letztlich zerbrochen ist.
1: Die schwarz-rote Koalition will den 8-Stunden-Tag abschaffen und stattdessen eine Wochenarbeitszeit einführen. Juso-Chef Thürmer kritisiert das jetzt gegenüber dem Redaktionsnetzwerk Deutschland scharf. Bundeskanzler Merz ignoriere die Interessen der Arbeitnehmer.

das sei eine Frechheit. Auch Arbeitsministerin Baas distanzierte sich von den Plänen, machte aber deutlich, es steht im Koalitionsvertrag. Stühle rücken im Bayerischen Landtag, weil Ute Eilig-Hüttig Bildungsministerin in Rheinland-Pfalz wird und Alexander Dietrich nach München wechselt, werden 2 Plätze frei. Nachrücken durften jetzt 2 alte CSU-Bekannte. Ludwig Spänle, früherer Kultusminister,

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1: Euch einen schönen guten Morgen mit uns und mit mega Wochenende, das vor uns steht.
2: Ja, wir wollen mit euch um ein neues E-Bike im Wert von 3.500 Euro spielen, zusammen mit der Bike Location Hof. Wichtig ist dieser Song hier. Auch heute wird er irgendwann bei uns im Programm laufen. Und sobald ihr ihn hört, ist eure Aufgabe,
1: WhatsApp-Nachricht hier direkt zu uns ins Studio feuern. Könnt ihr die Nummer schon mal speichern? 09281 880 880. Und damit habt ihr dann die Chance auf dem Finalplatz jetzt am Samstag direkt bei der Bike Location, um dem Fahrrad, eurem neuen E-Bike, ein bisschen näher zu sein.
2: Ja, Stefanie hat sich ihren Platz schon mal gesichert.
3: Hallo.
2: Am Nachmittag.
3: Ich freue mich riesig, dabei zu sein. Ich kann ein E-Bike sehr gut gebrauchen, weil mein Fahrrad ist mindestens 30 Jahre alt.
2: Okay.
3: Und die Reifen sind auch schon etwas länger platt. Und ja, ich werde auf jeden Fall am Samstag mein Bestes geben. Und ich hoffe, ich hole den Sieg zu mir.
2: Vielleicht.
3: Ciao, ich freue mich.
2: Ja, wir freuen uns auch auf dich. Und vielleicht holt ihr euch heute euren Finalplatz. Ihr könnt übrigens Samstag auch generell mal vorbeischauen in der Erlhofer Straße bei der Bike Location.
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19: Mit Lisa Grieshammer. Guten Morgen. Es ist ein Mammutprozess, der seit Anfang des Jahres am Hofer Landgericht läuft. Angeklagt sind 7 Menschen, die Steuern in Millionenhöhe hinterzogen haben sollen. Ende April ist bereits ein erstes Urteil im sogenannten Dieselprozess gefallen. Heute beginnt ein weiteres Verfahren zu dem Fall. Mehr von Euroherz-Reporterin Julia Krause.
3: Ende April hat das Hofer Landgericht 3 Personen wegen Beihilfe zur Steuerhinterziehung zu Gefängnisstrafen verurteilt. Eine Frau, weil sie den Minderwert Kraftstoff bestellt und Kunden angeworben hatte, und 2 Männer, weil sie den Kraftstoff angeliefert haben. In diesem Prozess und auch im Hauptverfahren hatte bereits der Kopf der Dieselmafia aus Berlin als Zeuge ausgesagt. Ab heute steht er nun selbst vor Gericht. Neben ihm sind 2 weitere Männer angeklagt. Sie sollen den unversteuerten Kraftstoff verkauft haben. Auch an einen Mineralölhändler aus Schwarzenbach an der Saale, der sich ja ebenfalls vor Gericht verantworten muss. Durch den Dieselbetrug ist ein Steuerschaden von gut 44 Millionen Euro entstanden.
19: Die Oberfränkische Industrie- und Handelskammer schlägt Alarm. Die Stimmung bei vielen Unternehmen in der Region kippt weiter. Das zeigt die aktuelle Konjunkturumfrage der IHK in Bayreuth. Demnach ist der wichtige Konjunkturklimaindex deutlich abgestürzt und liegt jetzt auf einem Niveau wie zuletzt in der Corona-Krise oder während der Finanzkrise. Viele Firmen klagen über fehlende Aufträge, hohe Energiepreise und zu viel Bürokratie. Auch die Erwartungen für die kommenden Monate bleiben schlecht. Zahlreiche Unternehmen planen weniger Investitionen und rechnen sogar mit Stellenabbau. Die IHK fordert dringend politische Reformen. In Plauen sind einige Straßenbahnen diese und nächste Woche eingeschränkt unterwegs. Weil aktuell viele Fahrer krank sind, fahren die Linien 3 und 4 von heute bis Freitag nach dem Ferienfahrplan. Das ist nächste Woche von Montag bis Freitag nochmal der Fall, schreibt die Plauner Straßenbahn. Die Straßenbahnlinien 3 und 4 fahren zwischen der zentralen Haltestelle

0: Tunnel und Neuendorf gemeinsam nur im 15-Minuten-Takt. Dadurch kann die Plauner Straßenbahn einen stabilen Betrieb sicherstellen und Fahrtausfälle vermeiden, heißt es. Im Detail findet ihr den Ferienfahrplan der Straßenbahn auf euroherz.de.
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0: 6 Stunden Koalitionsausschuss, 6 Stunden beraten über Reformen, Entlastungen und Haushalt. Ergebnisse sind bisher nicht bekannt. Union und SPD ging es vor allem darum, den Streit aufzuarbeiten. In Würzburg wird heute das neue Bayerische Zentrum für präventive Infektionsmedizin eröffnet. Bayern will damit Vorreiter werden beim Schutz ansteckender Krankheiten. Das Zentrum vernetzt alle 6 Unikliniken im Land und beobachtet neue Krankheitserreger fast in Echtzeit. 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
2: Morgen euch zusammen mit einem Mittwoch mit Daunenjacke, zumindest in meinem Fall. Ich dachte mir, oh nee, komm, komplett eingepackt mit Kapuze heute Morgen raus. Es ist kalt bei Werten zwischen 2 und 5 Grad heute Morgen. 7 bis 9 sind dann auch die Maximalwerte für diesen Tag. Pfui Teufel. Dazu auch wieder Böen und echt kräftige Regenschauer jetzt gerade in den nächsten Stunden. Am Vormittag bisschen Sonne, aber jetzt auch echt nicht die Welt. Und dieses Modell haben wir jetzt dann echt so auch bis zum Wochenende. Bleibt frisch bei unter 10 und da kann jetzt auch immer wieder Straßenglätte bzw. Schneeregen und Graupel mit dabei sein. So ein Mini-Mü-Weiß in der eisheiligen Woche. Das ist das Euroherz-Wetter, euer Wetter für die Region.
3: Hallo auf die Straßen A9 Richtung Nürnberg zwischen Bad Bennekemmelkron und dem Dreieck Bayreuth-Kulmbach. Gegenstände auf der Fahrbahn, passt ihr bitte auf und euch eine gute Fahrt.
1: 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Wir bringen euch gut in den Tag. 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
3: Auf geht's in Richtung Vatertag, Feiertag, Christi Himmelfahrt. Guten Morgen zusammen.
2: Guten Morgen. Ich bin echt gerade noch am Überlegen, was kannst du ein bisschen anstellen? Gerade wenn das Wetter jetzt nicht so dolle ist, ne, wo geht's vielleicht auch überdacht? Ja, ihr habt die Tipps heute Morgen hier bei uns. Gleich auch wieder hier bei Radio Euroherz. Schön, dass ihr dabei seid.

0: Sonntag, Himmelfahrtstag. Was treibst du?
1: Wir haben beschlossen, trotzdem zu gehen. Also es geht nach Wilkramsreuth wie immer. Schön dort an die Fahrscheune. Das macht die Feuerwehr oder auch die Dorfgemeinschaft dort. Und ehrlich gesagt, jetzt nur, weil es regnet, kann man die doch nicht hängen lassen. Die brauchen ja auch Besucher und ein bisschen ja, Geld.
0: Wenn es eine schöne Scheune gibt,
1: Gelegenheit.
0: Auch ein bisschen
1: ja, ich glaube, trocken.
0: Trocken sitzen kann, ja.
1: Trocken sitzt man da trotzdem.
0: Schön, ja. Okay. Ihr schaut vielleicht aber auch mal nach Selb. Da meldet sich der Oliver heute Morgen von den Selber Wölfen.
2: An Himmelfahrt ist zwischen 11 und 17 Uhr auf dem Parkplatz vor der Netsch Arena wieder einiges geboten. Der VR Selb bewirtet alle Gäste mit frisch gezapftem Bier, Grillspezialitäten sowie Kaffee und Kuchen. Erstmals wird es heuer auch eine Prosecco-Bar geben. Für die jungen Gäste ist ein Hüpfburg aufgebaut, es gibt Hockeyboxen und weitere kindgerechte Aktionen. Trophäensammler und Hobby-Eishockeyspieler dürfen sich auf gar keinen Fall den Kabinenverkauf der Selber Wölfe gehen lassen. Hier können gebrauchte Ausrüstungsgegenstände aus der letzten Saison erworben werden.
1: Bei Prosecco Bar ist Julia kurz hochgegangen. Also
0: da sind die Augen groß geworden, ja.
1: Ein schönes Event vor der Netsch Arena und noch mehr. Also über die gesamte Region verteilt. Vom Frankenwald ins Wichtelgebirge. Noch mehr Events gibt es bei uns auch auf euroherz.de im Eventkalender. Da kriegt ihr einen schönen Überblick, was morgen so los ist.
0: Jawohl, heute nochmal reinkrachen und dann machen wir uns morgen einen schönen Himmelfahrtstag.

0: Eieiei. Heute Morgen auch wieder, ja, eigentlich schon Wetter für die Zipfelmütz. Wir haben 2 Grad gemessen bei euch in Hermesgrün und wir haben 3 aktuell bei euch in Leupoldsgrün. Ah, es ist sehr grau, sehr nass und heute auch wieder sehr windig.
1: Achtung bitte auf der A9 Richtung Nürnberg zwischen Bad Bennekemmelkronen und dem Dreieck Bayreuth-Kulmbach. Hier Gegenstände auf der Fahrbahn. Gibt's von euch noch was? Dann sagt bitte Bescheid. 09281 880 880. Entweder per WhatsApp oder ihr ruft uns an. Gute Fahrt jetzt.

0: Stunden wünschen Julian Tobi bei Radio Eure Herz. Union und SPD als Regierungskoalition sind gerade überhaupt nicht beliebt. Der Kanzler auch nicht, ist ja jetzt auch ausgebuht worden in dieser Woche beim DGB-Gewerkschaftstag. Ja, viele glauben auch in Deutschland an ein vorzeitiges Ende der Regierungskoalition zwischen Union und SPD. Die haben sich jetzt am Abend getroffen, um auch darüber zu sprechen, was sie denn in den nächsten Wochen, Monaten angehen wollen und noch weiter verändern wollen.
1: Ja gut.
0: Was kam raus?
1: Kein großes Ergebnis, ne? Surprise, surprise. Alles, was noch wichtig ist für euren Tag, haben wir gleich jetzt um 7. Und dann auch euer Winterwetter-Update.
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14: Ich bin Justin Hamm, guten Morgen. Wie werden wir entlastet? Wie sieht der Haushalt nächstes Jahr aus und wie geht es mit den großen Reformen weiter? Diese Fragen sollten im Koalitionsausschuss besprochen werden. Nach 6-stündiger Beratung haben Union und SPD nun ein kurzes Ergebnispapier veröffentlicht. Für den Haushalt sollen keine Milliardenrücklagen als Lückenfüller genutzt werden. Das war aber schon vorher vereinbart. Und der CO2-Preis soll stabil gehalten werden. Zu Entlastungen für die Bürgerinnen und Bürger gab es nichts Neues. Der Einsatz von K.O.-Tropfen soll härter bestraft werden. Mit dem Gesetzentwurf von Justizministerin Hubich befasst sich heute das Bundeskabinett. Wer sie bei einem Überfall oder einer sexuellen Tat einsetzt, soll künftig mindestens 5 Jahre ins Gefängnis. Bisher lag die Mindeststrafe bei 3 Jahren. Es war ein großer politischer Skandal hier in Bayern. Heute könnte die Neuauflage des Korruptionsprozesses gegen den früheren Regensburger Oberbürgermeister Wohlbergs zu Ende gehen. Laut Anklage soll der damalige SPD-Politiker unter anderem Bauträger, die an seine Partei spendeten, bevorzugt haben. 2019 wurde Wohlbergs vom Landgericht Regensburg verurteilt, blieb aber straffrei. Der Bundesgerichtshof hob das Urteil in Teilen auf, weshalb nun am Landgericht München neu verhandelt wurde. Viele wollten beim Eröffnungsspiel der Heim-EM vor 2 Jahren dabei sein, haben aber kein Ticket bekommen. Der YouTuber Marvin Wildhage schlich sich als Fake-Maskottchen in die Münchner Arena. Nun droht ihm deswegen ein juristisches Nachspiel. Florian Klaus berichtet.
15: Bis an den Spielfeldrand hatte es der YouTuber Marvin Wildtage im Fake-Maskottchen-Kostüm geschafft. Jetzt steht er wegen Urkunden

0: Fälschung und des Erschleichens von Leistungen vor Gericht. Er soll gefälschte Akkreditierungen benutzt haben, um sich Zugang zu verschaffen und dann das Spiel ohne Ticket zu verfolgen. Dafür soll er knapp 23.000 Euro zahlen, der YouTuber wehrt sich aber dagegen.
1: Wildhaar gesagt, er habe mit seiner Aktion Sicherheitslücken der UEFA aufzeigen wollen.
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3: Mit Lisa Grieshammer. Die ersten Urteile im sogenannten Dieselprozess am Landgericht Hof sind bereits Ende April gefallen. Es geht um Steuerhinterziehung und Hehlerei von mehreren Millionen Euro. Minderwertiger und unversteuerter Kraftstoff aus dem Ausland ging als Diesel an die Kunden. Involviert war dabei bekanntlich ein Mineralölunternehmen aus Schwarzenbach an der Saale. Das Ganze ging über verschiedene Vertreter und Geschäfte bis in die Region. Ab heute muss sich der Kopf der Dieselmafia aus Berlin vor dem Landgericht Hof verantworten. Er ist bereits als Zeuge im bisherigen Hauptverfahren aufgetreten. Neben ihm sind noch zwei weitere Männer angeklagt, die den unversteuerten Kraftstoff verkauft haben sollen. Hohe Energiepreise, Bürokratie und hohe Arbeitskosten. Die schlechte Stimmung in der oberfränkischen Wirtschaft hält an und auch für die kommenden 12 Monate sind die Erwartungen nicht besser. Das zeigt der aktuelle Konjunkturklimaindex der Industrie- und Handelskammer für Oberfranken Bayreuth. Die Wirtschaftslage hat ein Niveau wie zuletzt in der Pandemie und zum Ausbruch des Ukraine-Kriegs erreicht. Jetzt brauche es dringender denn je einen Ruck, sagt IHK-Hauptgeschäftsführer Wolfram Brehm. Positive Stimmung und Zuversicht brauchen nicht nur die Unternehmen, sondern die gesamte Bevölkerung. 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
4: Kurz nach 7, guten Morgen, wie finster ist das, ha? Wolken verhangen, der Mittwoch und auch schon wieder windig und nass. Also in den nächsten Stunden kommt ein bisschen was runter. Das ist tief Fee, das uns da um die Ohren weht. Und liefert uns 3 bis 5 Grad jetzt am Morgen. Ja, Maximum auch nur höchstens 9. Jetzt gucken wir auf das für viele ja lange Wochenende, auf den Feiertag. Auch da immer wieder Schauer mit Werten um die 5 Grad im Schnitt. Für die Himmelfahrtswanderung schaut es schon dürftig aus. Und dieses ekelhafte Sauwetter zieht sich ehrlich gesagt auch bis rein ins Wochenende. Da werden die Werte langsam ein bisschen besser. Wir knacken mal wieder die 10er-Marke, aber deutlich sonniger und stabiler wird es halt einfach wirklich erst ab der neuen Woche. Das ist das Euroherz Wetter, euer Wetter für die Region.
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5: Hallo auf die Straßen um kurz nach 7. Keine Staus und wir warten hier auf den ersten Blitzer von euch über die 09281 880 880. Danke euch schon mal, gute Fahrt.
2: Wir bringen euch gut in den Tag. 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
5: Morgen.
4: Morgen.
5: Und Samstag sehen wir uns bei der Bike Location in Hof, Erlhofer Straße. Und dann geben wir euch ein neues E-Bike mit im Wert von 3.500 Euro.
4: Ja, ja, wichtig ist dieser Song auch wieder heute Morgen. Bicycle. Wenn der hier dröhnt, schreibt ihr uns direkt ganz ratzfatz eine WhatsApp hier ins Studio an die 09281 880 880. Denn damit könnt ihr euch euren Finalplatz sichern für den Samstag. Und dann sehen wir uns bei der Bike-Location.
5: Also heute Morgen ist der Song noch nicht gelaufen. Nein. Kommt noch bis 10 Uhr. Wenn ihr es dann verpasst, auch am Nachmittag gibt es immer noch mal eine Chance zwischen 15 und 18 Uhr. Wartet auf den Song und dann lasst uns schnell eine WhatsApp da.

0: Ja. Schönen guten Morgen euch mit Tobi und Julia.
1: Hi.
0: Morgen haben wir Himmelfahrtstag, beziehungsweise feiern wir auch die Papas, die Männer am Vatertag.
2: Ich weiß gar nicht, was es da zu feiern gibt.
0: Ach, Tobias, sei jetzt nicht so bescheiden. Ja. Es gibt schon Sachen. Mhm. Das müssen wir zugeben. Die könnt ihr Männer besser, oder?
2: Jetzt bin ich gespannt.
0: Was kann denn euer Mann besser?
3: Er kann sich auf jeden Fall viel besser irgendwelche Strecken merken, wo wir hinfahren, ohne dass man im Navigationssystem nachschauen muss oder so. Und bringt uns dann auch immer heile wieder zurück nach Hause.
4: Mein Mann kann besser kochen als ich, weil er es lieber tut und kreativer ist.
5: Mein Freund kann besser Möbel zusammenbauen, weil er in der Hinsicht handwerklich begabter ist als ich.
6: Ich würde sagen, dass mein Partner besser backen kann als ich, weil er im Vergleich zu mir da sehr viel mehr Geduld hat.
2: Gut.
0: Siehste?
2: All das kann ich nicht besser als meine Frau, aber okay.
0: Ihr könnt ja gerne mitreden heute Morgen über die 09281 880880.

0: Juhu, euch einen schönen guten Morgen um kurz nach 7:45. Der Mittwoch heute auch wieder am Saulieren. Viel Wind, viel Regen und das heute auch bei Temperaturen unter 10.
1: Achtung, frischer Blitzer, gerade reingekommen per WhatsApp in Marktredwitz, Martin-Luther-Straße. Und eure Staus und eure Blitzer immer an uns. 09281 880 880. Danke euch, gute Fahrt.

0: wird's 7:30, also 9 Minuten. Guten Morgen euch.
1: Morgen.
0: Und am Abend Mitgliederversammlung des Hofer Stadtmarketing-Vereins. Da gab's ein paar Formalitäten auch zu klären. Das hängt jetzt mit der Wahl zusammen. Eva Döhler ist nicht mehr die erste Vorsitzende des Vereins, sondern Stefan Schmalfuß, auch als neuer Oberbürgermeister.
1: Können wir mal drüber reden, was eigentlich mit dem Saaleauen-Fest oder mit dem Saaleauen-Festival, so hieß es ja dann jetzt zum Schluss, passiert in diesem Jahr? Also noch gibt es ja kein Date oder irgendwelche Infos dazu und es ist ja doch eins der größten Sommerfeste dann hier in der Stadt.
0: Mehrere Leute erzählen, man hört es auch in der Stadt, es findet in diesem Jahr nicht statt, 2026, aber es ist nicht offiziell aktuell. Mal gucken, was da für Infos in den nächsten Stunden noch folgen. Wir halten euch da auf jeden Fall auf dem Laufenden.
1: Ja, heute soll es ein Update geben und dann erfahrt ihr das zuerst bei Radio Eurer Herz.

0: Guten Morgen am Mittwoch. 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
1: Boah, gleich mit dem King of Pop. Bei uns auf der besten Playlist Michael Jackson. Und Bad. Feuer, alles Wichtige aus der Region um halb bei Lisa.
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2: Mit Lisa Grießhammer. Schönen guten Morgen. Buhrufe für Kanzler Merz bei Auftritten, schlechte Umfragewerte, allgemeine Unzufriedenheit. Die angekündigten Reformen der Bundesregierung sehen viele Menschen nicht als solche, sondern als krasse Einschnitte. Darunter auch die Kürzungen, die im Gesundheitswesen geplant sind. Zum Tag der Pflegenden gestern haben daher viele Krankenhausbeschäftigte in Oberfranken mit Aktionen auf die Lage an ihren Häusern aufmerksam gemacht. Euroherz-Reporterin Marlin Vohwinkel berichtet.
3: In Hof haben Beschäftigte des Sana-Klinikums mit einer Sprechblasenaktion Kritik an den anstehenden Einschnitten genommen und ein Zeichen gesetzt. Wie die Gewerkschaft Verdi Oberfranken Ost schreibt, gefährden die Pläne die medizinische Versorgung in der gesamten Region. Kürzungen könnten zu Personaleinsparungen, weniger Angeboten und zur Schließung einzelner Bereiche führen. Konkret geht es um Tarifanpassungen. Die sollen nicht mehr ausgeglichen und das Pflegebudget nach den Plänen der Regierung begrenzt werden. Sowohl die Gewerkschaft als auch die Beschäftigten sehen das als Rückschritt, wo jahrelang um Fachkräfte gerungen wurde. Die aktuellen Probleme der gesetzlichen Krankenversicherung dürften nicht einseitig auf Kliniken und Beschäftigte abgewälzt werden, meint Verdi.
2: Der Nahostkonflikt zeigt auch Auswirkungen auf die oberfränkische Wirtschaft. Bei den oberfränkischen Unternehmen herrscht Kopfzerbrechen, wie eine Umfrage der Industrie- und Handelskammer zeigt. Steigende Energie- und Rohstoffpreise belasten 3 von 4 Unternehmen und machen Hoffnung auf einen konjunkturellen Aufschwung zunichte. Vor allem exportorientierte Betriebe spüren den Druck durch unterbrochene Lieferketten und bürokratische Hürden. Die IHK bietet Unterstützung an, wenn Unternehmen neue Märkte erschließen wollen. Die Kammer baut ihr Beratungsangebot aus. Besonders Afrika hat die IHK dabei im Blick. Dort bieten sich Chancen. Als Logistikunternehmen ist Güttler Logistik aus Hof mit den Lkw viel auf den Straßen unterwegs. Trotzdem bemüht sich Güttler, den eigenen CO2-Ausstoß zu kompensieren, etwa indem das Unternehmen sich mit Bienenpartnerschaften für Biodiversität einsetzt oder den Schadstoffausstoß des Fuhrparks genau im Blick und reduziert hat. Für dieses Engagement gab es jetzt eine Urkunde von Bayerns Umweltminister Thorsten Glauber. Güttler gehört damit zum Umwelt- und Klimapakt Bayern. Die Urkunde vom Umweltministerium ist eine Bescheinigung für den Hofer Logistiker, dass er sich eigenverantwortlich für mehr Nachhaltigkeit und Klimaschutz einsetzt.
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2: Wie werden wir entlastet? Wie sieht der Haushalt nächstes Jahr aus? Und wie geht es mit den großen Reformen weiter?

0: Diese Fragen sollten im Koalitionsausschuss besprochen werden. Nach 6-stündiger Beratung haben Union und SPD nun ein kurzes Ergebnispapier veröffentlicht. Zu Entlastungen für die Bürger gab es bisher nichts Neues. Viele wollten beim Eröffnungsspiel der Heim-EM vor 2 Jahren dabei sein, haben aber kein Ticket bekommen. Der YouTuber Marvin Wildhage schlich sich als Fake-Maskottchen in die Münchner Arena. Nun droht ihm deswegen ein juristisches Nachspiel. Er steht wegen Urkundenfälschung und des Erschleichens von Leistungen vor Gericht. 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
1: Kurz nach 9:30, wenn ihr ja jetzt diese Woche meckert und sagt, oh, das Wetter ist ja so mies, dann schiebt's bitte auf unser Tief der Woche. Das ist Fee, die bringt uns windige Wolken und immer wieder Regenschauer. Das fetzt hier richtig durch und wir haben auch eben kalte Temperaturen, 3 bis 5 heute Morgen wieder und wir bleiben bei unter 10. Leider auch morgen zum Himmelfahrtstag, glaub, hatten viele vor, sich ein bisschen auszulüften. Wandern, irgendwo im Biergarten sitzen. Also ihr braucht auf jeden Fall eine Überdachung. Die Sonne ist zwar mit dabei, immer mal wieder, aber es wird dann auch ja, über den Tag hinweg immer wieder nass. Und die Werte auch hier unter 10. Erst zum Wochenende wird es ein bisschen wärmer. Mhm. Aber bleibt auch wechselhaft. Das ist jetzt die Eisheiligenwoche, die da wirklich wie pünktlich bestellt reinkracht. Ja. Ne? Das ist das Euroherz-Wetter, euer Wetter für die Region.
2: Hallo auf die Straßen, Radio Euroherz mit dem Verkehr. Aktuell gibt's keine Störungen, aber einen Blitzer im Markt Rettwitz in der Martin-Luther-Straße. Gute Fahrt euch.
3: 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Wir bringen euch gut in den Tag. Ihr hört Radio Euroherz am Morgen. Hier sind Julia Zeilinger und Tobias Schmalfuß.
1: Morgen.
2: Kommt gut in den Tag heute.

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0: Wärmflasche oder was? Heizung, bisschen Ofen. Kamin knistern, ja,
1: Ofen
0: so, ne?
1: Mal wieder an.
0: Sauna anschüren, das steht heute an. 7:45 haben wir es mit, ja, schon überschaubaren Temperaturen, die bleiben heute unter 10. Dazu weiter windig und weiter nass, teilweise auch mit Schneeflöckchen.
1: Alles okay auf den Straßen, euch eine gute Fahrt.

0: Morgen zusammen, heute ist bundesweiter Trikottag. Also alle, die in einem Sportverein sind, die dürfen heute einfach ein Trikot überstreifen von ihrem Verein. Das soll ein bisschen Werbung machen, Aufmerksamkeit bringen für den Sport, für den Vereinssport hier bei uns in Deutschland. Mhm. Hast du ein Trikot? Mhm.
1: Tatsächlich nur ein einziges.
0: Ein selber Wölfe-Trikot, denke ich.
1: Nee, noch nicht mal das. Ich habe mir zur EM eins zugelegt. Das ist ein weißes Nationaltrikot mit schwarz-rot-goldenen Schultern.
0: Ja, das kannst du ja bald wieder anziehen.
1: Kann ich bald wieder anziehen, das ist es, ja. Mehr habe ich nicht.
0: Gut, ich habe den Schrank voller Trikots, echt? Aber die passen alle nicht mehr.
1: Na gut, das ist ein anderes Problem, ja.
0: Ja, immer wenn wir irgendwo im Urlaub waren, habe ich ein Trikot von der Mannschaft vor Ort eben mitgenommen. Wenn du jetzt in Dänemark warst, dann dänisches Nationaltrikot.
1: Und wo hast du die dann jetzt angezogen die letzten Jahre? Zum Rasenmähen oder was?
0: Die passen ja nicht mehr, die liegen einfach im Schrank. Wie so eine große Sammlung. Mein schönstes Trikot in diesem Schrank ist übrigens eins vom VfC Plauen, der damals in der Regionalliga gespielt hat. Mit der Nummer 9 hinten drauf. Ah. Weißt du, was da für ein Name steht? Stadelmann.
1: Stefan Stadelmann.
0: Stefan Stadelmann war damals Stürmer dort beim VfC, noch als junger Kerl, sauschnell unterwegs. Ich war Riesenfan von ihm und habe ich ein Trikot gekauft mit VfC Plauen Nummer 9, Stefan Stadelmann.
1: Hast du das unterschreiben lassen?
0: Nee, ist keins drauf, glaube ich. Ich weiß es nicht genau, muss ich nachschauen, aber ich glaube nicht.
1: Können wir ja vielleicht noch nachholen.
0: Inzwischen ist er ja Schulamtsleiter hier in Hof.
1: Da können wir noch mal anfragen, ob er das macht. Ja, aber es ist eigentlich schon fast ein Museumstrikot. Ja.
0: Was habt ihr für Trikots im Schrank? Oder heute vielleicht sogar eins an? Dann lasst uns mal eine WhatsApp hier. Guten Morgen.

0: Morgen zusammen und kommt gut in den Mittwoch.
1: Gleich auf der besten Playlist für euch, der Schultes-Michi. Nach 8, guten Morgen.
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3: Ich bin Justin Hamm, guten Morgen. Rund 100.000 Jobs sind in den letzten Jahren schon weggefallen und der Weg vom Verbrenner hin zur Elektromobilität verlangt der Autobranche noch mehr ab. Der Verband der Automobilindustrie rechnet mit einem zusätzlichen massiven Stellenabbau. Katrin Müller mit den Gründen.
4: Schwache Nachfrage, US-Zölle, aber auch teure Energie, hohe Lohnkosten und eine überbordende Bürokratie machen den deutschen Autobauern das Leben schwer. Besonders hart trifft es laut VDA-Chefin Müller Zulieferbetriebe. Nach aktuellen Berechnungen des Verbands könnten in der Autoindustrie hierzulande bis 2035 etwa 225.000 Jobs wegfallen.
3: Ergebnis ist, dass es eigentlich kein Ergebnis gibt. Die Spitzen von Union und SPD haben sich im Koalitionsausschuss auf einen, Zitat, Arbeitsprozess geeinigt, um die geplanten Sozial- und Steuerreformen auf den Weg zu bringen. Details dazu gab es nicht, auch nicht zu neuen Vorschlägen, wie die Bürgerinnen und Bürger entlastet werden sollen. Die 1.000 Euro Einmalzahlung durch die Arbeitgeber war ja gescheitert. Unter dem Motto Hab Mut, steh auf startet heute Abend der Deutsche Katholikentag und zwar diesmal bei uns in Bayern in Würzburg. Bundespräsident Steinmeier und Bayerns Ministerpräsident Söder sind zwei der vielen prominenten Gäste. 900 Programmpunkte gibt es bis Sonntag. Erstmals will sich der Katholikentag künstlerisch mit dem Missbrauch geistlicher Autorität auseinandersetzen. Tickets für den ICE kann man bereits bei Google Maps kaufen. Nun gibt es dieses Angebot auch für Regionalzüge und S-Bahnen. Die Deutsche Bahn und der US-Tech-Riese bauen ihre Zusammenarbeit aus. Es gibt nun einen entsprechenden Kaufbutton. Die Bahn hat eine weitere Vertriebsmöglichkeit und Google bekommt nun Echtzeitdaten, um uns genauer anzeigen zu können, wann ein Zug am Bahnsteig ist.
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5: Mit Lisa Grieshammer. Die geplanten Kürzungen im Gesundheitswesen könnten zu Rückschritten führen und die Versorgung in der Region gefährden. Darauf haben Beschäftigte des Sana-Klinikums Hof und die Gewerkschaft Verdi jetzt zum Tag der Pflegenden aufmerksam gemacht. Am Sana-Klinikum gab es dazu eine Sprechblasenaktion mit Forderungen und Kritik an den Plänen. Die aktuellen Probleme der gesetzlichen Krankenversicherung dürften nicht einseitig auf Kliniken und Beschäftigte abgewälzt werden, schreibt Verdi Oberfranken Ost. Das Logistikunternehmen Güttler aus Hof gehört jetzt zum Umwelt- und Klimapakt Bayern. Dazu gab es jetzt eine Urkunde von Bayerns Umweltminister Thorsten Glauber. Güttler ist ja als Logistiker viel mit Lastern auf der Straße unterwegs. Das Unternehmen bemüht sich beim Fuhrpark darum, den CO2-Ausstoß zu reduzieren und setzt sich mit Bienenpatenschaften für mehr Biodiversität ein. Das wird mit der Teilnahme am Klimapakt nun gewürdigt. 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
6: Kurz nach 8 haben wir es. Servus euch am Mittwoch. Heute auch wieder mit Kräften.

0: kräftigen Wind, immer wieder mit dichten Wolken und auch, ja, schon auch kräftigen Regenschauern. Boah, das wird manchmal auch ein bisschen weiß mit Schneeregen und Graupelschauern. Heute Morgen schon gesehen, das Fichtelgebirge ist angezuckert, ne? Das sind die Felsen im Bischofsgrün zum Beispiel, schon leicht weiß. Eieiei, zwischendurch kommt aber immer mal so ein klitzekleines bisschen die Sonne durch. Diese Mischung bleibt uns bis rein ins Wochenende. Samstag, Sonntag zumindest paar Grad über der 10er-Marke.
1: Okay.
0: Das ist das Euroherz-Wetter, euer kaltes Eisheiligen-Wetter gerade für die Region.
1: Aber ich freue mich schon, wenn die Temperaturen mal über 10 sind. Das ist doch schon mal was.
0: Ja, wird schon. Nächste Woche.
1: Guten Morgen auf die Straßen. Alles soweit okay. Wenn ihr was habt für uns, sagt bitte Bescheid über die 09281 880 880. Geblitzt wird in Marktredwitz in der Martin-Luther-Straße hier in der 30er-Zone. Gute Fahrt.
2: 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Wir bringen euch gut in den Tag. Ihr hört Radio Euroherz am Morgen. Hier sind Julia Zeilinger und Tobias Schmalfuß.
1: Bundesweiter Trikottag ist heute. Das heißt, viele ziehen mal ein Trikot und die Arbeit an. Das haben so die Sportvereine initiiert, dass sie einfach ein bisschen Aufmerksamkeit heute bekommen. Julia und ich, wir haben schon erzählt, was wir für Trikots zu Hause haben. Und ihr?
3: Guten Morgen. Bei mir hängen so 12 oder 13 Club-Trikots im Schrank.
0: Wow.
3: Die ich auch ganz gern anziehe.
1: Alles klar, Klaus, danke fürs Mitquatschen.
0: Club-Fan.
1: Ja.
0: Sehr gut. Ja, das ist aber eine ordentliche Anzahl, oder? Ihr redet mit heute Morgen über die 09281 880 880. Vielleicht finden wir auch so ein ganz crazy Trikot.
1: Außergewöhnlich, ja. Lasst uns eine Nachricht da.

0: Achtung bitte, auf der A9 Richtung Nürnberg zwischen Schleiz und Bad Lobenstein. Hier eine Metallstange auf der Fahrbahn und A93 Richtung Hof zwischen Pechbrunn und Marktredwitz. Hier ein Spanngurt. Passt bitte auf und kommt gut an.
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0: Für viele ist es ja vielleicht sogar ein langes Wochenende, im Freitag. Ja,
2: ja, weißt du, was halt echt sauschad ist? Ich glaube, viele haben sich so gefreut auf den Himmelfahrtstag, auf eine schöne Wanderung, auf ein bisschen Biergarten-Feeling, draußen sitzen, mal anstoßen, Sonne, Open Air, Musik und dies und das, was alles dazu gehört. Und jetzt machen wir uns wirklich da die eisheiligen Strich durch die Rechnung mit Schneeregen in der Woche. Sauber. Aber ihr macht es euch trotzdem schön hier in der Region. Und wo, das sammeln wir heute hier.
0: Guten Morgen nach Hebans, da haben wir eine schöne Nachricht bekommen.
3: Liebes Radio Euroherz-Team und liebe Hörer, auch in Hebans wird Himmelfahrt gefeiert. Wir laden euch herzlich in unsere grüne Dorfmitte ein. Fürs leibliche Wohl ist bestens gesorgt. Los geht's um 10 Uhr mit einem Weißwurst-Frühschuppen. Es wartet auch eine große Auswahl an selbstgebackenen Kuchen und Torten und vieles mehr auf euch. Wir sind zu Fuß und mit dem Rad super über den Egerradweg erreichbar. Mhm. Zum Verweilen steht ein Zelt inklusive Heizung bereit. Also kommt bei uns in Hebans vorbei. Mit etwas Glück gibt es auch ein Froschkonzert. Der Obst- und Gartenbauverein Hebans freut sich auf euch.
0: Ja, wahrscheinlich ist im Teich momentan richtig was los. Ja, cool. Dankeschön und Grüße nach Hebans. Und da ist ja vorgesorgt. Mit Heizung im Zelt. Ja.
2: Wenn ihr auch noch feiert und einen schönen Tipp habt für uns, für die Region, teilt es gerne.

0: Heute prasselt der Regen wieder runter. Teilweise sind da auch kleine Flocken oder ein bisschen Graupel mit dabei. So kalt ist es heute wieder bei Werten unter 10. Sonne versucht's immer mal wieder, aber kommt echt nur mal für ein paar Momente.
1: Und jetzt sind wir auf den Straßen. Achtung auf der A9, einmal Richtung Nürnberg, zwischen Schleiz und Bad Lobenstein. Hier eine Metallstange auf der Fahrbahn. Und A93 Richtung Hof zwischen Pechbrunn und Marktredwitz Süd. Hier liegt ein Spanngurt. Kommt gut an mit Radio Eurer Herz. Einen schönen Mittag.

0: Euch einen wunderbaren Mittwoch. Guten Morgen. Heute ist der 13. Mai. Heute ist bundesweiter Trikottag. Das ist nicht irgendein Quatschtag, denn die Sportvereine in Deutschland haben gesagt, hey, am 13. Mai ziehen alle mal von ihrem Verein ein Trikot an. Das soll einfach Aufmerksamkeit geben dafür, dass wir hier so viele Vereine in Deutschland haben und ihr vielleicht auch Mitglied werdet.
1: Hätte ich heute auch mal im Trikot kommen können.
0: Welches hast du denn?
1: Ja, ein einziges.
0: Und das ist kein Wölfe-Trikot.
1: Nee, das ist ein weißes Deutschland-Trikot mit schwarz-rot-goldenen Schultern, mal zur EM organisiert. Das
0: kannst du ja dieses Jahr wieder anziehen.
1: Genau, könnt dann jetzt bald wieder
0: Weltmeisterschaft. Ich habe ganz viele Trikots im Schrank, also ein ganzes Schrankfach voller Trikots, immer aus dem Urlaub mitgebracht. Dänemark, Spanien mal.
1: Und die hast
0: England.
1: Du dann angezogen?
0: Hab ich mal angezogen, ja, inzwischen. Das ist meist Größe L, passt mir kein einziges mehr. Mein schönstes Trikot im Übrigen, das hängt im Zimmer, ist ein Trikot vom VfC Plauen. Da war ich großer Fan in meiner Heimatstadt. Da haben die Regionalliga gespielt und die hatten einen Mega-Stürmer mit der 9. Mhm. Stefan Stadelmann. 1997 oder so, 98. Da habe ich mir ein Trikot gekauft von ihm.
1: Aber nicht signiert.
0: Ich denke nicht.
1: Naja, Stefan, wenn du das hörst, vielleicht können wir das noch nachholen.
0: Vielleicht, ja, er ist ja hier in Hof jetzt Schulamtsleiter und immer greifbar, auch für ein Autogramm auf meinem Trikot. Und was habt ihr für Trikots im Schrank? Das wollen wir heute Morgen wissen.
2: Guten Morgen, bei mir hängen so 12 oder 13 Club-Trikots im Schrank.
0: Wow.
2: Die ich auch ganz gern anziehe.
0: Okay.
1: Sehr gut.
0: Jede Saison dann ein neues. Klaus, danke für deine Nachricht und ihr könnt uns auch noch schreiben über die 09281 880 880 oder wie Klaus sprechen. Wie viele Trikots liegen bei euch zu Hause? Guten Morgen.

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13: Mit Lisa Grieshammer. Schönen guten Morgen.
14: Die Stimmung in Oberfrankens Wirtschaft verschlechtert sich deutlich. Das zeigt der neueste Konjunkturklimaindex der Industrie- und Handelskammer für Oberfranken-Bayreuth. Er ist abgestürzt. Damit erreicht die Wirtschaftslage ein Niveau wie zuletzt in der Corona-Krise oder während des Ukraine-Kriegs. Nur noch 21% der Unternehmen bewerten ihre aktuelle Lage positiv. IHK-Hauptgeschäftsführer Wolfram Brehm fordert einen Ruck, der durch Deutschland gehen müsse.
15: Der ehemalige Bundespräsident Herzog hat mal davon gesprochen, dass ein Ruck durch Deutschland gehen muss. Und diesen Ruck brauchen wir jetzt dringender denn je. Den brauchen wir als Bevölkerung, dass wir wieder positive Stimmung aufnehmen. Und den brauchen unbedingt die Unternehmerinnen und Unternehmer, die wieder Zuversicht schöpfen müssen, damit sie ihre Investitionen hier im Land machen, damit sie Ausbildungsplätze, Arbeitsplätze schaffen und Leute beschäftigen und letztlich auch Wertschöpfung erwirtschaften, die wir in diesem Land dringend brauchen.
14: Viele Firmen klagen über fehlende Aufträge und eine schwache Auslastung. Auch die Erwartungen für die kommenden 12 Monate bleiben pessimistisch. Als größte Risiken nennen die Betriebe hohe Energiepreise, Bürokratie und hohe Arbeitskosten. Der Green Park auf dem Berghof in Marktredwitz ist nicht nur ein Ort zum Runterkommen und Entspannen. Es gibt dort auch eine Imkereistation, einen großen Abenteuerspielplatz, einen Bürgergarten und Obstbäume und Blühflächen für Insekten. Südlich des Green Parks kommt jetzt ein weiteres Projekt dazu. Entlang der B303 entsteht eine neue Freiflächen-Photovoltaikanlage.

0: Die Bauarbeiten starten am Vormittag mit dem symbolischen Spatenstich. In diesen Tagen strömen tausende Gläubige nach Unterfranken. In Würzburg startet heute der 104. Deutsche Katholikentag. Bis zum Sonntag gibt es gut 900 Veranstaltungen. Auch das Erzbistum Bamberg, das auch für die Katholiken im Raum Hof zuständig ist, ist mit einem Stand vertreten. Sarah Kolling vom zuständigen Projektreferat.
1: Es werden drei verschiedene Freiwilligendienste vorgestellt, nämlich der Bundesfreiwilligendienst, das FSJ und der Freiwilligendienst Weltwärts. Außerdem wollen wir einen bistumsweiten Prozess zum Thema Engagement, gelingendes Engagement starten. Und dazu wird es eine ganz coole Disco-Kugel-Aktion geben.
0: Der Deutsche Katholikentag findet alle 2 Jahre an einem anderen Ort in Deutschland statt. Er soll eine Plattform sein, um sich über Kirche, Politik und gesellschaftliche Themen auszutauschen.
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0: Die Bundesregierung lässt die Bürger weiter warten in den Fragen, wie die großen Sozial- und Steuerreformen aussehen sollen und welche Entlastungen es gibt. In einem 6-stündigen Koalitionsausschuss haben Union und SPD einen Arbeitsprozess vereinbart, um voranzukommen. Konkretes gab es aber nicht. Cem Özdemir soll heute zum neuen Ministerpräsidenten von Baden-Württemberg gewählt werden und schreibt damit Geschichte. Er wäre der erste Ministerpräsident mit türkischen Wurzeln. 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
3: Morgen euch um 9:35. Es ist schon immer mal kurz hell. Und so ein paar kleine Lichtblicke sind dabei, wenn sich die Sonne durchboxt. Aber im Großen und Ganzen heute sehr dunkel, immer wieder bewölkt und auch immer wieder nass mit kräftigen Regenschauern, stellenweise Schneeregen und auch Graupel nochmal mit dabei. Yes, im Fichtelgebirge haben wir schon gesehen bei euch, leichte, angezuckerte Schicht. Ja, es ist die Eisheiligenwoche und die zieht sich ganz klassisch wirklich auch durch bis rein ins Wochenende. Bleibt nämlich frisch und immer wieder nass, erst ab dem Wochenende. Gehen die Werte langsam mal hoch auf leicht über 10. Das ist das Euroherz-Wetter, euer Wetter für die Region.
4: Und hier kommt der Radio Euroherz-Verkehrsservice. Aktuell ohne Störungen, aber mit 2 Blitzern. Einmal Ochsenbrunn-Bärenbrunn in der Ortsdurchfahrt und im Markt Redwitz in der Martin-Luther-Straße. Eure Staus und Blitzer, die könnt ihr uns durchschicken. 09281 880 880. Danke.
2: 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Wir bringen euch gut in den Tag. 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Hier sind Julia Zeilinger und Tobias Schmalfuß.
4: Frühstückspause in der Region bei einigen. Bei Julia steht heute auch ein Frühstück da. Was ist das? Kernemix. Ja, das esse ich auch manchmal so über den Salat mal drüber. Okay, und ansonsten fütter ich das gern unseren Hühnern daheim.
3: Was willst du mir damit sagen?
4: Nix. Frühstückszeit, Julia.
3: Ja, so ein bisschen was zum Snacken halt.
4: Ja, gut.
3: Kürbiskernchen.
4: Euch eine schöne Frühstückspause. Guten Morgen.
3: Guten Morgen.

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1: Heute Morgen ist dieser Song hier schon bei uns gelaufen und ihr habt euch angemeldet und eine WhatsApp geschickt für den Finalplatz am Samstag, um ein neues E-Bike im Wert von 3.500 Euro bei der Bike Location in Hof.
2: Mhm. Ihr habt euch gemeldet und das hat super geklappt bei Bianca.
3: Hallo ihr Lieben, vielen Dank für eure Nachricht. Ich freue mich, im Finale dabei zu sein. Ich versuche meine Chance auf ein E-Bike, weil es mit einem E-Bike durchaus eventuell einfacher ist, mit einem Fahrradanhänger und Kinder hinten drinnen den Berg hochzukommen.
1: Das glaube ich.
3: Genau, danke für die Chance.
1: Bianca, gerne. Wir sehen uns am Samstag. Vielleicht klappt es ja dann mit dem E-Bike im Wert von 3.500 Euro. Neue Chance. Heute Nachmittag bei Frau Großmann und am Freitag dann wieder hier bei Radio Euroherz.
2: Genau, ihr hört auf Queen hier in der Playlist mit Bicycle und dann ratzfatz eure WhatsApp hier im Studio an die 09281 88889.
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6: Ich bin Justin Hamm. Seit 2022 gibt es die elektronische Krankschreibung und seit 2022 sind die Fehltage der Beschäftigten gestiegen. Aber das hat nur bedingt miteinander zu tun, sagt das Deutsche Institut für Wirtschaftsforschung. Die Forscher halten zwei andere Gründe für bedeutsamer. Zum einen hätten Atemwegserkrankungen zugenommen, zum anderen bleibe ein Teil der Beschäftigten bei ansteckenden Krankheiten eher zu Hause als früher. 2024 hatten Beschäftigte im Schnitt knapp 15 Fehltage. Der Einsatz von K.O.-Tropfen soll in Zukunft härter bestraft werden. Mit dem Gesetzentwurf von Justizministerin Hubich befasst sich heute das Bundeskabinett. Wer sie bei einem Überfall oder einer sexuellen Tat einsetzt, soll künftig mindestens 5 Jahre ins Gefängnis kommen. Bisher lag die Mindeststrafe bei 3 Jahren. Das Treffen wird mit Spannung erwartet. US-Präsident Trump reist nach China. Bei seinen Gesprächen mit Staatschef Xi soll es unter anderem um den Iran-Krieg gehen. Zuvor spielte Trump die Spannungen mit China herunter. Dabei gibt es einen großen Konfliktpunkt. China unterstützt den Iran wirtschaftlich und ist mit Abstand der wichtigste Abnehmer iranischen Öls. Es ist ein weiteres Kapitel im Fall Wohlbergs, das heute zu Ende geht. Vor dem Landgericht in München soll das Urteil gegen den früheren Regensburger Oberbürgermeister fallen. Es geht um Parteispenden und mögliche Vorteilsnahme. Angela Kress berichtet.
7: Die Staatsanwaltschaft fordert 2,5 Jahre Haft, die Verteidigung einen Freispruch oder zumindest eine Strafe auf Bewährung. Der Fall, um den es geht, stammt aus dem Jahr 2014. Damals gab es Wahlkampfspenden von einem Bauunternehmer und ganz grob gesagt geht es unter anderem darum, ob Joachim Wohlbergs wusste, dass der Unternehmer sich dadurch Vorteile erkaufen wollte.
6: Gibt es bei der deutschen Fußballnationalmannschaft vielleicht ein großes Comeback? Wie der Kicker berichtet, wird DFB-intern intensiv über eine WM-Nominierung von Torhüter Manuel Neuer diskutiert. Ob der überhaupt möchte, ist aber unklar. Der Bayern-Kapitän hatte zuletzt oft betont, bei der WM nicht dabei zu sein. Aktuell plant Bundestrainer Julian Nagelsmann mit Oliver Baumann als Nummer 1.
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8: Mit Lisa Grieshammer. Die Stimmung in Oberfrankens Wirtschaft ist mittlerweile wieder so schlecht wie zum Beginn des Ukraine-Kriegs oder zur Corona-Pandemie. Das hat der Konjunktur-Klima-Index der IHK für Oberfranken-Bayreuth ergeben. Ein Punkt ist besonders erschreckend.
9: Weil sich herausstellt, dass die Zukunftsinvestitionen hauptsächlich oder fast ausnahmslos im Ausland geplant werden und kaum mehr im Inland. Und das ist für mich ein Zeichen, dass wir dringend Anreize brauchen für Unternehmen hier in Oberfranken und in Deutschland insgesamt wieder zu investieren.
8: So IHK-Hauptgeschäftsführer Wolfram Brehm. Es brauche laut Brehm jetzt einen Ruck für Unternehmen und die Bevölkerung. Nach einer Imkereistation, Obstbäumen, Bürgergarten und Abenteuerspielplatz startet heute ein neues Projekt am Green Park in Marktredwitz. Südlich davon entsteht an der B303 eine neue Freiflächen-Photovoltaikanlage zur Stromproduktion. Start ist am Vormittag mit dem symbolischen Spatenstich. 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
1: Der zweite Eisheilige bringt uns windigen Wolkenmix und im Laufe des Tages erneute Schauer nach Hochfranken und das bei höchstens um 9 Grad. In der kommenden Nacht gibt es dann auch noch ein paar Schauer bei Tiefstwerten um 5 Grad. Auch zum Vatertag und am Freitag bleibt es sehr durchwachsen und ziemlich windig. Immer wieder sind Schauer unterwegs. Die Sonne zeigt sich zwar zwischendurch, aber mehr als 10 bis 12 Grad sind kaum drin. Aus der Radio Euro Herz Wetterredaktion Christian König.
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3: Wir schauen auf die Straßen, das ist der Euroherz Verkehrsservice, jetzt um kurz nach 10. Zwei Blitzer gäbe es, einmal in Marktredwitz in der Martin-Luther-Straße, 30er-Zone und dann noch beidseitig in Ochsenbrunn, Bärenbrunn, auch da bitte Fuß vom Gas. 09281 880 880, wenn ihr ein Update habt, meldet's sehr gerne per WhatsApp ins Studio. Euch allen eine gute und sichere Fahrt.
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3: Wir machen uns einen schönen und hoffentlich auch entspannten Mittwochvormittag. Ich freue mich sehr, dass ihr mit dabei seid, jetzt um kurz nach 10. Clock Clock und Out of the Dark hätten wir in der Playlist mit dabei. Servus!

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2: Habt alle einen schönen Vormittag und vielleicht haben sich ja ein paar von euch vor ein paar Monaten im Advent gedacht. Jahresurlaub für 2026. Ich nehme auf jeden Fall den Brückentag nach Christi Himmelfahrt. Das wird sich jetzt an diesem Wochenende auszahlen, wenn ihr so gedacht habt. Ein Urlaubstag, 4 Tage frei. Wenn das bei euch so sein sollte, dann genießt das auf jeden Fall. Heißt aber auch, der ADAC rechnet jetzt schon wieder mit ein paar Staus auf unseren Autobahnen. Und zwar schon heute Nachmittag, so zwischen 13 und 18 Uhr, Pi mal Daumen. Da kann es besonders auf der A9 Richtung Nürnberg ein bisschen länger dauern. Berufspendler treffen hier auf Kurzurlauber. Und dann ab Sonntagmittag natürlich auch wieder der Rückreiseverkehr. Da gilt dann also wieder das Motto, immer schön entspannt bleiben und natürlich gut ankommen.

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12: Mit Lisa Grieshammer. Beim Hofer Stadtmarketing stehen personelle und strukturelle Veränderungen an. Geschäftsführer Carsten Reichel hat gekündigt und mit Stefan Schmalfuß hat der Verein seit gestern einen neuen ersten Vorsitzenden. Für den Hofer Oberbürgermeister ist Stadtmarketing immens wichtig, wird angesichts Klammer kommunaler Finanzen aber immer schwieriger.
13: Wir müssen Mittel und Wege finden, dass wir vieles für die Bürgerinnen und Bürger tun können, ohne dass wir die Stadtkasse zu sehr belasten. Da ist natürlich auch Engagement von den Menschen gefordert und gefragt, mehr Initiative und bürgerliches Engagement, vielleicht auch durch Zuschüsse nicht nur von der Stadt, sondern auch von

0: anderer Seite, außer der Mitgliedsbeiträge, die ja eh geleistet werden. Und da müssen wir einfach sehen, dass wir das gut hinbekommen.
1: Lässt man Kosten- und Sparzwang weg, wünscht sich Schmalfuß unter anderem große Stadtfeste, wie es sie in der Vergangenheit gegeben hat, und die Reaktivierung des Theresiensteins. Über die Neuausrichtung des Stadtmarketingvereins verhandeln Verein und Stadtrat in den kommenden Wochen. Der Green Park auf dem Berghof in Marktredwitz ist nicht nur ein Ort zum Runterkommen und Entspannen. Es gibt dort auch eine Imkereistation, einen großen Abenteuerspielplatz, einen Bürgergarten und Obstbäume und Blühflächen für Insekten. Südlich des Green Parks kommt jetzt ein weiteres Projekt dazu. Entlang der B303 entsteht eine neue Freiflächen-Photovoltaikanlage. Die Bauarbeiten starten am Vormittag mit dem symbolischen Spatenstich. Einige Hofer Schülerinnen und Schüler erleben aktuell eine besondere Unterrichtswoche. Das Projekt SV Zukunft ist diese Woche in der Region. Es geht unter anderem um den Übergang zwischen Schule und Beruf, Persönlichkeitsentwicklung und Sport. Die Schülerinnen und Schüler des Hofer Berufsschulzentrums haben schon 3 Trainingstage hinter sich. Heute geht das Projekt an der Christian-Wolfram-Mittelschule weiter. Mit dabei sind prominente Gäste aus Sport und Kunst. Zum Beispiel trainieren die Schüler mit dem einarmigen Rennradfahrer Wolfgang Sacher. Er hat schon viele Titel geholt und 2008 bei den Paralympics in Peking die Goldmedaille im Rennrad gewonnen. Bei einem Pressetermin stellen die beiden Hofer Schulen das Projekt SV Zukunft heute Mittag genauer vor.
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1: Seit 2022 gibt es die elektronische Krankschreibung und seit 2022 sind die Fehltage der Beschäftigten gestiegen. Aber das hat nur bedingt miteinander zu tun, sagt das Deutsche Institut für Wirtschaftsforschung. Die Forscher halten 2 andere Gründe für bedeutsamer. Zum einen hätten Atemwegserkrankungen zugenommen, zum anderen bleibe ein Teil der Beschäftigten bei ansteckenden Krankheiten eher zu Hause als früher. Der Einsatz von K.O.-Tropfen soll härter bestraft werden. Mit dem Gesetzentwurf von Justizministerin Hubich befasst sich heute das Bundeskabinett. Wer sie bei einem Überfall oder einer sexuellen Tat einsetzt, soll künftig mindestens 5 Jahre ins Gefängnis. 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
3: Und weiter geht's mit Eisheiligen Nummer 2. Er bringt uns Wolkenmix, auffrischendem Wind und im Laufe des Tages wieder Schauer in Hochfranken. Und das bei kaum über 9 Grad. Auch in der Nacht sind noch ein paar Schauer drin, bei Frühwerten um 5 Grad. Auch zum Vatertag und am Freitag bleibt es wechselhaft und ziemlich windig mit immer wieder mal Schauern. Zwischenein ist zwar die Sonne zu sehen, aber mehr als 10 bis 12 Grad gibt's nicht. Und da müssen wir auch noch die Windkälte davon abziehen. Aus der Radio Euroherz bei der Redaktion Christian König.
4: Und dann schauen wir noch kurz auf die Straßen. Jetzt ist es kurz nach 11:30. Bitte gut aufpassen auf der A9 in Fahrtrichtung Nürnberg zwischen Hof West und Münchberg Nord. Da läuft eine Entenfamilie auf der Autobahn. Dass da nichts passiert, bitte Fuß vom Gas. Blitzer in Marktleuten in der Hoferstraße und zwar am Ortsausgang Richtung Kirchenlammitz am Supermarkt. Dann in Marktredwitz haben wir einen in der Martin-Luther-Straße, 30er-Zone und in Ochsenbrunn-Bärenbrunn, da wird beidseitig geblitzt. 09281 880 880, vielleicht habt ihr noch ein Update, dann meldet das gerne einfach hier ins Euroherzstudio.
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4: Ja, und vielleicht ist euch das in den letzten Tagen auch mal so gegangen. Wir haben uns doch irgendwie mental schon so auf den Frühling eingestellt, oder? Auf Kurzarm-Shirts, auf kurze Hosen. Dann sind wir die letzten Tage mal morgens aus dem Haus und haben uns gedacht, ach ja, huschala, ganz schön kalt wieder geworden. Also, wen's friert heute und die nächsten Tage, dann macht euch doch einfach eine schöne Tasse heißen Tee, einen Kaffee und genießt auf jeden Fall einfach ganz gemütlich drin unsere Playlist jetzt am Mittwochvormittag mit Taylor Swift und Opalite. Ich freue mich, dass ihr mit dabei seid.

Phil Collins, Dance into the Light, jetzt um 11:15. Schnell die aktuellen Blitzer aus der Euroherzregion. Bitte nicht zu schnell in Marktleuten in der Hoferstraße am Ortsausgang, wenn ihr in Fahrtrichtung Kirchenlammitz unterwegs seid am Supermarkt. In Marktredwitz in der Martin-Luther-Straße heute Vormittag ein Blitzer, 30er-Zone und in Ochsenbrunn, Bärenbrunn auch hier beidseitig. Außerdem bitte gut aufpassen auf der A9, Fahrtrichtung Nürnberg zwischen Hof West und Münchberg Nord. Da läuft momentan eine Entenfamilie. Also bitte mal Fuß vom Gas, dass da nichts passiert. Gut ankommen, euch allen eine gute und sichere Fahrt. Updates könnt ihr jederzeit gerne aufs Studio-Handy melden. Lely.

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4: Ich bin Justin Hamm. Die Rettungsschwimmer der DLRG haben letztes Jahr über 1150 Menschen das Leben gerettet. Mehr als 51.000 Ehrenamtliche haben an Stränden, Flüssen und Schwimmbädern aufgepasst, so die Jahresbilanz. Besonders erfreulich, zum ersten Mal überhaupt haben über 10.000 Kinder das Juniorretterabzeichen gemacht, so viele wie noch nie. Zum Start der Badesaison warnt die DLRG, das Wasser ist noch kalt, daran muss sich der Körper langsam gewöhnen. Seit der Einführung der E-Krankschreibung fehlen Beschäftigte in Deutschland häufiger im Job. Oft heißt es, die digitale Krankmeldung sei schuld daran. Eine Studie des Deutschen Instituts für Wirtschaftsforschung kommt jetzt aber zu einem anderen Ergebnis. Zoe Tassovali berichtet.
5: Die Forscher sagen aber, das liegt nicht vor allem an der E-Krankschreibung, sondern an mehr Atemwegserkrankungen und daran, dass viele seit Corona vorsichtiger geworden sind. Wer ansteckend ist, bleibt heute eher zu Hause. Deshalb schlägt das Institut jetzt auch eine Teilkrankschreibung vor, damit Menschen mit leichten Symptomen begrenzt weiterarbeiten können.
4: Die 1.000 Euro Einmalzahlung durch die Arbeitgeber als Entlastung ist gescheitert und wird nicht weiter verfolgt. Das hat die Union nun offiziell mitgeteilt. Ob es eine neue Idee für eine Entlastung der Bürgerinnen und Bürger gibt, bleibt offen. Union und SPD hatten nach einem 6-stündigen Spitzentreffen nur mitgeteilt, weiter an Steuer- und Sozialreformen zu arbeiten. In Füssen ist ein Wolf unterwegs. Zuletzt wurde er sogar in der Altstadt gesichtet. Nun hat Landrat Stapfner nach Gesprächen mit Polizei, Jagdbehörde und Jagdpächter entschieden, das Tier bleibt am Leben. Der Landrat im Ostallgäu sagt, der Wolf sei vor den Menschen geflüchtet. Das sei normales Verhalten bei einem Wildtier. Der Wolf sei also nicht gefährlich. Und im Stadtgebiet auf den Wolf schießen zu lassen, wäre gefährlich und unverantwortlich. Der heutige Mittwoch vor Christi Himmelfahrt war letztes Jahr der staureichste Tag. Auch heute erwartet der ADAC wieder sehr viele Reisende, Urlauber, die sich am Nachmittag mit dem Berufsverkehr mischen. Es könnte aber etwas entspannter werden als letztes Jahr, erstens wegen der hohen Spritpreise und auch die Wetterprognose könnte so manchen Ausflug verhindern.
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6: Mit Lisa Grieshammer. Das Stadtmarketing Hof steht aktuell ohne Geschäftsführer da. Dafür hat es mit dem neuen Oberbürgermeister Stefan Schmalfuß einen neuen ersten Vorsitzenden. Schmalfuß wünscht sich trotz knapper Kassen weiterhin große Stadtfeste und eine Belebung des Theresiensteins. Dazu wird künftig auch Engagement der Hofer Bürger nötig sein, glaubt Schmalfuß. In den kommenden Wochen geht es um die Neuausrichtung des Stadtmarketingvereins. Das beliebte Saalauenfest wird in diesem Jahr erstmal aussetzen müssen. Nach einer Imkereistation, Obstbäumen, Bürgergarten und Abenteuerspielplatz startet heute ein neues Projekt am Green Park in Marktredwitz. Südlich davon entsteht an der B303 eine neue Freiflächen-Photovoltaikanlage zur Stromproduktion. Start ist am Vormittag mit dem symbolischen Spatenstich.

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1: Der zweite Eisheilige bringt uns windigen Wolkenmix und im Laufe des Tages erneute Schauer nach Hochfranken und das bei höchstens um 9 Grad. In der kommenden Nacht gibt es dann auch noch ein paar Schauer bei Tiefstwerten um 5 Grad. Auch zum Vatertag und am Freitag bleibt es sehr durchwachsen und ziemlich windig. Immer wieder sind Schauer unterwegs. Die Sonne zeigt sich zwar zwischendurch, aber mehr als 10 bis 12 Grad sind kaum drin. Aus der Radio Euroherz Wetterredaktion Christian König.
2: Es ist kurz nach 11. Wir schauen auf die Straßen im Euroherz Verkehrsservice. Bitte Vorsicht in Fahrtrichtung Nürnberg auf der A9 zwischen Hof West und Münchberg Nord. Da läuft eine Entenfamilie auf der Autobahn, also da bitte gut aufpassen. Blitzerhammer in Marktleuten in der Hoferstraße am Ortsausgang Richtung Kirchenlammitz. In Marktredwitz in der Martin-Luther-Straße, Dreiskerzone und in Ochsenbrunn-Bärenbrunn beidseitig. Euch allen eine gute und sichere Fahrt.
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2: Und wir machen uns einen schönen Vormittag. Jetzt bei uns gleich ein wenig Frauenpower in der Playlist. Eine der großen Mädelsbands aus den 80ern, Heart, hatten richtig viele Hits. Einer davon war All I Wanna Do Is Make Love To You. Und davor geht's in die 90er, in die späten 90er. Das war ein großer Hit für Melanie C. 99, Never Be The Same Again. Ich wünsche euch einen schönen Mittwoch.

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2: Schönen Mittwoch euch allen und vielleicht habt ihr ja jetzt am langen Wochenende mal vor, eine Zugfahrt zu machen. Dann gibt's ein neues Angebot von der Bahn, das vielleicht was für euch ist, denn ab sofort geht der Ticketkauf noch einfacher. Fahrkarten für Regionalzüge und S-Bahnen könnt ihr nämlich ab sofort auch über Google Maps kaufen. Da findet ihr ab sofort einen Kauf-Button, wenn ihr draufklickt. Vielleicht kennt ihr das schon vom ICE, da gibt's dieses Angebot schon länger. Neu ist das aber jetzt eben im Regionalverkehr. Und damit natürlich auch für uns in Oberfranken hier bei Zugfahrten eben interessant. Weiterer Pluspunkt, diese App liefert auch Echtzeitdaten. Ihr könnt also immer genau schauen, ob euer Zug auch wirklich pünktlich kommt. Tolle Sache. Und mehr Nachrichten aus der Region haben wir gleich in ein paar Minuten um 11:30 für euch.

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10: Mit Lisa Grieshammer. Buhrufe für Kanzler Merz bei Auftritten, schlechte Umfragewerte, allgemeine Unzufriedenheit. Die angekündigten Reformen der Bundesregierung sehen viele Menschen nicht als solche, sondern als krasse Einschnitte. Darunter auch die Kürzungen, die im Gesundheitswesen geplant sind. Zum Tag der Pflegenden gestern haben daher viele Krankenhausbeschäftigte in Oberfranken mit Aktionen auf die Lage an ihren Häusern aufmerksam gemacht. Euroherz-Reporterin Marlin Vohwinkel berichtet.
11: In Hof haben Beschäftigte des Sana-Klinikums mit einer Sprechblasenaktion Kritik an den anstehenden Einschnitten genommen und ein Zeichen gesetzt. Wie die Gewerkschaft Verdi Oberfranken Ost schreibt, gefährden die Pläne die medizinische Versorgung in der gesamten Region. Kürzungen könnten zu Personaleinsparungen, weniger Angeboten und zur Schließung einzelner Bereiche führen. Konkret geht es um Tarifanpassungen. Die sollen nicht mehr ausgeglichen und das Pflegebudget nach den Plänen der Regierung begrenzt werden. Sowohl die Gewerkschaft als auch die Beschäftigten sehen das als Rückschritt, wo jahrelang um Fachkräfte gerungen wurde. Die aktuellen Probleme der gesetzlichen Krankenversicherung dürften nicht einseitig auf Kliniken und Beschäftigte abgewälzt werden, meint Verdi.
10: Wirklich einladend sieht der Hofer Bahnhof schon lange nicht mehr aus. Die Bahn hatte das Gebäude viele Jahre vernachlässigt. Die Stadt Hof möchte das aber ändern. Seit gut einem Jahr läuft daher eine Machbarkeitsstudie, die zeigen soll, was rund um den Hofer Bahnhof möglich wäre. Das Thema greifen die Hofer Grünen-Stadträtin Gudrun Kiene und die oberfränkische Landtagsabgeordnete Ursula Sover heute auf. Bei einer Bürgersprechstunde am Nachmittag soll es um konkrete Vorstellungen, Forderungen und Ideen der Hoferinnen und Hofer zum Bahnhof gehen. Die Sprechstunde ist von 13.30 Uhr bis 15.30 Uhr im Grünen Büro in der Bismarckstraße. Ihr könnt euch vorab anmelden oder spontan vorbeikommen, heißt es. Einige Hofer Schülerinnen und Schüler erleben aktuell eine besondere Unterrichtswoche. Das Projekt SV Zukunft ist diese Woche in der Region. Es geht unter anderem um den Übergang zwischen Schule und Beruf, Persönlichkeitsentwicklung und Sport. Die Schülerinnen und Schüler des Hofer Berufsschulzentrums haben schon 3 Trainingstage hinter sich. Heute geht das Projekt an der Christian-Wolfrum-Mittelschule weiter. Mit dabei sind prominente Gäste aus Sport und Kunst. Zum Beispiel trainieren die Schüler mit dem einarmigen Rennradfahrer Wolfgang Sacher. Er hat schon viele Titel geholt und 2008 bei den Paralympics in Peking die Goldmedaille im Rennrad gewonnen.
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10: Die Rettungsschwimmer der DLRG haben vergangenes Jahr über 1150 Menschen das Leben gerettet, so die Jahresbilanz. Besonders erfreulich, zum ersten Mal überhaupt haben über 10.000 Kinder das Juniorretterabzeichen gemacht, so viele wie noch nie. Seit der Einführung der E-Krankschreibung fehlen Beschäftigte in Deutschland häufiger am Job. Oft heißt es, die digitale Krankmeldung sei schuld daran. Eine Studie des Deutschen Instituts für Wirtschaftsforschung

0: kommt jetzt aber zu einem anderen Ergebnis. Die Forscher sagen, es liegt vor allem an mehr Atemwegserkrankungen und daran, dass viele seit Corona vorsichtiger geworden sind. 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
1: Und weiter geht's mit Eisheiligen Nummer 2. Er bringt uns Wolkenmix, auffrischendem Wind und im Laufe des Tages wieder Schauer in Hochfranken. Und das bei kaum über 9 Grad. Auch in der Nacht sind noch ein paar Schauer drin, bei Frühwerten um 5 Grad. Auch zum Vatertag und am Freitag bleibt es wechselhaft und ziemlich windig mit immer wieder mal Schauern. Zwischenein ist zwar die Sonne zu sehen, aber mehr als 10 bis 12 Grad gibt's nicht. Und da müssen wir auch noch die Windkälte davon abziehen. Aus der Radio Euroherz bei der Redaktion Christian König.
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3: Es ist kurz nach 12:30. Es dauert ein paar Minuten länger auf der B92 zwischen Greiz und Plauen. Eine Viertelstunde kommt momentan obendrauf. Bitte mehr Fahrzeit einplanen. Lützerhammer in Marktredwitz in der Lorenz-Reuter-Straße bei Ceramtec stadteinwärts. Dann nochmal Marktredwitz in der Martin-Luther-Straße, 30er-Zone. In Marktleuten, Hofer-Straße am Ortsausgang Richtung Kirchenlammitz am Supermarkt und in Ochsenbrunn, Bärenbrunn beidseitig. Allen unterwegs eine gute und sichere Fahrt.
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3: Damit euch einen schönen Vormittag und weil die Show ja immer weitergehen muss, Queen jetzt bei uns in der Playlist und The Show Must Go On.

die englischsprachige Version von Ohne dich fahre ich heute Nacht nicht heim. Maroon 5 hier in der Euroherz-Playlist und Won't Go Home Without You. Jetzt ist es

0: kurz vor 12. Ich wünsche euch einen schönen Mittwoch.
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2: Heute Morgen ist dieser Song hier schon bei uns gelaufen. Und ihr habt euch angemeldet und eine WhatsApp geschickt für den Finalplatz am Samstag, um ein neues E-Bike im Wert von 3.500 Euro bei der Bike Location in Hof.
3: Mhm. Ihr habt euch gemeldet und das hat super geklappt bei Bianca.
4: Hallo ihr Lieben, vielen Dank für eure Nachricht. Ich freue mich, im Finale dabei zu sein. Ich versuche meine Chance auf ein E-Bike, weil es mit einem E-Bike durchaus eventuell einfacher ist, mit einem Fahrradanhänger und Kinder hinten drinnen den Berg hochzukommen.
2: Das glaube ich.
4: Genau, danke für die Chance.
2: Bianca, gerne. 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
3: Genau, ihr hört auf Queen hier in der Playlist mit Bicycle und dann eure WhatsApp hier im Studio an die 09281888888.
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4: Ich bin Justin Hamm. Der frühere Regensburger Oberbürgermeister Joachim Wohlbergs ist zu 2 Jahren und 6 Monaten Haft verurteilt worden. Das Landgericht München hat den ehemaligen SPD-Politiker wegen Vorteilsnahme schuldig gesprochen. Hintergrund sind Parteispenden eines Bauträgers im Kommunalwahlkampf 2014. Es ging um rund 475.000 Euro Schmiergeld, das über Jahre hinweg in kleinen Teilen auf dem Konto des SPD-Ortsverbandes von Wohlbergs eingegangen war. Die Bundesregierung will für den Einsatz von K.O.-Tropfen höhere Strafen. Wer die gefährlichen Mittel für eine Vergewaltigung oder einen Raub einsetzt, soll laut einem Entwurf, der nun beschlossen wurde, künftig mit mindestens 5 Jahren Gefängnis rechnen. Dazu sollen K.O.-Tropfen rechtlich so eingestuft werden wie eine Waffe oder ein gefährliches Werkzeug. Jedes Jahr kommt es in Deutschland zu Badeunfällen. Viele enden tödlich. Aber viel häufiger können in Not geratene Menschen gerettet werden. Von der DLRG. Insgesamt kamen die tausenden Ehrenamtlichen im vergangenen Jahr 1.150 Menschen zur Hilfe, so die Bilanz. Die DLRG-Präsidentin Vogt freut sich vor allem über eine Entwicklung.
5: Wir haben über 10.000 Kinder, die im letzten Jahr das Junior-Retter-Abzeichen gemacht haben. Das sind tatsächlich so viele wie noch nie. Insgesamt engagieren sich also Tausende von Jugendlichen schon sehr früh im Wasserrettungsdienst und das gibt uns natürlich viel Zuversicht.
4: Die DLRG warnt, vor dem aktuell noch sehr kalten Wasser, wer baden geht, soll sich langsam rantasten. Sie sehen fast identisch aus, aber es ist weniger drin. Die neuen Milka-Schokoladentafeln mit 90 Gramm verstoßen gegen das Wettbewerbsrecht. Das hat das Landgericht Bremen entschieden. Laut den Richtern darf Mondelez die Packung mit 90 Gramm nicht in Verkehr bringen, wenn in den 4 Monaten zuvor die Packung mit 100 Gramm im Angebot waren. Das Urteil ist noch nicht rechtskräftig. Die deutschen Fußballer würden im Falle eines Triumphes bei der WM eine Rekordprämie erhalten. Der DFB will diesmal aber keine konkreten Zahlen nennen. Geschäftsführer Rettich sagte nur so viel: Beim Weltmeistertitel gäbe es mehr als bei der letzten WM in Katar. Da waren 400.000 Euro pro Spieler vorgesehen. Die FIFA zahlt dem Weltmeister dieses Jahr umgerechnet rund 43 Millionen Euro.
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6: Mit Lisa Grieshammer. In diesem Jahr müssen die Hofer erstmals auf ein beliebtes Event verzichten, das sich in den vergangenen Jahren etabliert hat. Das Saaleauenfest macht heuer Pause. Dazu hat sich der Stadtmarketingverein entschieden. Das liegt an den Kosten. Es sei nicht kalkulierbar, was die Hofer ausgeben angesichts von Krisen wie dem Irankrieg. Im kommenden Jahr soll das Fest dann in alter Form stattfinden. Das heißt, als bürgernahes Fest, nicht als Festival und dann wie gewohnt im August. Die geplanten Kürzungen im Gesundheitswesen könnten zu Rückschritten führen und die Versorgung in der Region gefährden. Darauf haben Beschäftigte des Sana-Klinikums Hof und die Gewerkschaft Verdi jetzt zum Tag der Pflegenden aufmerksam gemacht. Am Sana-Klinikum gab es dazu eine Sprechblasenaktion mit Forderungen und Kritik an den Plänen. Die aktuellen Probleme der gesetzlichen Krankenversicherung dürften nicht einseitig auf Kliniken und Beschäftigte abgewälzt werden, schreibt Verdi Oberfranken Ost. 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
7: Der zweite Eisheilige bringt uns windigen Wolkenmix und im Laufe des Tages erneute Schauer nach Hochfranken und das bei höchstens um 9 Grad. In der kommenden Nacht gibt es dann auch

0: Ein paar Schauer bei Tiefstwerten um 5 Grad. Auch zum Vatertag und am Freitag bleibt es sehr durchwachsen und ziemlich windig. Immer wieder sind Schauer unterwegs. Die Sonne zeigt sich zwar zwischendurch, aber mehr als 10 bis 12 Grad sind kaum drin. Aus der Radio Euroherz-Wetterredaktion Christian König.
1: Wir schauen auf die Straßen. Der Euroherz-Verkehrsservice jetzt um 12:04. Es dauert eine Viertelstunde länger leider auf der B92 zwischen Greiz und Plauen. Plant da bitte auf jeden Fall mal mehr Fahrzeit ein. Und dann haben wir Blitzer in Markt Rettwitz bei Ceramtec, also in der Lorenz-Reuter-Straße statt einwärts. Dann nochmal Markt Rettwitz, Martin-Luther-Straße, 30er-Zone. In Markt Leuten ein Blitzer in der Hofer-Straße am Ortsausgang Richtung Kirchen-Lammitz und in Ochsenbrunn-Bärenbrunn. Auch da wird beidseitig geblitzt. Wenn ihr noch ein Update habt, meldet's gerne 09281 880 880. Ich wünsche euch eine gute und sichere Fahrt.
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1: Und wir verbringen diesen Mittag zusammen jetzt am Mittwoch. Um 11:45. Ich freue mich, dass ihr mit dabei seid.

0: Einen schönen Mittwoch euch allen hier bei Radio Euroherz. Jetzt ist es kurz nach 12. So richtiges Wanderwetter ist irgendwie nicht gerade. Na, morgen Vatertag, dann nutzen ja viele Männer die Zeit und gehen wandern. Klassischer Männerausflug. Ja, viele Männer sagen ja, das starke Geschlecht. Körperlich stärker sind die meisten. Okay, das kann sein. Aber eigentlich können die Frauen doch sehr vieles mindestens genauso gut, wenn nicht sogar besser, oder? Gibt's vielleicht was, was euer Mann doch besser kann als ihr? Wollten wir mal von euch wissen, liebe Mädels.
1: Er kann sich auf jeden Fall viel besser irgendwelche Strecken merken, wo wir hinfahren, ohne dass man im Navigationssystem nachschauen muss oder so. Und bringt uns dann auch immer heile wieder zurück nach Hause.
2: Mein Mann kann besser kochen als ich, weil er es lieber tut und kreativer ist.
3: Mein Freund kann besser Möbel zusammenbauen, weil er in der Hinsicht handwerklich begabter ist als ich.
4: Ich würde sagen, dass mein Partner besser backen kann als ich, weil im Vergleich zu mir, das sehr viel mehr Geduld hat.
0: Oh, das ist ungewöhnlich, oder? Dass der Mann besser backen kann als die Frau, aber natürlich auch richtig toll. Also, ich wünsche euch auf jeden Fall morgen einen richtig schönen Vatertag. Wenn ihr noch ein paar Ideen und Tipps braucht, dann schaut gerne mal in den Veranstaltungskalender auf euroherz.de. Da haben wir die besten Events aus der Region wie immer für euch zusammengestellt. No.

Robbie Williams und der Rock-DJ hier bei uns in der Playlist kurz vor 12:30. Bisschen bewölkt ist es heute Nachmittag. Immer mal wieder auch Regen mit dabei. Ganz vereinzelt ein bisschen Chancen auf Sonne. Und ehrlicherweise für die erste Maihälfte auch ziemlich kalt. Tageshöchstwerte gerade mal bei 13 Grad. Die nächsten Tage, die bleiben auch ähnlich. Morgen der Feiertag und auch am Freitag der Brückentag immer mal wieder auch nass. Schauer sind mit dabei, viele Wolken, ganz vereinzelt, aber wirklich nur ganz vereinzelt kann ein bisschen die Sonne rausschauen. Nicht unbedingt das perfekte Ausflugswetter, aber ich hoffe trotzdem, ihr macht das Beste draus.

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5: Mit Lisa Grieshammer. Nach Unstimmigkeiten in einem Rechnungsprüfungsbericht muss sich das Hofer Stadtmarketing bekanntlich neu aufstellen. Die Trennung zwischen Stadtverwaltung und Verein muss klarer sein. Die Neuausrichtung ist in den kommenden Wochen Aufgabe von Stadtrat und Verein. Aus Kostengründen und wegen zahlreicher Krisen, die für Unsicherheit bei den Bürgern sorgen, müssen die Hofer heuer auf ein beliebtes Event verzichten. Nämlich das Saaleauenfest.
6: Wir können nicht einschätzen, wie viel Geld hat der Hofer noch im August für ein solches Fest zur Verfügung. Für uns sind es aber sehr, sehr hohe Investitionen, die wir da tätigen müssen. Also wir sprechen hier deutlich von einem sechsstelligen Betrag. Und diesen Betrag können wir als Verein nicht einfach so schultern, wenn wir nicht mehr oder weniger sicher sind, dass wir es auch auf der Einnahmenseite wieder hereinholen. Im Jahr 2027 wird es das Fest wieder geben, aber dann im August und eben in der bewährten Form.
5: So der stellvertretende Vereinsvorsitzende Maximilian Otto Wolf gegenüber Radio Euroherz. Aus dem Festival wird also definitiv wieder ein bürgernahes Stadtfest. Zu den großen Unsicherheiten zählt eben auch der Nahostkonflikt und er zeigt auch Auswirkungen auf die oberfränkische Wirtschaft. Bei den oberfränkischen Unternehmen herrscht Kopfzerbrechen, wie eine Umfrage der Industrie- und Handelskammer zeigt. Steigende Energie- und Rohstoffpreise belasten 3 von 4 Unternehmen und machen Hoffnung auf einen konjunkturellen Aufschwung zunichte. Vor allem exportorientierte Betriebe spüren den Druck durch unterbrochene Lieferketten und bürokratische Hürden. Die IHK bietet Unterstützung an, wenn Unternehmen neue Märkte erschließen wollen. Die Kammer baut ihr Beratungsangebot aus. Besonders Afrika hat die IHK dabei im Blick. Dort bieten sich Chancen. Wirklich einladend sieht der Hofer Bahnhof schon lange nicht mehr aus. Die Bahn hatte das Gebäude viele Jahre vernachlässigt. Die Stadt Hof möchte das aber ändern. Seit gut einem Jahr läuft daher eine Machbarkeitsstudie, die zeigen soll, was rund um den Hofer Bahnhof möglich wäre. Das Thema greifen die Hofer Grünen Stadträtin Gudrun Kiene und die oberfränkische Landtagsabgeordnete Ursula Sover heute auf. Bei einer Bürgersprechstunde am Nachmittag soll es um konkrete Vorstellungen, Forderungen und Ideen der Hofer zum Bahnhof gehen. Die Sprechstunde ist von 13.30 Uhr bis 15.30 Uhr im Grünen Büro in der Bismarckstraße. Ihr könnt euch vorab anmelden oder spontan vorbeikommen, heißt es.
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5: Der frühere Regensburger Oberbürgermeister Joachim Wohlbergs ist zu 2 Jahren und 6 Monaten Haft verurteilt worden. Das Landgericht München hat den ehemaligen SPD-Politiker wegen Vorteilsnahme schuldig gesprochen. Hintergrund sind Parteispenden eines Bauträgers im Kommunalwahlkampf 2014. Sie sehen fast identisch aus, aber es ist weniger drin. Die neuen Milka-Schokoladentafeln mit 90 Gramm verstoßen gegen das Wettbewerbsrecht. Das hat das Landgericht Bremen entschieden. 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
7: Und weiter geht's mit Eisheiligen Nummer 2. Er bringt uns Wolkenmix, auffrischendem Wind und im Laufe des Tages wieder Schauer in Hochfranken. Und das bei kaum über 9 Grad. Auch in der Nacht sind noch ein paar Schauer drin, bei Frühwerten um 5 Grad. Auch zum Vatertag und am Freitag bleibt es wechselhaft und ziemlich windig mit immer wieder mal Schauern. Zwischenrein ist zwar die Sonne zu sehen, aber mehr als 10 bis 12 Grad gibt's nicht. Und da müssen wir auch noch die Windkälte davon abziehen. Aus der Radio Euroherz bei der Redaktion Christian König.
8: Dann schauen wir noch auf die Straßen im Euroherz Verkehrsservice. Der Yannick hat sich bei uns auf dem Studio-Handy gemeldet.
9: Autobahn A9, Fahrtrichtung München in der Ausfahrt Münchberg Nord. In Fahrtrichtung München steht ein Pannen-Pkw direkt im Ausfahrtsbereich in der Kurve. Extremst gefährlich, baut gerade das Bahndreieck auf.
8: Dankeschön, also hier bitte gut aufpassen. Und wir haben noch Blitzer in Marktredwitz bei Ceramtec statt einwärts, also in der Lorenz-Reuter-Straße. Dann nochmal Marktredwitz, Martin-Luther-Straße, 30er-Zone. In Marktleuten steht

0: Anne in der Hoferstraße am Ortsausgang Richtung Kirchenlammitz am Supermarkt und in Ochsenbrunn, Bärenbrunn, auch da wird beidseitig geblitzt. Euch allen eine gute und sichere Fahrt.
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0: Und ich hoffe sehr, es geht euch gut. Wir starten gemeinsam rein in diesen Mittwochnachmittag. Jetzt um kurz nach halb eins. Servus.

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17: Ich bin Justin Hamm. Der frühere Regensburger Oberbürgermeister Wohlbergs ist wegen Vorteilsnahme zu einer Haftstrafe verurteilt worden. Das Münchner Landgericht verurteilte ihn zu 2 Jahren und 6 Monaten Haft. Fabian Schaffer berichtet.
18: Im Kern ging es um die Frage, ob Wohlbergs wusste, dass ein Unternehmer ihn mit Parteispenden mit Blick auf künftige Bauprojekte in Regensburg gewogen machen wollte. Wohlbergs hat das stets zurückgewiesen. 2019 wurde Wohlbergs vom Landgericht Regensburg verurteilt, blieb aber

0: straffrei. Der Bundesgerichtshof stufte das Urteil als zu milde ein, weshalb nun am Landgericht München neu verhandelt wurde.
1: Cem Özdemir ist neuer Ministerpräsident von Baden-Württemberg. Im Landtag in Stuttgart wurde der Grünen-Politiker von den Abgeordneten zum Regierungschef gewählt. Seine Partei wurde bei der Landtagswahl ganz knapp vor der CDU stärkste Kraft. Erst vorgestern hatten beide Parteien den Koalitionsvertrag unterzeichnet. Unter anderem will Baden-Württemberg bis 2040 klimaneutral sein, 5 Jahre früher als der Bund. Neue Heizungen dürfen weiter mit Gas und Öl laufen, aber ab 2029 ist ein Bio-Anteil Pflicht. So sieht das überarbeitete Heizungsgesetz aus, das die Bundesregierung nun beschlossen hat. Im alten Gesetz der Ampelkoalition gab es die Regelung, dass ab 2045 Heizkessel nicht mehr mit fossilen Brennstoffen betrieben werden dürfen. Diese entfällt nun. Umweltverbände und die Grünen warnen vor Rückschritten beim Klimaschutz. Internationale Bahnreisen sollen einfacher werden, das hat die EU-Kommission angekündigt. Und so soll das aussehen. Kunden sollen Tickets für zusammenhängende Verbindungen mehrerer Verkehrsunternehmen kaufen können. Bisher ist das meistens Stückwerk und viel Organisationsaufwand. Außerdem sind Reisende so besser vor Verspätungen und Zugausfällen geschützt. Auch mit 40 Jahren soll noch nicht Schluss mit Fußball sein. Manuel Neuer steht vor einer Vertragsverlängerung beim FC Bayern. Wie Sky berichtet, haben sich die beiden Parteien geeinigt. Unterschrieben werden soll der neue Vertrag des Torwarts, der demnach bis nächstes Jahr im Sommer geht, noch in dieser Woche.
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3: Mit Lisa Grieshammer. Kein Fest in den Saaleauen im Sommer in diesem Jahr. Die Mitglieder des Hofer Stadtmarketingvereins sind jetzt zu dieser Entscheidung gekommen. Durch die vielen Krisen derzeit sitzt das Geld nicht so locker. Ob die Hofer im August dann Geld ausgeben würden für das Saaleauenfest, ist fraglich. Der Verein müsste mindestens einen 6-stelligen Betrag investieren. Aber kommendes Jahr soll wieder gefeiert werden.
4: Die Entscheidung ist gefallen für ein Saaleauenfest, familiengerecht von Hofern für Hofern in einem Format, wie wir es früher schon einmal hatten, in den Saaleauen, leicht zugänglich und auch so, dass alle Menschen, die da einfach gerne kommen wollen, sich wohlfühlen. Wir gehen weg von dem Thema Festival.
3: Sagt uns Maximilian Otto Wolf, stellvertretender Vereinsvorsitzender. Und eine Krise, die gerade besonders für Unsicherheit und hohe Kosten sorgt, ist der Nahostkonflikt. 3 von 4 Unternehmen in Oberfranken sind besonders durch die Energie- und Rohstoffpreise belastet, heißt es von der IHK. Ein konjunktureller Aufschwung ist also erstmal nicht in Sicht. Stattdessen bieten sich aber Chancen auf neuen Märkten, etwa Afrika. Die IHK für Oberfranken-Bayreuth bietet Beratung für die Unternehmen an. 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
5: Der zweite Eisheilige bringt uns windigen Wolkenmix und im Laufe des Tages erneute Schauer nach Hochfranken und das bei höchstens um 9 Grad. In der kommenden Nacht gibt es dann auch noch ein paar Schauer bei Tiefstwerten um 5 Grad. Auch zum Vatertag und am Freitag bleibt es sehr durchwachsen und ziemlich windig. Immer wieder sind Schauer unterwegs. Die Sonne zeigt sich zwar zwischendurch, aber mehr als 10 bis 12 Grad sind kaum drin. Aus der Radio Euroherz Wetterredaktion Christian König.
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6: Es ist kurz nach 1. Wir schauen auf die A9 in Fahrtrichtung Nürnberg. Vorsicht bitte in der Ausfahrt Münchberg Nord. Da steht ein Pannenauto. Gut aufpassen bitte. Dann haben wir noch Blitzer in Marktredwitz in der Lorenz-Reuter-Straße, also bei Ceramtec statt einwärts. Nochmal Marktredwitz in der Martin-Luther-Straße, 30er-Zone. In Marktleuten ein Blitzer in der Hoferstraße am Ortsausgang Richtung Kirchen-Lammitz am Supermarkt. Und in Ochsenbrunn, Bärenbrunn, auch da wird geblitzt und zwar beidseitig. Euch allen eine gute und sichere Fahrt. Wenn ihr noch ein Update habt, dann meldet's gerne einfach kurz aufs Euroherz Studio-Handy 09281 880 880.
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6: Ja, und vielleicht habt ihr die letzten Tage irgendwann mal Fenster geputzt bei euch daheim. Mir ist es so gegangen, ich habe einmal drüber gewischt und schon war der ganze Lappen voll mit Blütenstaub. Ja, es fliegt halt leider nach wie vor ziemlich viel rum. Das ist einfach so um diese Jahreszeit. Aber die gute Nachricht, jetzt wenigstens für alle Allergiker. Bei der Wetterlage, wo es immer mal auch regnet, da wird es zumindest in den nächsten Tagen pollen- und gräser- und blütentechnisch eher entspannt zugehen. Also, geh mal rein in diesen Mittwochnachmittag. Wir haben dafür die passende Playlist. Dante Thomas haben wir gleich mit Miss California und davor

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2: Ich wünsche euch einen schönen Nachmittag und vielleicht habt ihr euch ja vor ein paar Monaten im Advent gedacht, Jahresurlaub für 26. Ich nehme auf jeden Fall den Brückentag nach Christi Himmelfahrt. Dann wird sich das jetzt an diesem Wochenende auszahlen. Ein Urlaubstag, 4 Tage frei. Wenn das bei euch so sein sollte, dann genießt es auf jeden Fall. Wir schauen auf die Straßen. Da ist es momentan noch recht entspannt bei uns in der Region. Könnte aber gut sein, dass sich das heute im Laufe des Nachmittags ändert. Denn der ADAC rechnet heute Nachmittag mit einem erhöhten Verkehrsaufkommen. Ungefähr so zwischen 13 und 18 Uhr. Das war die Prognose. Das kann besonders die A9 Richtung Nürnberg treffen. Berufspendler treffen da auf Kurzurlauber. Und dann gegen Sonntagmittag natürlich auch wieder der Rückreiseverkehr. Da hoffen wir natürlich auf jeden Fall, dass ihr immer entspannt bleibt, dass ihr euch ein schönes Wochenende macht, und wir begleiten euch sehr gerne dabei.

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4: Mit Julia Krause. Kein Fest in den Saaleauen in Hof in diesem Sommer. Die Mitglieder des Hofer Stadtmarketingvereins sind jetzt zu dieser Entscheidung gekommen. Durch die vielen Krisen sitzt das Geld aktuell nicht so locker. Ob die Hofer im August dann Geld ausgeben würden für das Saaleauenfest, ist fraglich. Der Verein müsste mindestens einen 6-stelligen Betrag investieren. Aber kommendes Jahr soll wieder gefeiert werden. Maximilian Otto Wolf, stellvertretender Vereinsvorsitzender.
2: Die Entscheidung ist gefallen für ein Saaleauenfest, familiengerecht von Hofern für Hofern in einem Format, wie wir es früher schon einmal hatten, in den Saaleauen, leicht zugänglich und auch so, dass alle Menschen, die da einfach gerne kommen wollen, sich wohlfühlen. Wir gehen weg von dem Thema Festival.
4: Heißt also, das Saaleauenfest soll künftig wieder bürgernäher werden. Im Vogtland waren gestern Telefonbetrüger sehr aktiv. Insgesamt 16 solcher Schockanrufe wurden der Polizei Plauen am Nachmittag und Abend gemeldet. Die Betrüger haben sich dabei entweder als Polizisten ausgegeben oder behauptet, ein Angehöriger hätte einen schweren Verkehrsunfall verursacht und eine Kaution gefordert. In allen 16 Fällen waren die Schockanrufer aber nicht erfolgreich. Die Angerufenen

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0: Bürgern haben alle richtig reagiert, schreibt die Polizei. Sie sind nicht auf die Geldforderungen eingegangen und haben aufgelegt. Im Winter sind zwei Kinder in den vereisten Grafenmühlweiher in Selb eingebrochen. Eine Frau hatte die Situation erkannt und den beiden 8- und 9-Jährigen sofort geholfen. Eines der Kinder war bereits bis zum Hals im kalten Wasser, das andere mit den Knien. Sie hat die beiden warm gehalten und sich gekümmert, bis der Rettungsdienst da war. Für diesen couragierten Einsatz hat die Polizei die Frau jetzt geehrt. Im Selber Rathaus gab es eine kleine Feierstunde und eine Dankesurkunde des Polizeipräsidiums Oberfranken für die Retterin. Durch ihren Einsatz habe sie im Februar Schlimmeres verhindert, sich vorbildlich verhalten und einen Beitrag zur Sicherheit geleistet, schreibt die Polizei.
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0: Der frühere Regensburger Oberbürgermeister Wohlbergs ist wegen Vorteilsnahme zu einer Haftstrafe verurteilt worden. Das Münchner Landgericht verurteilte ihn zu 2 Jahren und 6 Monaten. Es ging darum, ob Wohlbergs wusste, dass ein Unternehmer ihn mit Parteispenden mit Blick auf künftige Bauprojekte in Regensburg gewogen machen wollte. Cem Özdemir ist neuer Ministerpräsident von Baden-Württemberg. Im Landtag in Stuttgart wurde der Grünen-Politiker von den Abgeordneten zum Regierungschef gewählt. Seine Partei wurde bei der Landtagswahl ganz knapp vor der CDU stärkste Kraft. 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
2: Und weiter geht's mit Eisheiligen Nummer 2. Er bringt uns Wolkenmix, auffrischendem Wind und im Laufe des Tages wieder Schauer in Hochfranken. Und das bei kaum über 9 Grad. Auch in der Nacht sind noch ein paar Schauer drin, bei Frühwerten um 5 Grad. Auch zum Vatertag und am Freitag bleibt es wechselhaft und ziemlich windig mit immer wieder mal Schauern. Zwischenein ist zwar die Sonne zu sehen, aber mehr als 10 bis 12 Grad gibt's nicht. Und da müssen wir auch noch die Windkälte davon abziehen. Aus der Radio Euroherz bei der Redaktion Christian König.
3: Der Euroherz-Verkehrsservice um kurz nach 2 mit der A9, Fahrt Richtung Berlin. Vorsicht bitte zwischen Münchberg Nord und Hof West. Da steht ein kaputter LKW und blockiert die Standspur. Wir haben Blitzer in Marktredwitz in der Lorenz-Reuter-Straße, stadteinwärts bei Ceramtec. Dann in Marktleuten in der Hoferstraße, am Ortsausgang Richtung Kirchenlammitz, am Supermarkt. Und in Ochsenbrunn-Bärenbrunn wird beidseitig geblitzt. Euch allen eine gute und sichere Fahrt.
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3: Und das ist Stefanie Heinzmann bei uns in der Playlist. Zusammen mit Alle Farben und Build a House. Ich wünsche euch einen schönen Nachmittag.

0: Das ist die Radio Euroherz Playlist mit Amy Winehouse kurz vor zwei und Hellas zusammen. Ach ja, es geht nach Griechenland jetzt, denn wir stellen euch ja immer am Mittwoch um kurz vor zwei einen tollen Buchtipp vor. Heute geht's eben auf eine ruhige, beschauliche Insel. Meine Kollegin Miriam Bauer verspricht bei diesem Buch Urlaubsfeeling, eine äußerst sympathische Hauptfigur, aber halt eben auch einen Mordfall. Mehr dazu sagt sie euch jetzt gleich selbst.
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2: Christina kehrt nach einigen Jahren in Deutschland zurück in ihre Heimat auf die griechische Insel Paros. Sie ist Polizistin und tritt bald wieder ihren Dienst an. Doch kurz zuvor findet sie bei einer Wanderung die Leiche einer Frau. Für ihre Kollegen ist schnell klar, das ist eine Tat aus Eifersucht, zumal der Ehemann der Ermordeten verschwunden ist. Christina allerdings sieht das anders. Die Indizien scheinen zu einfach zusammenzupassen. Nachdem sie nicht offiziell an den Ermittlungen teilhaben darf, will Christina den Fall selbst lösen und begibt sich damit in große Gefahr. Der letzte Uso von Hanna von Feilitsch ist ein ganz wunderbarer Krimi. Die Mischung aus spannenden Ermittlungen und griechischem Flair ist einmalig. Es geht nicht nur um die Aufklärung eines Mordes, sondern auch um Familie, Freunde, Probleme bei der Arbeit und im Privatleben. Man lernt dadurch sehr viele Facetten der Protagonistin kennen, die man übrigens ganz schnell in sein Herz schließt. Ein Buch, das beinahe wie ein Kurzurlaub ist. Nichts ist, wie es scheint. So kann man den neuen Krimi von M.W. Craven, Die Witwe, beschreiben. Detective Sergeant Poe ist eigentlich Spezialist für Serienmorde. Deshalb ist er etwas verwundert, als er zu einem Mord in einem Hinterhofbordell gerufen wird. Was Poe irritiert, auf den Fotos der Spurensicherung ist eine kleine Keramikfigur in Form einer Ratte zu sehen. Doch die ist vom Tatort verschwunden und dafür kann eigentlich nur jemand aus dem Team in Frage kommen. Poes Kollegin Bradshaw kann sich bald an einen Banküberfall erinnern, der etwas skurril war. Es wurde nämlich nichts gestohlen, aber damals wurde eine ebensolche Rattenfigur zurückgelassen. Wie können zwei so unterschiedliche Fälle zusammenhängen? Das Buch lebt von seinen liebenswerten Charakteren. Der Thriller ist an manchen Stellen zwar etwas langatmig, alles in allem aber super spannend, wendungsreich und mit einem Schuss britischem Humor. Der letzte Uso von Hanna von Feilitsch ist für 18 Euro im Handel erhältlich. Die Witwe aus dem Trömer Verlag kostet 16,99 Euro.
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1: Ich bin Helen Martin. Baden-Württemberg hat einen neuen Ministerpräsidenten. Cem Özdemir wurde von den Abgeordneten im Landtag gewählt.
2: Herr Abgeordneter Özdemir, nehmen Sie die Wahl zum Ministerpräsidenten des Landes Baden-Württembergs an?
3: Ja, Herr Präsident, und ich danke für das Vertrauen. Herzlichen Dank.
1: Der Grünen-Politiker hatte die Landtagswahl mit seiner Partei knapp vor der CDU gewonnen. Özdemir ist der erste Ministerpräsident in Deutschland mit türkischen Wurzeln. Der frühere Regensburger Oberbürgermeister Wohlbergs ist zu 2 Jahren und 6 Monaten Haft verurteilt worden. Das Landgericht München hat ihn wegen Vorteilsnahme schuldig gesprochen. Hintergrund sind Parteispenden eines Bauträgers im Wahlkampf 2014. Es ging um rund 475.000 Euro Schmiergeld, das über Jahre hinweg in kleinen Teilen auf dem Konto des SPD-Ortsverbandes von Wohlbergs eingegangen war. Es war das umstrittenste Projekt der Ampelkoalition. Nun soll das Heizungsgesetz überarbeitet werden. Das Kabinett hat die Änderungen nun auf den Weg gebracht. Der entscheidende Punkt: der Einbau neuer Gas- und Ölheizungen soll weiter ermöglicht werden. Um Mieter vor Preisexplosionen zu schützen, sagt Bauministerin Huberts:
4: Wenn jetzt ein Vermieter eine Gas- oder Ölheizung einbaut, dann werden die Kosten zukünftig dann auch geteilt. Von dem biogenen Anteil, aber auch bei den CO2-Kosten und den Netzentgelten.
1: Das Gesetz muss nur noch durch den Bundestag. Die Rettungsschwimmer der DLRG haben letztes Jahr über 1.150 Menschen das Leben gerettet. Mehr als 51.000 Ehrenamtliche haben an Stränden, Flüssen und Schwimmbädern aufgepasst. So die Jahresbilanz. Besonders erfreulich, zum ersten Mal überhaupt haben über 10.000 Kinder das Juniorretterabzeichen gemacht. So viele wie noch nie. Sie sehen fast identisch aus, aber es ist weniger drin. Die neuen Milka-Schokoladentafeln mit 90 Gramm verstoßen gegen das Wettbewerbsrecht. Das hat das Landgericht Bremen entschieden. Laut den Richtern darf Mondelez die Packung mit 90 Gramm nicht in Verkehr bringen, wenn in den 4 Monaten zuvor die Packung mit 100 Gramm im Angebot war. Das Urteil ist noch nicht rechtskräftig.
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5: Mit Julia Krause. In diesem Sommer wird es in Hof keine große Party mit Live-Musik und Strandfeeling in den Saaleauen geben. Der Hofer Stadtmarketingverein hat entschieden, das Saaleauenfest 1 Jahr auszusetzen. Wegen der vielen Krisen im Moment würde bei vielen das Geld einfach nicht so locker sitzen, heißt es zur Begründung. Kommendes Jahr soll dann aber wieder gefeiert werden. Und zwar wie früher, so Maximilian Otto Wolf vom Hofer Stadtmarketing. Das Saaleauenfest soll also wieder mehr Fest als Festival sein, generationenübergreifend, leicht zugänglich und bürgernah, heißt es. In der Region versuchen Betrüger immer wieder mit sogenannten Schockanrufen Menschen das Geld aus der Tasche zu ziehen. In Plauen haben sie es gestern gleich 16 Mal am Nachmittag und Abend versucht, allerdings erfolglos. In allen 16 Fällen haben sich die Angerufenen richtig verhalten, schreibt die Polizei. Sie sind nicht auf die Geldforderungen eingegangen und haben aufgelegt. 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
1: An den Bergen ist es heute freundlich, die Sonne scheint, sonst ist es bewölkt, vor allem in Franken und in der Oberpfalz regnet es. Die Höchstwerte liegen bei 10 bis 17 Grad. In der Nacht ziehen die Schauer dann zu den Alpen. Von morgen bis ins Wochenende wechseln sich Wolken, ein bisschen Sonne, Schauer und einzelne Gewitter ab. Dazu wird es recht windig mit maximal 10 bis 15 Grad.
6: Es ist damit kurz nach 2, dann schon mal auf die Straßen. Euroherz Verkehrsservice. Bitte Vorsicht auf der A9 in Fahrtrichtung Nürnberg. In der Ausfahrt Münchberg Nord, da steht ein kaputtes Auto. Verzögerungsstreifen hier blockiert. Bitte gut aufpassen. 2 Blitzer haben wir noch. Einmal in Marktredwitz und zwar bei Ceramtec stadteinwärts. Das ist die Lorenz-Reuter Straße. Und in Ochsenbrunn-Bärenbrunn beidseitig. Wenn ihr noch ein Update habt, meldet es gerne 09281 880 880. Ich wünsche euch eine gute und sichere Fahrt.
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6: Euch allen einen schönen Nachmittag und die großen Hits von Roxette. Die könnt ihr ja in diesem Sommer live erleben bei uns in der Region beim Huck Coburg Open Air Sommer. 28. Juni auf dem Schlossplatz

0: Fears for Fears. Es geht euch den Nachmittag hier bei Radio Euroherz um kurz nach zwei.
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0: Einen Tag vor Christi Himmelfahrt, Vatertag, traditionell der Tag, an dem viele Männer wandern gehen. Ist jetzt in diesem Jahr wettertechnisch ein wenig schwierig, schaut nicht gerade unbedingt nach Wanderwetter aus. Da brauchen wir noch ein paar Alternativen. Wir hätten natürlich eine. Und zwar schon heute Abend. Ihr könnt in die Susi nach Bad Weißenstadt. Da steigt nämlich heute die wirklich allerletzte Ü30-Party. Also die letzte Gelegenheit, um in der Susi zu tanzen. Am Samstag schließt dieser Club für immer. Musik gibt's von DJ Dieter. Ein letztes Mal also die Ü30-Party dort. Ein letztes Mal genau dieses Gefühl. Es geht los heute Abend um 21 Uhr. Parkplätze gibt's genug vor Ort. Das wäre auf jeden Fall unser Tipp für euren Start in den Feiertag und damit auch für viele ins verlängerte Wochenende.
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2: Schönen Nachmittag euch jetzt um kurz vor 3:30. Und vielleicht habt ihr ja jetzt am langen Wochenende mal vor, eine Zugfahrt zu machen. Dann gibt's jetzt ein neues Angebot von der Bahn, das vielleicht was für euch ist. Denn ab sofort geht der Ticketkauf noch einfacher. Fahrkarten für Regionalzüge und S-Bahnen könnt ihr nämlich ab sofort auch über Google Maps kaufen. Da findet ihr, wenn ihr mal drauf geht, ab sofort einen Kaufbutton. Das kennt ihr vielleicht schon vom ICE, da gibt es dieses Angebot schon länger. Neu ist das eben auch im Regionalverkehr und damit natürlich auch für uns hier in Oberfranken für die Zugfahrten interessant.

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2: Mit Julia Krause. Beim Hofer Stadtmarketing stehen personelle und strukturelle Veränderungen an. Geschäftsführer Carsten Reichel hat gekündigt und mit Stefan Schmalfuß hat der Verein seit gestern einen neuen ersten Vorsitzenden. Für den Hofer Oberbürgermeister ist das Stadtmarketing sehr wichtig, wird angesichts Klammer kommunaler Finanzen aber immer schwieriger.
3: Wir müssen Mittel und Wege finden, dass wir vieles für die Bürgerinnen und Bürger tun können, ohne dass wir die Stadtkasse zu sehr belasten. Da ist natürlich auch Engagement von den Menschen gefordert und gefragt, mehr Initiative und bürgerliches Engagement, vielleicht auch durch Zuschüsse nicht nur von der Stadt, sondern auch von anderer Seite, außer der Mitgliedsbeiträge, die ja geleistet werden. Und da müssen wir einfach sehen, dass wir das gut hinbekommen.
2: Über die Neuausrichtung des Stadtmarketings verhandeln Verein und Stadtrat in den kommenden Wochen. Bis alles geklärt ist, pausiert in diesem Jahr außerdem erstmal das Saaleauenfest. Das soll kommenden Sommer wieder bürgernäher und zugänglicher werden. Nach 46 Jahren ist vergangenen Sommer eine Ära beim Familienunternehmen und Fließstoffhersteller Sandler aus Schwarzenbach an der Saale zu Ende gegangen. Christian Heinrich Sandler hat das operative Geschäft an seinen Neffen Philipp Ebbinghaus übergeben. Nun hat sich Christian Heinrich Sandler auch als Präsident des Verbands der Bayerischen Textil- und Bekleidungsindustrie verabschiedet. Mehr als 20 Jahre lang prägte er in dieser Position die Interessensvertretung der Branche in Bayern, heißt es in einer Mitteilung. Neuer VTB-Präsident ist Philipp von Waldenfels. Er fordert angesichts der schwierigen Wirtschaftslage weniger Bürokratie und klare Reformen für die Textilbranche in Bayern. Demenz ist eine Erkrankung, die theoretisch jeden treffen kann. Wissenschaftliche Erkenntnisse zeigen aber, es gibt bestimmte Risikofaktoren, die den Krankheitsverlauf begünstigen können. Die Fachstelle für Demenz und Pflege Oberfranken möchte deshalb über Demenz aufklären und zeigen, wie man der Krankheit vorbeugen kann. Bei einem Online-Vortrag bekommt ihr heute praktische Tipps, wie ihr im Alltag etwas für eure geistige und körperliche Gesundheit tun könnt. Der Vortrag startet um 16.30 Uhr und geht eine Stunde. Wie ihr dabei sein könnt und was ihr dafür braucht, erfahrt ihr bei uns im Netz.
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2: Baden-Württemberg hat einen neuen Ministerpräsidenten. Cem Özdemir wurde von den Abgeordneten im Landtag gewählt. Er ist der erste Ministerpräsident in Deutschland mit türkischen Wurzeln. Es war das umstrittenste Projekt der Ampelkoalition. Nun soll das Heizungsgesetz überarbeitet werden. Das Kabinett hat die Änderungen nun auf den Weg gebracht. Der entscheidende Punkt: Der Einbau neuer Gas- und Ölheizungen soll weiter ermöglicht werden. 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
4: Und weiter geht's mit Eisheiligen Nummer 2. Er bringt uns Wolkenmix, auffrischendem Wind und im Laufe des Tages wieder Schauer in Hochfranken. Und das bei kaum über 9 Grad. Auch in der Nacht sind noch ein paar Schauer drin, bei Frühwerten um 5 Grad. Auch zum Vatertag und am Freitag bleibt es wechselhaft und ziemlich windig mit immer wieder mal Schauern. Zwischenrein ist zwar die Sonne zu sehen, aber mehr als 10 bis 12 Grad gibt's nicht. Und da müssen wir auch noch die Windkälte davon abziehen. Aus der Radio Euroherz bei der Redaktion Christian König.
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6: Dann schauen wir noch auf die Straßen. Euroherz Verkehrsservice mit der A93 Weiden Richtung Hof. Zwischen Selb-West und Schönwald, da dauert es ein paar Minuten länger, 2 Kilometer stockender Verkehr. 2 Blitzer in Niederlamitz in Richtung Großwendern bei der Bushaltestelle und in Marktredwitz bei Ceramtec stadteinwärts, das ist die Lorenz-Reuter Straße. Allen unterwegs eine gute und sichere Fahrt.
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1: Und jetzt die Einladung zu einem kleinen Spaziergang am frühen Nachmittag um kurz nach 3:30. Denkt auf jeden Fall an den Regenschirm, wenn ihr es hier bei uns in der Region macht. Und einen Spaziergang gibt's jetzt musikalisch auch. Einen Walk on the Milky Way zusammen mit Orchestra Manoeuvres in the Dark. Ich wünsche euch einen schönen Mittwoch.

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0: für ein wenig Herzklopfen in der Playlist. Der Heartbeat-Song von Kelly Clarkson um kurz vor drei. Ich bin der Martin Zinner, wünsche euch jetzt an dieser Stelle noch einen schönen Nachmittag. Morgen ja Feiertag, Christi Himmelfahrt, Vatertag. Ich wäre auch wieder da von 10 bis 16 Uhr. Vielleicht hören wir uns. Würde mich auf jeden Fall freuen. Wir machen uns in jedem Fall einen sehr entspannten Feiertag. Euch bis dahin eine gute Zeit und Servus.
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2: Heute Morgen ist dieser Song hier schon bei uns gelaufen. Und ihr habt euch angemeldet und eine WhatsApp geschickt für den Finalplatz am Samstag, um ein neues E-Bike im Wert von 3.500 Euro bei der Bike Location in Hof. Mhm. Ja.

0: habt euch gemeldet und das hat super geklappt bei Bianca.
1: Hallo ihr Lieben, vielen Dank für eure Nachricht. Ich freue mich, im Finale dabei zu sein. Ich versuche meine Chance auf ein E-Bike, weil es mit einem E-Bike durchaus eventuell einfacher ist, mit einem Fahrradanhänger und Kinder hinten drinnen den Berg hochzukommen.
2: Das glaube ich.
1: Genau, danke für die Chance.
2: Bianca, gerne. Wir sehen uns am Samstag. Vielleicht klappt es ja dann mit dem E-Bike im Wert von 3.500 €. Neue Chance heute Nachmittag bei Frau Großmann und am Freitag dann wieder hier bei Radio Eure Herz.
0: Genau, ihr hört auf Queen hier in der Playlist mit Bicycle und dann eure WhatsApp hier im Studio an die 09281 88889.
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13: Ich bin Helen Martin. Das war's mit dem Heizungsgesetz der Ampel. Das Bundeskabinett hat mehrere Änderungen an dem Gesetz auf den Weg gebracht. Heißt, neue Heizungen dürfen weiter mit Gas und Öl laufen. Jetzt ist der Bundestag am Zug. Mehr dazu von Claudia Wächter.
14: Pragmatisch, weniger ideologisch und zukunftsorientiert, so beschreibt die Bundesbauministerin heute die Reform. Das Ganze soll nun Gebäudemodernisierungsgesetz heißen und für Hauseigentümer bedeutet das mehr Planungssicherheit, für Mieter und Mieterinnen Schutz vor hohen Energiekosten. Kritiker dagegen sagen, die Gaslobby freue sich, der Klimaschutz dagegen, der komme unter die Räder.
13: Regensburgs Ex-Bürgermeister Wohlbergs muss für 2,5 Jahre ins Gefängnis. Das Landgericht München hat ihn in 9 Fällen der Vorteilsnahme schuldig gesprochen. Hintergrund sind illegale Parteispenden im Kommunalwahlkampf 2014. Ein Unternehmer wollte sich mit den Spenden Vorteile für Bauprojekte sichern. Das Urteil ist noch nicht rechtskräftig. Das Ende der Ära Winfried Kretschmann ist besiegelt. Der Grünen-Politiker Cem Özdemir ist der neue Ministerpräsident von Baden-Württemberg. Die Abgeordneten des Landtags haben ihn zum neuen Regierungschef gewählt. Özdemir ist nach Kretschmann der zweite

0: grüne Ministerpräsident Deutschlands. Wer sich ein neues Elektroauto kauft, kann ab Dienstag staatliche Förderung beantragen. Das Bundesumweltministerium schaltet das Portal dazu am Montag frei. Gefördert werden Neuwagen, die ab dem 1. Januar zugelassen worden sind. Den Antrag kann man auch rückwirkend stellen. Je nach Einkommen und Kinderzahl gibt es dann zwischen 1.500 und 6.000 Euro.
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2: Mit Julia Krause. Das Stadtmarketing Hof steht aktuell ohne Geschäftsführer da. Dafür hat es mit dem neuen Oberbürgermeister Stefan Schmalfuß einen neuen ersten Vorsitzenden. Schmalfuß wünscht sich trotz knapper Kassen weiterhin große Stadtfeste und eine Belebung des Theresiensteins. Dazu wird künftig auch Engagement der Hofer Bürger nötig sein, glaubt Schmalfuß. In den kommenden Wochen geht es um die Neuausrichtung des Stadtmarketingvereins. Das beliebte Saaleauenfest muss in diesem Jahr erstmal aussetzen. In der Region versuchen Betrüger immer wieder mit sogenannten Schockanrufen Menschen das Geld aus der Tasche zu ziehen. In Plauen haben sie es gestern gleich 16 Mal am Nachmittag und Abend versucht, allerdings erfolglos. In allen 16 Fällen haben sich die Angerufenen richtig verhalten, schreibt die Polizei. Sie sind nicht auf die Geldforderungen eingegangen und haben aufgelegt. 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
3: Ausgesprochen launisch bleibt es bis zum Abend mit sehr windigen Wolkenmix und einigen Schauern bei höchstens um 9 Grad in Hochfranken. Auch in der Nacht sind einige Schauer unterwegs bei Frühwerten um 5 Grad. Zum Vatertag heißt sich auch gut rüsten gegen alle Eventualitäten. Es bleibt windig und wechselhaft. Schauer sind auch dabei bei rund 10 Grad. Und das Finale der Eisheiligen mit der kalten Sophie am Freitag, aber auch am Samstag, schauen nicht viel besser aus. Wolken gibt's, zwischendurch Schauer, ja, insgesamt weniger Wind und teilweise mehr Sonne, aber arg viel wärmer wird's auch kaum mit etwa 11 Grad. Aus der Radio Euroherz, Wetterredaktion Christian König.
4: 3:03, der Euroherz-Service, die schnellsten Verkehrsinfos von hier.
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4: A93 Richtung Hof zwischen Höchstädt und Schönwald. Aktuell 1 Kilometer stockender Verkehr. Und nochmal A93 in Richtung Hof zwischen Hof Süd und Regnitz-Losau. Hier ein defekter LKW, der den Standstreifen blockiert. Passt da bitte auch gut auf. Geblitzt wird in Marktredwitz in der Lorenzreuther Straße stadteinwärts und Niederlamitz in Richtung Großwendern. Hier steht der Blitzer an der Bushaltestelle. Wenn ihr noch was seht, sagt uns Bescheid. Einfach mit einer kurzen WhatsApp oder ihr ruft an 09281 880 880. Dankeschön.
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4: Hallo zusammen, letzter Arbeitstag vor dem Feiertag und damit einen schönen Mittwoch euch. Wir starten rein in den Feierabend und ihr hört wieder ganz genau hin. Denn es gibt jetzt bei mir am Nachmittag nochmal die Chance auf einen Finalplatz bei Lächeln statt Hecheln. Am Samstag könnt ihr bei unserem Partner der Bike Location Hof ein neues E-Bike im Wert von 3.500 Euro gewinnen. Und wie ihr an einen dieser Finalplätze kommt, das hört ihr gleich hier bei mir. Hey.

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1: Einmal aufs Rad schwingen, die Fahrt genießen und das ohne mühevolles Abstrampeln und ohne den fiesen Muskelkater am nächsten Tag. Ja, das geht mit uns und unserem Partner der Bike Location Hof. Denn mit uns habt ihr die Chance auf ein nagelneues E-Bike im Wert von 3.500 Euro und ihr könnt echt super easy dabei sein, wenn ihr diesen Song hier in voller Länge bei uns auf der Playlist hört.

0: dann schickt ihr uns eine WhatsApp-Nachricht an 09281880880 und damit habt ihr dann die Chance auf einen Platz im großen Finale bei der Bike Location Hof. Das steigt diesen Samstagvormittag und Bianca hat sich heute Morgen schon einen der Finalplätze geschnappt.
1: Hallo ihr Lieben, vielen Dank für eure Nachricht. Ich freue mich, im Finale dabei zu sein. Ich versuche meine Chance auf ein E-Bike, weil es mit einem E-Bike durchaus eventuell einfacher ist, mit einem Fahrradanhänger und Kinder hinten drinnen den Berg hochzukommen. Genau, danke für die Show.
0: Ja, also das ist wahrscheinlich wirklich leichter dann, wenn die Kids noch hinten drin sind. Diesen Nachmittag habt ihr hier bei mir im Feierabendstarter die nächste Chance auf einen Platz im Finale. Ihr hört Bicycle Race von Queen in voller Länge. Dann schickt ihr schnell eine WhatsApp durch. 09281880880 und mit Glück seid ihr dann diesen Samstag mit dabei. Bei unserem Partner, der Bike Location Hof. Also hinhören, WhatsApp schicken und die Chance aufs E-Bike sichern.
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0: Minuten vor 3:30 euch einen schönen Mittwochnachmittag, falls ihr ein paar Trikots daheim im Schrank hängen habt. Heute wäre mal ein guter Anlass, die rauszuholen und zu tragen. Gern auch später noch, wenn ihr noch einkaufen wollt. Denn heute ist bundesweiter Trikottag und der Deutsche Olympische Sportbund ruft dazu auf, das Trikot, die Trainingsjacke oder ja sonst ein Kleidungsstück des eigenen Vereins anzuziehen. Es gibt richtig viel Engagement in den Vereinen, richtig viel Power und genau das soll mit dem Tag sichtbar gemacht werden. Wir checken heute auch mit euch eure Lieblingstrikots und Franzi ist dran.
1: Da ja heute Trikottag ist, habe ich eine schöne Geschichte, die ich euch erzählen kann. Mhm. Und zwar ist unser kleiner Mann 4 Jahre alt und absoluter Bayern-Hof-Fan. Sein Lieblingsspieler, der Lukas Kitschek, der wechselt leider ab nächster Saison in einen anderen Verein.
0: Ja.
1: Aufgrund dessen war beim letzten Heimspiel unser Sohn natürlich richtig traurig. Mhm. Nach dem Spiel haben wir uns dann mit den Spielern noch getroffen, beziehungsweise unser kleiner Mann mit seinem Lukas. Und er hat natürlich einen ganz großen Wunsch erfüllt, und hat mir sein aktuelles Trikot geschenkt. Die zwei sind richtige Best Buddies geworden. Durch Lukas ist eigentlich unser kleiner Mann zum Fußball gekommen. Aus dem Zuschauen ist richtige Fußballliebe geworden. Er spielt jetzt aktuell

0: selber auch bei die Bambinis in Hof und er hat damit einen ganz großen Wunsch erfüllt.
1: Ja, so ein Trikot, das kann also viel, viel mehr sein als nur ein Kleidungsstück. Sehr, sehr süß, Franzi. Wirklich danke für die Geschichte. Habt ihr auch so tolle Geschichten oder ein Lieblingstrikot? Sammelt ihr vielleicht Trikots? Dann meldet euch doch gern bei uns. 09 281 880

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9: Mit Julia Krause. Die Stimmung in Oberfrankens Wirtschaft verschlechtert sich deutlich. Das zeigt der neueste Konjunkturklimaindex der Industrie- und Handelskammer für Oberfranken Bayreuth. Er ist abgestürzt. Damit erreicht die Wirtschaftslage ein Niveau wie zuletzt in der Corona-Krise oder während des Ukraine-Kriegs. Nur noch 21% der Unternehmen bewerten ihre aktuelle Lage positiv. IHK-Hauptgeschäftsführer Wolfram Brehm fordert einen Ruck, der durch Deutschland gehen müsse.
10: Den brauchen wir als Bevölkerung, dass wir wieder positive Stimmung aufnehmen, und den brauchen unbedingt die Unternehmerinnen und Unternehmer, die wieder Zuversicht schöpfen müssen, damit sie ihre Investitionen hier im Land machen, damit sie Ausbildungsplätze, Arbeitsplätze schaffen und Leute beschäftigen und letztlich auch Wertschöpfung erwirtschaften, die wir in diesem Land dringend brauchen.
9: Viele Firmen klagen über fehlende Aufträge und eine schwache Auslastung. Besonders betroffen sind Handel, Tourismus und Industrie. Auch die Erwartungen für die kommenden 12 Monate bleiben pessimistisch. Als größte Risiken nennen die Betriebe hohe Energiepreise, Bürokratie und hohe Arbeitskosten. In diesen Tagen strömen tausende Gläubige nach Unterfranken. In Würzburg ist heute der 104. Deutsche Katholikentag gestartet. Bis zum Sonntag gibt es gut 900 Veranstaltungen. Auch das Erzbistum Bamberg, das auch für die Katholiken im Raum Hof zuständig ist, ist mit einem Stand vertreten. Sarah Kolling vom zuständigen Projektreferat.
11: Es werden 3 verschiedene Freiwilligendienste vorgestellt, nämlich der Bundesfreiwilligendienst, das FSJ und der Freiwilligendienst weltwärts. Außerdem wollen wir einen bistumsweiten Prozess zum Thema Engagement, gelingendes Engagement starten. Und dazu wird es eine ganz coole Disco-Kugel-Aktion geben.
9: Der Deutsche Katholikentag findet alle 2 Jahre an einem anderen Ort in Deutschland statt. Er soll eine Plattform sein, um sich über Kirche, Politik und gesellschaftliche Themen auszutauschen. Im Vogtland waren gestern Telefonbetrüger sehr aktiv. Insgesamt 16 solcher Schockanrufe wurden der Polizei Plauen am Nachmittag

0: Samstag und Abend gemeldet. Die Betrüger haben sich dabei entweder als Polizisten ausgegeben oder behauptet, ein Angehöriger hätte einen schweren Verkehrsunfall verursacht und eine Kaution gefordert. In allen 16 Fällen waren die Schockanrufer aber nicht erfolgreich. Die Angerufenen haben alle richtig reagiert, schreibt die Polizei. Sie sind nicht auf die Geldforderungen eingegangen und haben aufgelegt.
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0: Das war's mit dem Heizungsgesetz der Ampel. Das Bundeskabinett hat mehrere Änderungen an dem Gesetz auf den Weg gebracht. Heißt, neue Heizungen dürfen weiter mit Gas und Öl laufen. Jetzt ist der Bundestag am Zug. Regensburgs Ex-Bürgermeister Wohlbergs muss für 2,5 Jahre ins Gefängnis. Das Landgericht München hat ihn in 9 Fällen der Vorteilsnahme schuldig gesprochen. Hintergrund sind illegale Parteispenden im Kommunalwahlkampf 2014. 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
2: Windiger Wolkenmix mit ein paar Schauern, als wäre es mitten im April, begleitet uns bis zum Abend in Hochfranken und das bei kaum über 9 Grad. In der Nacht gibt es auch noch ein paar Schauer, es kühlt auf 5 Grad ab. Und zum Vatertag morgen sollten wir uns auf Ähnliches einrichten, also für alles rüsten, wenn es längere Zeit rausgeht, bei rund 10 Grad. Freitag und Samstag bleibt es ebenfalls wechselhaft. Etwas weniger Wind und Schauer sind dabei und ein bisschen mehr Sonne unterm Strich, aber über 11 Grad geht's trotzdem kaum hinaus. Aus der Radio Euroherz Wetterredaktion Christian König.
3: Kurz nach 4:30 unser Blick auf die Straßen hier in der Euroherz-Region.
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3: A9 Richtung Nürnberg zwischen Markt Czorgast und Bad Benneck-Himmelkron. Bitte aufpassen, hier liegen Gegenstände auf der Fahrbahn. Auf der A9 Richtung Nürnberg zwischen Bad Berneck-Himmelkron und dem Dreieck Bayreuth-Kulmbach 1 Kilometer stockender Verkehr im Moment. Wir haben die A93 Richtung Weiden zwischen Schönwald und Selb-Nord mit 1 Kilometer Stau. Und auch in der Gegenrichtung zwischen Höchstädt und Selb-Nord 3 Kilometer stockender Verkehr. Außerdem A93 Richtung Hof zwischen Hof-Süd und Regnitz-Losau ein defekter LKW, der hier den Standstreifen blockiert. Auch da bitte gut aufpassen. Blitzer gibt es auch noch in Marktredwitz-Lorenzhäuter Straße auf Höhe von Ceramtec und in Niederlamitz wird an der Bushaltestelle geblitzt in Richtung Großwendern. Wenn euch noch was auffällt auf den Straßen, dann einfach durchklingeln oder ihr lasst mir eine WhatsApp im Studio da, 09 281 880 880. Das ist die Nummer für eure Updates und ich wünsche euch eine gute und sichere Fahrt.
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0: 15:41, das ist euer Mittwochnachmittag. Ihr hört den Feierabendstarter. Cool, dass ihr mit dabei seid. Und für viele von euch ist der Plan auch schon für diesen Samstagabend fix, denn da geht's ab vor den Fernseher und dann wird das Finale des 70. Eurovision Song Contests verfolgt. Das findet heuer in Wien statt und unser Jan Gebelein, der ist ja ein so großer Fan des ESC, dass er sich auch in diesem Jahr auf den Weg dahin gemacht hat. Rund um den ESC ist dort in dieser Woche schon einiges los. Gestern Abend gab es das erste Halbfinale. Jan, wie lief's denn?
1: Leider hatten wir hier gestern in Wien einen kalten und verregneten Tag. Das hat dann wohl auch viele abgehalten, bei den Open-Air-Events vorbeizukommen. Mir tut das ein bisschen leid für die Künstler, die da ja auch auftreten, weil sie

0: eigentlich ein viel größeres Publikum verdient hätten. Einzige Ausnahme ist Cosmo aus Österreich, der hier im eigenen Land wahnsinnig unterstützt wird. Und ich finde, da könnten wir Deutschen uns auch mal noch eine Scheibe davon abschneiden.
1: Die Show wurde ja von Vicky Leandros eröffnet, wie ich gesehen habe, mit ihrem Song vom ESC 1967, L'amour est bleu. Also das war sicher schon ein kleiner Gänsehautmoment. Und dann ja die Auftritte der ersten Halbfinalisten. Wer darf jetzt am Samstag mit zum Finale, Jan?
0: Weitergekommen sind die Favoriten, unter anderem Griechenland oder auch Finnland, die ja auch als Favorit für den ESC-Sieg gelten. Nicht weitergekommen ist zum Beispiel Georgien, obwohl die eine sehr schöne Geschichte haben. Zekebi, die wurden speziell für den ESC gegründet. 2008 sind sie schon mal beim Junior-ESC, also dem ESC für Kinder, aufgetreten und jetzt waren sie wieder zurück. Leider hat es nicht geklappt. San Marino hat sich ja Boy George mit auf die Bühne geholt. Das hat auch nichts geholfen. Die sind auch nicht weiter. Beim Auftritt von Israel hat es leider wieder Buhrufe und Pfiffe gegeben. Aber mindestens genauso laut waren die israelischen Fans und haben gejubelt. Und auch wenn es manche nicht gerne sehen, Israel ist am Samstag im großen ESC-Finale mit dabei.
1: Sarah Engels, also unsere Kandidatin für Deutschland, sie durfte ja ihren Song auch auf der Bühne präsentieren und auch wenn sie so oder so ja sicher im Finale steht, welchen Eindruck hattest du davon, Jan?
0: Das war wirklich ein super Auftritt, den sie da hingelegt hat und die Halle hat gejubelt. Oh. Also hier in Wien hat sie auf jeden Fall schon mal das Publikum auf ihrer Seite. Könnte aber natürlich auch daran liegen, dass hier besonders viele Deutsche sind.
1: Ja, und am Ende haben wir das ja auch nicht in der Hand, mit wie vielen Punkten Sarah Engels wieder nach Hause fährt. Wir drücken aber natürlich die Daumen. Morgen ist dann das zweite Halbfinale des ESC. Jan, viel Spaß dir und grüß Wien von uns.

0: 10 Minuten vor 4, das war Teddy Swims mit Bad Dreams hier bei Radio Euroherz. Ich bin Julia Großmann, schön, dass ihr mit dabei seid. Salaauenfest hier in Hof, ja, das kennen die meisten von euch, bringt seit Jahren Musik, Kultur und echtes Urlaubsfeeling direkt an das Saaleufer. Zuletzt hatte der Stadtmarketingverein versucht, daraus ein ganzes Festival zu machen. Das Ergebnis war eher ernüchternd und es endete mit einem kräftigen Defizit. Daraus hat man seine Lehren gezogen. Mehr dazu von Radio Euroherz-Reporter Thomas Ploss.
1: Die Entscheidung ist gefallen für ein Saaleauenfest, familiengerecht, von Hofern, für Hofern, in einem Format, wie wir es früher schon einmal hatten, in den Saaleauen, leicht zugänglich und auch so, dass alle Menschen, die da einfach gerne kommen wollen, sich wohlfühlen. Wir gehen weg von dem Thema Festival, das war ein Versuch, den haben wir ja ganz bewusst gestartet, aber der Versuch ist einfach nicht aufgegangen, es hat sich nicht bewährt und von daher greifen wir zurück auf das Konzept, von dem wir wissen, dass es gut funktioniert.
2: So der stellvertretende Vorsitzende des Hofer Stadtmarketingvereins Maximilian Otto Wolf. In diesem Jahr hat man schweren Herzens entschieden, das Fest pausieren zu lassen.
1: Wir standen in diesem Jahr vor diversen Herausforderungen. Wir haben zum einen eine veritable Iran-Krise, die ein komplett verändertes Ausgabenverhalten unserer Bürger zeigt. Das heißt, wir können nicht einschätzen, wie viel Geld hat der Hofer noch für ein solches Fest zur Verfügung. Für uns sind es aber sehr, sehr hohe Investitionen, die wir da tätigen müssen. Also wir sprechen hier deutlich von einem sechsstelligen Betrag und diesen Betrag können wir als Verein nicht einfach so schultern, wenn wir nicht mehr oder weniger sicher sind, dass wir es auch auf der Einnahmenseite wieder hereinholen. Vor dem Hintergrund haben wir uns entschieden, in diesem Jahr zu pausieren. Im Jahr 2027 wird es das Fest wieder geben, aber dann im August und eben in der genannten bewährten Form.
2: Trotz aller Widrigkeiten und der Zwangspause in diesem Jahr will man aber unbedingt am Saaleauen

0: fest festhalten, gemäß dem Motto, man macht nur den Schritt zurück, um Anlauf zu nehmen.
1: Es ist ein Schritt zurück, weil wir ohnehin mal überlegt hatten, das Fest nur alle 2 Jahre stattfinden zu lassen, weil der Aufwand zur Erstellung aller notwendigen Themen, von der Sicherheit los bis hin zu den Toilettenthemen, bis zur Koordination der ganzen Firanten, die dort mit aktiv sein sollen, vor allen Dingen aber natürlich auch bei der Bestellung von Bands. Gute Bands brauchen heute fast ein halbes Jahr Vorlauf im Terminkalender, sonst bekommen sie die einfach nicht. Und das zusammengefasst macht es einfach für uns notwendig zu sagen, wir nehmen in diesem Jahr richtig Schwung und gehen dann zurück zu unserem bewährten Konzept.
0: Künftige Veranstaltungen müsse man generell anders aufstellen, sagt Maximilian Otto Wolf. Man stehe hier als Verein vor immensen Herausforderungen.
1: Zum einen sind die Herausforderungen die, dass der Haushalt unserer Stadt immer knapper wird und damit natürlich auch die Zuschussmöglichkeiten. Zum zweiten zeigt sich aber auch gerade, dass unsere Mitglieder bereit sind, sich selbst auch wieder mehr für das Fest zu engagieren. Und wenn man das zusammennimmt mit den finanziellen Möglichkeiten, die wir als Verein haben, zum einen, zum zweiten, wenn ich sehe, welche starken Mitglieder wir bei uns mit dabei haben, auch mit den Möglichkeiten, die sie durch ihre Firmen oder durch ihre Institutionen, die sie vertreten haben, ist mir überhaupt nicht bange, dass wir 27 wieder ein richtig gutes Fest aufstellen.
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12: Ich bin Helen Martin. Die Bundesregierung will für den Einsatz von K.O.-Tropfen höhere Strafen. Das Bundeskabinett hat einen entsprechenden Gesetzentwurf beschlossen. Thomas Brockt berichtet aus Berlin.
13: Geplant ist, dass K.O.-Tropfen rechtlich so eingestuft werden wie eine Waffe oder ein gefährliches Werkzeug. Das heißt, wer sie etwa nutzt, um ein wehrloses Opfer zu vergewaltigen oder auszurauben, muss mit mindestens 5 Jahren Haft rechnen. Vergewaltigungen unter Einsatz von K.O.-Tropfen sind besonders hinterhältig und gefährlich, sagt Justizministerin Hubig. Und diese sexuelle Gewalt treffe vor allem Frauen.
12: Wir bleiben beim Bundeskabinett. Das hat nämlich auch die Änderungen des sogenannten Heizungsgesetzes auf den Weg gebracht. Im Kern geht es darum, dass Hauseigentümer weiter selbst entscheiden dürfen, womit sie heizen. Auch Öl- und Gasheizungen sind über 2045 hinaus erlaubt. Und das Bundeskabinett hat den Bau neuer Gaskraftwerke beschlossen. Die sollen als Ergänzung zu Wind- und Sonnenenergie die Stromversorgung sichern. Cem Özdemir ist neuer Ministerpräsident von Baden-Württemberg. Der grünen Politiker ist von den Abgeordneten des Landtags mit großer Mehrheit zum Regierungschef gewählt worden. Özdemir ist damit der erste Regierungschef mit türkischen Wurzeln in der Geschichte der Bundesrepublik. Er folgt auf seinen Parteikollegen Winfried Kretschmann, der 15 Jahre lang Ministerpräsident war. In Bayern hat es in den letzten Jahren weniger Herzinfarkte gegeben. Wie die AOK mitgeteilt hat, gab es 2024 26.700 Herzinfarkte, ungefähr 3.700 weniger als noch 2017. Bayern liegt jetzt zusammen mit Sachsen bundesweit auf dem 2. Rang, was die Herzinfarktrate angeht.

0: Spitzenreiter ist Hamburg. Dafür gibt es Krankheiten wie Typ-2-Diabetes und Bluthochdruck immer häufiger.
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2: Mit Julia Krause. Hohe Energiepreise, Bürokratie und hohe Arbeitskosten. Die schlechte Stimmung in der oberfränkischen Wirtschaft hält an und auch für die kommenden 12 Monate sind die Erwartungen nicht besser. Das zeigt der aktuelle Konjunkturklimaindex der Industrie- und Handelskammer für Oberfranken Bayreuth. Die Wirtschaftslage hat ein Niveau wie zuletzt in der Pandemie und zum Ausbruch des Ukraine-Kriegs erreicht. Jetzt brauche es dringender denn je einen Ruck, sagt IHK-Hauptgeschäftsführer Wolfram Brehm. Im Winter sind 2 Kinder in den vereisten Grafenmühlweiher in Selb eingebrochen. Eine Frau hat die Situation erkannt und den beiden 8- und 9-Jährigen sofort geholfen. Sie hat die beiden warm gehalten und sich gekümmert, bis der Rettungsdienst da war. Für diesen couragierten Einsatz hat die Polizei die Frau jetzt geehrt. Im Selber Rathaus gab es eine kleine Feierstunde und eine Dankesurkunde des Polizeipräsidiums Oberfranken für die Retterin. Durch ihren Einsatz habe sie im Februar Schlimmeres verhindert, sich vorbildlich verhalten und einen Beitrag zur Sicherheit geleistet, schreibt die Polizei. 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
4: Ausgesprochen launisch bleibt es bis zum Abend mit sehr windigen Wolkenmix und einigen Schauern bei höchstens um 9 Grad in Hochfranken. Auch in der Nacht sind einige Schauer unterwegs bei Frühwerten um 5 Grad. Zum Vatertag heißt sich auch gut rüsten gegen alle Eventualitäten. Es bleibt windig und wechselhaft. Schauer sind auch dabei bei rund 10 Grad. Und das Finale der Eisheiligen mit der kalten Sophie am Freitag, aber auch am Samstag, schauen nicht viel besser aus. Wolken gibt's, zwischendurch Schauer, ja, insgesamt weniger Wind und teilweise mehr Sonne, aber arg viel wärmer wird's auch kaum mit etwa 11 Grad. Aus der Radio Euroherz, Wetterredaktion Christian König.
5: Dankeschön. 4 Minuten nach 4 der Euroherz-Service. Die schnellsten Verkehrsinfos von hier. Wir schauen auf die A9 Richtung Berlin. Zwischen dem Dreieck Bayreuth-Kulmbach und Bad Berneck-Himmelkron. Eine ungesicherte Unfallstelle. Der rechte Fahrstreifen ist blockiert. Passt hier bitte gut auf. Außerdem A9 Richtung Nürnberg. Zwischen Markt Schorgast und Bad Berneck-Himmelkron. Hier liegen Gegenstände auf der Fahrbahn. Es geht auf die A93 Richtung Weiden. Zwischen Schönwald und Selb-Nord 1 Kilometer Stau und in der Gegenrichtung zwischen Höchstädt und Selb-West 2 Kilometer Stau. Außerdem A93 Richtung Hof zwischen Hof Süd und Regnitz-Losau ein defekter LKW, der den Standstreifen blockiert. Auch hier bitte gut aufpassen. Blitze habe ich noch für euch in Marktredwitz in der Lorenz-Reuter Straße stadteinwärts und in Niederlamitz Richtung Großwendern. Hat uns eben auch der Rainer nochmal bestätigt, dass der da noch steht. Also bitte gut aufpassen. Wenn ihr noch was seht, sagt gern Bescheid. 09 281 880
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5: Hi zusammen, schönen Mittwochnachmittag. Wir werfen gleich einen Blick hier ins Hofer Stadtmarketing. Dort stehen in den kommenden Wochen und Monaten einige personelle, aber auch strukturelle Veränderungen an. Am Abend haben sich die Verantwortlichen getroffen. Ja, und was für uns jetzt als Bürgerinnen und Bürger wichtig wird, das hört ihr gleich bei mir im Feierabendstarter.
6: Hey.

0: Golden von Huntrix und den K-Pop Demon Hunters. Hier bei Radio Euroherz. Schönen Mittwoch euch. Seit dem 1. Mai ist Stefan Schmalfuß ganz offiziell der Oberbürgermeister der Stadt Hof. Seit gestern ist er nun auch neuer erster Vorsitzender des Vereins Stadtmarketing Hof e.V. Hier warten auf ihn und ja, den neu gewählten Stadtrat auch ganz anspruchsvolle Aufgaben.
1: Stadtmarketing oder Eventmarketing in der Stadt, was für unsere Bürgerinnen und Bürger einen Mehrwert bietet, insbesondere Veranstaltungen und Aktivitäten, ist unerlässlich, ganz klar. Die Frage ist nur, in welcher Konstellation und in welchem Konstrukt stellt man das Stadtmarketing auf, was ja in den letzten Monaten auch teilweise kontrovers diskutiert wurde. Und da müssen wir auf jeden Fall mal ran, dass wir hier dieses Stadtmarketing als solches, den Verein oder wie er in Zukunft betitelt sein mag, auch neu ausrichten.
0: Und einfach wird diese Aufgabe wohl sicher nicht angesichts auch Klammer kommunaler Kassen. Deshalb sind auch wir als Bürger gefragt.
1: Die Gesellschaft ändert sich, die Menschen gehen gerne irgendwo hin, wenn was geboten ist, aber wie es zustande kommt, das fragt man sich dann am Ende nicht. Man kann dann höchstens noch sagen, wie man was besser machen kann. Demzufolge wäre das schon sehr wünschenswert, aber ich möchte auch nicht denen Unrecht tun, die bereits sehr viel tun für einen Verein oder für die Gesellschaft. Aber es sind halt meistens sehr wenige, die viel tun und dann wäre es eben etwas mehr Unterstützung wünschenswert.
0: Stefan Schmalfuß wünscht sich natürlich in Zukunft wieder große Feste, große Veranstaltungen hier für die Stadt Hof auch, wenn das angesichts der finanziellen Lage wohl aktuell noch in die Ferne rückt. Es wird also erstmal gespart, aber trotzdem das Beste aus der Situation gemacht.

0: Alice Merton, hier bei Radio Euroherz. Das ist ja ein Frühlingswetter, das lässt uns gerade schon ein bisschen hängen, ne? Viele haben aber die Taschen schon gepackt, den Bollerwagen vielleicht auch schon bereitgestellt. Ja, und gehen morgen wandern. Vor allem die Väter an ihrem Vatertag. Das starke Geschlecht, ne? Diesen Titel nehmen Männer ja gerne mal für sich ein. Körperlich stärker sind zwar die meisten, aber eigentlich können die Frauen doch alles mindestens genauso gut, ne? Gibt es vielleicht aber doch etwas, liebe Frauen, was euer Mann besser kann als ihr?
1: Er kann sich auf jeden Fall viel besser irgendwelche Strecken merken, wo wir hinfahren, ohne dass man im Navigationssystem nachschauen muss oder so. Und bringt uns dann auch immer heile wieder zurück nach Hause.
2: Mein Mann kann besser kochen als ich, weil er es lieber tut und kreativer ist.
3: Mein Freund kann besser Möbel zusammenbauen, weil er in der Hinsicht

0: Hinsicht handwerklich begabter ist als ich.
1: Ich würde sagen, dass mein Partner besser backen kann als ich, weil er im Vergleich zu mir da sehr viel mehr Geduld hat.
2: Ja, ich würde immer sagen, das liegt doch an den einzelnen Menschen. Aber vielleicht habt ihr ja auch noch ein paar Antworten darauf, was euer Mann besser kann oder was denken die Männer, was könnt ihr denn besser als die Frauen? Meldet euch doch gern hier 09 281 88.

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14: Mit Julia Krause. Nach Unstimmigkeiten in einem Rechnungsprüfungsbericht muss sich das Hofer Stadtmarketing bekanntlich neu aufstellen. Die Trennung zwischen Stadtverwaltung und Verein muss klarer sein. Die Neuausrichtung ist in den kommenden Wochen Aufgabe von Stadtrat und Verein. Aus Kostengründen und wegen zahlreicher Krisen, die für Unsicherheit bei den Bürgern sorgen, müssen die Hofer heuer auf ein beliebtes Event verzichten, das Saaleauenfest. Maximilian Otto Wolf, stellvertretender Vereinsvorsitzender.
15: Wir können nicht einschätzen, wie viel Geld hat der Hofer noch im August für ein solches Fest zur Verfügung. Für uns sind es aber sehr, sehr hohe Investitionen, die wir da tätigen müssen. Also wir sprechen hier deutlich von einem sechsstelligen Betrag. Und diesen Betrag können wir als Verein nicht einfach so schultern, wenn wir nicht mehr oder weniger sicher sind, dass wir es auch auf der Einnahmenseite wieder hereinholen. Im Jahr 2027 wird es das Fest wieder geben, aber dann im August und eben in der bewährten Form.
14: Aus dem Festival wird also definitiv wieder ein bürgernahes Stadtfest. Nach 46 Jahren ist vergangenen Sommer eine Ära beim Familienunternehmen und Fließstoffhersteller Sandler aus Schwarzenbach an der Saale zu Ende gegangen. Christian Heinrich Sandler hat das operative Geschäft an seinen Neffen Philipp Ebbinghaus übergeben. Nun hat sich Christian Heinrich Sandler auch als Präsident des Verbands der Bayerischen Textil- und Bekleidungsindustrie verabschiedet. Mehr als 20 Jahre lang prägte er in dieser Position die Interessenvertretung der Branche in Bayern. Heißt es in einer Mitteilung. Neuer VTB-Präsident ist Philipp von Waldenfels. Er fordert angesichts der schwierigen Wirtschaftslage weniger Bürokratie und klare Reformen für die Textilbranche in Bayern. Große Ehre fürs Vogtland. Der Kunststoffhersteller Fovalon Beschichtung aus Treuen wurde als Unternehmen des Jahres 2026 ausgezeichnet. Der Preis würdigt die Innovationskraft und regionale Verbundenheit des Unternehmens, heißt es in einer Mitteilung. Mit rund 230 Mitarbeitenden überzeuge Fovalon durch kreative Produktideen und ein klares Bekenntnis zum Standort Vogtland. Landrat Thomas Hennig lobt Fovalon als starkes Beispiel für die Wirtschaftskraft der Region. Die Auszeichnung setze die Erfolgsgeschichte des Vogtlands als innovativen Wirtschaftsstandort fort.
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1: Die Bundesregierung will für den Einsatz von K.O.-Tropfen höhere Strafen. Das Bundeskabinett hat einen entsprechenden Gesetzentwurf beschlossen. Geplant ist, dass K.O.-Tropfen rechtlich so eingestuft werden wie eine Waffe oder ein gefährliches Werkzeug. Außerdem hat das Bundeskabinett die Änderungen des sogenannten Heizungsgesetzes auf den Weg gebracht. Im Kern geht es darum, dass Hauseigentümer weiter selbst entscheiden dürfen, womit sie heizen. Auch Öl- und Gasheizungen sind über 2045 hinaus erlaubt. 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
2: Windiger Wolkenmix mit ein paar Schauern, als wäre es mitten im April, begleitet uns bis zum Abend in Hochfranken und das bei kaum über 9 Grad. In der Nacht gibt es auch noch ein paar Schauer, es kühlt auf 5 Grad ab. Und zum Vatertag morgen sollten wir uns auf Ähnliches einrichten, also für alles rüsten, wenn es längere Zeit rausgeht, bei rund 10 Grad. Freitag und Samstag bleibt es ebenfalls wechselhaft. Etwas weniger Wind und Schauer sind dabei und ein bisschen mehr Sonne unterm Strich, aber über 11 Grad geht's trotzdem kaum hinaus. Aus der Radio Euroherz Wetterredaktion Christian König.
3: Kurz nach 4:30 der Euroherz Service, die schnellsten Verkehrsinfos von hier.
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3: Eine Meldung von der A93 in Richtung Hof zwischen Höchstädt und Schönwald. Momentan 5 Kilometer stockender Verkehr. Plant ihr bitte 10 Minuten länger ein. Und wir checken die Blitzer. Da sind wir einmal bei euch in Marktredwitz in der Lorenz-Reuter Straße. Hier wird auf Höhe von Ceramtec stadteinwärts geblitzt. Außerdem Niederlamitz Richtung Großwendern. Auf Höhe der Bushaltestelle auch noch ein Blitzer. Wenn ihr noch was entdeckt, dann gerne anrufen oder ihr schickt mir eine WhatsApp durch. 09 281 880 880.
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Schönen Mittwoch euch. Ich bin Julia Großmann. Ich habe genau 2 Trikots in meinem Schrank. Und das sind 2 Trikots unserer selber Wölfe. Heute ist Trikottag. Das heißt, heute wird es wirklich gern gesehen, wenn ihr die alle tragt. Denn darüber würde sich auch der Deutsche Olympische Sportbund freuen.

0: Und der ruft dazu auf, das Trikot, die Trainingsjacke oder sonst ein Kleidungsstück des eigenen Vereins anzuziehen, um es zu repräsentieren, um zu zeigen, hey, wir gehören dazu. Mehr als 29 Millionen Menschen sind übrigens Mitglied in einem Sportverein. Und dieser Trikottag soll dazu beitragen, dass es auch noch mehr werden. Wir wollen heute mit euch über eure Lieblingstrikots reden und über eure Geschichten rund um die Trikots. Franzi hat sich gemeldet.
1: Da ja heute Trikottag ist, habe ich eine schöne Geschichte, die ich euch erzählen kann. Und zwar ist unser kleiner Mann 4 Jahre alt und absoluter Bayern-Hof-Fan. Sein Lieblingsspieler, der Lukas Kitschek, der wechselt leider ab nächster Saison in einen anderen Verein. Aufgrund dessen war beim letzten Heimspiel unser Sohn natürlich richtig traurig. Nach dem Spiel haben wir uns dann mit den Spielern noch getroffen, beziehungsweise unser kleiner Mann mit seinem Lukas. Und er hat natürlich einen ganz großen Wunsch erfüllt und hat dann sein aktuelles Trikot geschenkt. Die zwei sind richtige Best Buddies geworden. Durch Lukas ist eigentlich unser kleiner Mann zum Fußball gekommen. Mhm. Aus dem Zuschauen ist richtige Fußballliebe geworden. Er spielt jetzt aktuell selber auch bei die Bambinis in Hof. Und er hat damit einen ganz großen Wunsch erfüllt.
0: Das ist so süß, wirklich. Vielen lieben Dank, Franzi. Also so ein Trikot kann viel, viel mehr sein als nur ein Kleidungsstück. Habt ihr auch noch Lieblingstrikots? Sammelt ihr vielleicht Trikots mit den Unterschriften drauf? Ganze Schrank hängt voll. Meldet euch doch gern bei uns. Redet mit 09281 880 880. Und für euch gibt's hier jetzt einen frischen Song. Gute Laune mit Fever Dream von Alex Warren.

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2: Ja, das machen wir auch heute kurz vor dem Feiertag. Ja, und vielleicht ist ja Wandern nicht so euer Ding. Ja, wie wär's dann mit ein bisschen Geselligkeit, Kulinarik und Eishockey zum Anfassen? Denn der VER selbst veranstaltet morgen seine traditionelle Feier auf dem Parkplatz der Netsch Arena. Pressesprecher Oliver Opel.
3: An Himmelfahrt ist zwischen 11 und 17 Uhr auf dem Parkplatz vor der Netsch Arena wieder einiges geboten. Der VER selbst bewirtet alle Gäste mit frisch gezapftem Bier, Grillspezialitäten sowie Kaffee und Kuchen. Erstmals wird es heuer auch eine Prosecco-Bar geben. Für die jungen Gäste ist ein Hüpfburg aufgebaut, es gibt Hockeyboxen und weitere kindgerechte Aktionen. Trophäensammler und Hobby-Eishockeyspieler dürfen sich auf gar keinen Fall den Kabinenverkauf der Selberwölfe entgehen lassen. Hier können gebrauchte Ausrüstungsgegenstände aus der letzten Saison erworben werden.
2: Also auf geht's zwischen 11 und 17 Uhr. Der Parkplatz vor der Netsch Arena wird zur Anlaufstelle für alle Mitglieder, Fans, Familien und Freunde des Eishockeys. Oder ihr könnt auch doch wandern gehen, anfeuern, gewinnen. So einfach ist nämlich das Motto beim FFC Hof für das morgen anstehende Pokal-Halbfinale zwischen dem Bayernligisten FFC Hof und Regionalligisten der Spielvereinigung Greuther Fürth. Ein echtes Highlightspiel für die Mannschaft von Ralf Bröcker. David gegen Goliath? Vielleicht. Aber der Pokal schreibt bekanntlich seine eigenen Geschichten und hat seine eigenen Gesetze. Also Wanderschuhe an, Bollerwagen packen und ab in den SF-Sportpark im Stadion an der Ossecker Straße in Hof. Anstoß ist morgen um 13 Uhr. Für noch mehr Event-Tipps, auch für euren Feiertag, checkt ihr einfach bei uns ein auf unserer Website.
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20: Ich bin Helen Martin. Der frühere Regensburger Oberbürgermeister Wohlbergs ist wegen Vorteilsnahme zu einer Haftstrafe verurteilt worden. Das Münchner Landgericht verurteilte ihn zu 2 Jahren und 6 Monaten Haft. Fabian Schaffer berichtet.
21: Im Kern ging es um die Frage, ob Herr Wohlbergs wusste, dass ein Unternehmer ihn mit Parteispenden mit Blick auf künftige Bauprojekte in Regensburg gewogen machen wollte. Wohlbergs hat das stets zurückgewiesen. 2019 wurde Wohlbergs vom Landgericht Regensburg verurteilt, blieb aber straffrei. Der Bundesgerichtshof stufte das Urteil als zu milde ein, weshalb nun am Landgericht München neu verhandelt wurde.
20: Ab Dienstag gibt es wieder staatliche Förderung für Elektroautos. Die Website, auf der man das beantragen kann, soll am Montag online gehen. Wie viel staatliche Förderung es gibt, das hängt davon ab, wie viel man verdient oder wie viele Kinder man hat. Je nachdem sind bis zu 6.000 Euro an Förderung drin. Gefördert werden Neuwagen, die ab dem 1. Januar zugelassen worden sind. Den Antrag kann man auch rückwirkend stellen. Auch über das Jahr 2045 hinaus sollen Hauseigentümer Öl- und Gasheizungen einbauen dürfen. Das ist der Kern des neuen Heizungsgesetzes, das das Bundeskabinett heute auf den Weg gebracht hat. Außerdem will das Kabinett den Einsatz von K.O.-Tropfen künftig härter bestrafen. Die Mindeststrafe soll von 3 auf 5 Jahre Gefängnis steigen. Sie sind da, wenn jemand im Badesee oder Schwimmbad in Not gerät. Die Rettungsschwimmerinnen und Schwimmer der DLRG. Und die haben letztes Jahr über 1.100 Menschen das Leben gerettet. 7 davon wurden vor dem Ertrinken bewahrt. Jetzt zum Start in die Badesaison betont die DLRG, dass viele Gewässer noch kalt sind und Übermut lebensgefährlich sein kann.
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22: Mit Julia Krause. In diesem Sommer wird es in Hof keine große Party mit Live-Musik und Strandfeeling in den Saaleauen geben. Der Hofer Stadtmarketingverein hat entschieden, das Saaleauenfest 1 Jahr auszusetzen. Wegen der vielen Krisen im Moment würde bei vielen das Geld einfach nicht so locker sitzen, heißt es zur Begründung. Kommendes Jahr soll dann aber wieder gefeiert werden. Und zwar wie früher, so Maximilian Otto Wolf vom Hofer Stadtmarketing. Das Saaleauenfest soll also wieder mehr Fest als Festival sein, generationenübergreifend, leicht zugänglich und bürgernah.

0: ist es. Große Ehre fürs Vogtland. Der Kunststoffhersteller Fovalon Beschichtung aus Treuen wurde als Unternehmen des Jahres 2026 ausgezeichnet. Der Preis würdigt die Innovationskraft und regionale Verbundenheit des Unternehmens, heißt es in einer Mitteilung. Mit rund 230 Mitarbeitenden überzeuge Fovalon durch kreative Produktideen und ein klares Bekenntnis zum Standort Vogtland. Landrat Thomas Hennig lobt Fovalon als starkes Beispiel für die Wirtschaftskraft der Region. 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
2: Ausgesprochen launisch bleibt es bis zum Abend mit sehr windigen Wolkenmix und einigen Schauern bei höchstens um 9 Grad in Hochfranken. Auch in der Nacht sind einige Schauer unterwegs bei Frühwerten um 5 Grad. Zum Vatertag heißt sich auch gut rüsten gegen alle Eventualitäten. Es bleibt windig und wechselhaft. Schauer sind auch dabei bei rund 10 Grad. Und das Finale der Eisheiligen mit der kalten Sophie am Freitag, aber auch am Samstag, schauen nicht viel besser aus. Wolken gibt's zwischendurch Schauer. Ja, insgesamt weniger Wind und teilweise mehr Sonne, aber arg viel wärmer wird es auch kaum mit etwa 11 Grad. Aus der Radio Euroherz, Wetterredaktion Christian König.
3: 4:05 der Euroherz-Service, die schnellsten Verkehrsinfos von hier.
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3: A9 Richtung Nürnberg zwischen Markt Torgast und dem Dreieck Bayreuth-Kulmbach. Momentan 2 Kilometer stockender Verkehr. A93 in Richtung Weiden zwischen Markt Redwitz Süd und Pechbrunn. Bitte aufpassen, ein defekter PKW auf dem Standstreifen. Und auf der A93 Richtung Hof zwischen Höchstädt und Silbest. Momentan 2 Kilometer stockender Verkehr. Auch hier plant ihr bitte ein paar Minuten länger ein. Geblitzt wird in Niederlamitz Richtung Großwendern auf Höhe der Bushaltestelle. Wenn ihr noch was seht, sagt Bescheid. 09 281 880
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3: 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Ja, und das hat heute Nachmittag Tobi geschafft.
4: Hallihallo, Radio Euroherz-Team. Ich bin überwältigt. Mitmachen lohnt sich auf jeden Fall. Und ich bin der Tobias Bergmann und ich möchte mit dem Fahrrad, mit dem neuen Fahrrad, mit meiner Freundin um die Wette radeln. Mhm. Also mega geil. Dankeschön.
3: Tobi ist also mit im Rennen im wahrsten Sinne des Wortes. Und wenn ihr auch noch mit dabei sein wollt, die nächsten Chancen gibt es noch am Freitag. Also da auch wieder die Ohrenspitzen aufpassen und vielleicht seid ihr dann auch am Samstag mit im Finale. Euch jetzt einen wunderschönen Mittwochnachmittag mit der besten Playlist für die Region. Gibt's jetzt mit einem ganz frischen Song Where is my husband? Hey.

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0: kurz nach 5. Wir starten gemeinsam rein in Richtung Feierabend. Ich bin Julia Großmann. Schön, dass ihr mit dabei seid. Das Saaleauenfest in Hof, das bringt seit Jahren in Hof Musik, Kultur und echtes Urlaubsfeeling direkt an das Saaleufer. Zuletzt hatte der Stadtmarketingverein auch versucht, daraus ein Festival zu machen. Das Ergebnis war eher ernüchternd und es endete mit einem kräftigen Defizit. Und daraus hat man seine Lehren gezogen. Mehr von Radio Euroherz-Reporter Thomas Ploss.
1: Die Entscheidung ist gefallen für ein Saaleauenfest, familiengerecht von Hofern, für Hofern, in einem Format, wie wir es früher schon einmal hatten, in den Saaleauen, leicht zugänglich und auch so, dass alle Menschen, die da einfach gerne kommen wollen, sich wohlfühlen. Wir gehen weg von dem Thema Festival, das war ein Versuch, den haben wir ja ganz bewusst gestartet, aber der Versuch ist einfach nicht aufgegangen, es hat sich nicht bewährt und von daher greifen wir zurück auf das Konzept, von dem wir wissen, dass es gut funktioniert.
2: So der stellvertretende Vorsitzende des Hofer Stadtmarketingvereins, Maximilian Otto Wolf. In diesem Jahr hat man schweren Herzens entschieden, das Fest pausieren zu lassen.
1: Wir standen in diesem Jahr vor diversen Herausforderungen. Wir haben zum einen eine veritable Iran-Krise, die ein komplett verändertes Ausgabenverhalten unserer Bürger zeigt. Das heißt, wir können nicht einschätzen, wie viel Geld hat der Hofer noch für ein solches Fest zur Verfügung. Für uns sind es aber sehr, sehr hohe Investitionen, die wir da tätigen müssen. Also wir sprechen hier deutlich von einem sechsstelligen Betrag. Und diesen Betrag können wir als Verein nicht einfach so schultern, wenn wir nicht mehr oder weniger sicher sind, dass wir es auch auf der Einnahmenseite wieder hereinholen. Vor dem Hintergrund haben wir uns entschieden, in diesem Jahr zu pausieren. Im Jahr 2027 wird es das Fest wieder geben, aber dann im August und eben in der genannten bewährten Form.
2: Trotz aller Widrigkeiten und der Zwangspause in diesem Jahr will man aber unbedingt am Saaleauenfest festhalten. Gemäß dem Motto, man macht nur den Schritt zurück, um Anlauf zu nehmen.
1: Es ist ein Schritt zurück, weil wir ohnehin mal überlegt hatten, das Fest nur alle 2 Jahre stattfinden zu lassen, weil der Aufwand zur Erstellung aller notwendigen Themen, von der Sicherheit los bis hin zu den Toilettenthemen, bis zur Koordination der ganzen Firanten, die dort mit aktiv sein sollen, vor allen Dingen aber natürlich auch bei der Bestellung von Bands. Gute Bands brauchen heute fast ein halbes Jahr Vorlauf im Terminkalender, sonst bekommen sie die einfach nicht. Und das zusammengefasst macht es einfach für uns notwendig zu sagen, wir nehmen in diesem Jahr richtig Schwung und gehen dann zurück zu unserem bewährten Konzept.
2: Künftige Veranstaltungen müsse man generell anders aufstellen, sagt Maximilian Otto Wolf. Man stehe hier als Verein vor immensen Herausforderungen.
1: Zum einen sind die Herausforderungen die, dass der Haushalt unserer Stadt immer knapper wird und damit natürlich auch die Zuschussmöglichkeiten. Zum zweiten zeigt sich's aber auch gerade, dass unsere Mitglieder bereit sind, sich selbst auch wieder mehr für das Fest zu engagieren. Und wenn man das zusammennimmt mit den finanziellen Möglichkeiten, die wir als Verein haben, zum einen. Zum zweiten, wenn ich sehe, welche starken Mitglieder wir bei uns mit dabei haben, auch mit den Möglichkeiten, die sie durch ihre Firmen oder durch ihre Institutionen, die sie vertreten haben, ist mir überhaupt nicht bange, dass wir 27 wieder ein richtig gutes Fest aufstellen.
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1: 13. Mai 1992. Neu in den Charts sind Metallica mit Nothing Else Matters. Es ist 1991. Metallica arbeiten gerade an ihrem 5. Album. James Hetfield sitzt zu Hause und schreibt dann Songs. Mit den ersten 4 Alben haben sie eine ganz klare Richtung vorgegeben. Sie sind die neue Band für harten Metal, der richtig nach vorne geht. Ihr Song Master of Puppets ist gerade erst ein paar Jahre alt, aber jetzt schon ein legendärer Song für eine ganze Generation, für ein ganzes Genre. James sitzt also zu Hause an seiner Gitarre, als er plötzlich einen Anruf bekommt. Eine Hand am Telefon am Ohr, mit der anderen Hand streicht er über die Saiten der Gitarre und merkt, das klingt gut. Dafür braucht er die linke Hand überhaupt nicht. Als er das Telefonat beendet hat, schreibt er sofort eine Songidee auf. Aber sie ist so ganz anders als alles, was sie bisher gemacht haben. Weich, gebrechlich. Er zeigt sich von einer ganz anderen Seite. Und das ist ihm erstmal ziemlich unangenehm. Er hat Angst, dass wenn er sich mit dem Song so öffnet, die Metallica-Fans enttäuscht sein könnten. Als der Schlagzeuger Lars Ulrich den Song hört, schüttelt er nur mit dem Kopf. Alle Ängste von James sind Quatsch, meint Lars. Er ist sich sicher, das wird der nächste große Hit. Und behält damit recht. Nothing Else Matters.

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8: Mit Julia Krause. Die Oberfränkische Industrie- und Handelskammer schlägt Alarm. Die Stimmung bei vielen Unternehmen in der Region kippt weiter. Das zeigt die aktuelle Konjunkturumfrage der IHK. Demnach ist der wichtige Konjunkturklimaindex deutlich abgestürzt und liegt jetzt auf einem Niveau wie zuletzt in der Corona-Krise oder während der Finanzkrise. Viele Firmen klagen über fehlende Aufträge, hohe Energiepreise und zu viel Bürokratie. Auch die Erwartungen für die kommenden Monate bleiben schlecht. Zahlreiche Unternehmen planen weniger Investitionen und rechnen sogar mit Stellenabbau. Die IHK fordert daher dringender denn je politische Reformen. Seit dem 1. Mai ist Stefan Schmalfuß offiziell Oberbürgermeister der Stadt Hof. Jetzt hat er einen weiteren Job und ist nun auch neuer erster Vorsitzender des Vereins Stadtmarketing Hof.
9: Stadtmarketing oder Eventmarketing, was für unsere Bürgerinnen und Bürger einen Mehrwert bietet, ist unerlässlich. Die Frage ist nur, in welcher Konstellation und in welchem Konstrukt stellt man das Stadtmarketing auf? Und da müssen wir auf jeden Fall mal ran, dass wir hier dieses Stadtmarketing als solches, den Verein, auch neu ausrichten.
8: Zuletzt hatte das Rechnungsprüfungsamt die zu enge Verbindung von Stadt und Verein und damit unter anderem ausgebliebene Ausschreibungen kritisiert. Bis Ende des Jahres muss die Neuaufstellung des Stadtmarketings stehen. Aus Kostengründen wird das Saaleauenfest dieses Jahr pausiert und kommt nächstes Jahr als Bürgerfest zurück. Zum Vatertag werden morgen wieder viele Gruppen mit Bollerwägen durch die Region ziehen. Gleichzeitig ist am 14. Mai auch Tag des Wanderns. Der soll die Vielfalt des Wanderns, das ehrenamtliche Engagement der Wandervereine und Themen wie Naturschutz, Gesundheit und Tourismus sichtbar machen. Zum Tag des Wanderns organisiert der Frankenwaldverein morgen verschiedene Wander- und auch Radtouren. Einen Überblick bekommt ihr auf euroherz.de. Ein Highlight, die geführte Wanderung auf den Spuren der Ballonflucht von 1979. Dabei lauft ihr die Strecke ab, die zwei Familien auf ihrer Flucht mit einem selbstgebauten Heißluftballon aus der DDR zurückgelegt haben. Start ist also in Thüringen und Ende am damaligen Landeplatz in einem Wald bei Naila.
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8: Ab Dienstag gibt es wieder staatliche Förderung für Elektroautos. Wie viel, das hängt davon ab, wie viel man verdient oder wie viele Kinder man hat. Je nachdem sind bis zu 6.000 Euro an Förderung drin. Auch über das Jahr 2045 hinaus sollen Hauseigentümer Öl- und Gasheizungen einbauen dürfen. Das ist der Kern des neuen Heizungsgesetzes, das das Bundeskabinett heute auf den Weg gebracht hat. die Euro

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3: Windiger Wolkenmix mit ein paar Schauern, als wäre es mitten im April, begleitet uns bis zum Abend in Hochfranken und das bei kaum über 9 Grad. In der Nacht gibt es auch noch ein paar Schauer, es kühlt auf 5 Grad ab. Und zum Vatertag morgen sollten wir uns auf Ähnliches einrichten, also für alles rüsten, wenn es längere Zeit rausgeht, bei rund 10 Grad. Freitag und Samstag bleibt es ebenfalls wechselhaft. Etwas weniger Wind und Schauer sind dabei und ein bisschen mehr Sonne unterm Strich, aber über 11 Grad geht's trotzdem kaum hinaus. Aus der Radio Euroherz Wetterredaktion Christian König.
0: 4 Minuten nach halb 6, der Euroherz-Service. Die schnellsten Verkehrsinfos von hier mit der A93 in Richtung Weiden. Passt auf, zwischen Marktredwitz Süd und Pechbrunn. Hier steht ein defektes Auto und blockiert den Standstreifen. Ihr habt auf der A93 Richtung Hof zwischen Höchstädt und Schönwald aktuell auch 2 Kilometer stockenden Verkehr, plus 5 Minuten dauert es hier länger. Und B92 Richtung Gera zwischen Plauen und Schöpsdreher, auch hier stockt es mal wieder. Plus 10 Minuten in diesem Bereich, passt gut auf euch auf. Geblitzt wird in Niederlamitz Richtung Großwendern auf Höhe der Bushaltestelle. Wenn ihr noch was entdeckt, 09 281 880 880 ist eure Nummer zu uns direkt ins Studio. Euch eine gute und sichere Fahrt.
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0: bald haben wir es geschafft, dann geht's rein in den Feierabend. Hier mit Radio Euroherz, ich bin Julia Großmann und die meisten von euch haben nicht nur für morgen schon einen Plan, sondern auch für Samstagabend. Denn da geht's ab vor den Fernseher und dann läuft das Finale des 70. Eurovision Song Contests. Das findet heuer in Wien statt und unser Jan Gebelein, der ist so ein großer Fan, dass er sich auch in diesem Jahr wieder auf den Weg dahin gemacht hat. Rund um den ESC ist in dieser Woche schon einiges los in Wien. Gestern gab es auch das erste Halbfinale am Abend. Jan, wie lief das denn?
1: Leider hatten wir hier gestern in Wien einen kalten und verregneten Tag. Das hat dann wohl auch viele abgehalten, bei den Open-Air-Events vorbeizukommen.
0: Okay.
1: Mir tut das ein bisschen leid für die Künstler, die da ja auch auftreten, weil sie eigentlich ein viel größeres Publikum verdient hätten. Einzige Ausnahme ist Cosmo aus Österreich, der hier im eigenen Land wahnsinnig unterstützt wird.
0: Mhm.
1: Und ich finde, da könnten wir Deutschen uns auch mal noch eine Scheibe davon abschneiden.
0: Die Show wurde ja von Vicky Leandros eröffnet, wie ich gesehen habe, mit ihrem Song vom ESC 1967, L'amour est bleu. Also das war sicher schon so ein kleiner Gänsehautmoment. Und dann gab es ja die Auftritte der ersten Halbfinalisten. Jan, wer darf jetzt am Samstag auch davon mit zum Finale?
1: Weitergekommen sind die Favoriten, unter anderem Griechenland oder auch Finnland, die ja auch als Favorit für den ESC-Sieg gelten.
0: Mhm.
1: Nicht weitergekommen ist zum Beispiel Georgien, obwohl die eine sehr schöne Geschichte haben. Zekebi, die wurden speziell für den ESC gegründet. 2008 sind sie schon mal beim Junior-ESC, also dem ESC für Kinder, aufgetreten und jetzt waren sie wieder zurück.
0: Mhm.
1: Leider hat es nicht geklappt. San Marino hat sich ja Boy George mit auf die Bühne geholt, das hat auch nichts geholfen.

0: Die sind auch nicht weiter. Beim Auftritt von Israel hat es leider wieder Buhrufe und Pfiffe gegeben, aber mindestens genauso laut waren die israelischen Fans und haben gejubelt. Und auch wenn es manche nicht gerne sehen, Israel ist am Samstag im großen ESC-Finale mit dabei.
1: Und Sarah Engels für Deutschland ja auch. Sie durfte sich am Abend mit ihrem Song ja auch auf der Bühne schon mal präsentieren. Welchen Eindruck hattest du davon, Jan?
0: Das war wirklich ein super Auftritt, den sie da hingelegt hat.
1: Oh.
0: Und die Halle hat gejubelt.
1: Okay.
0: Also hier in Wien hat sie auf jeden Fall schon mal das Publikum auf ihrer Seite. Könnte aber natürlich auch daran liegen, dass hier besonders viele Deutsche sind.
1: Ja, und am Ende haben wir das ja auch nicht in der Hand, mit wie vielen Punkten Sarah Engels wieder nach Hause fährt. Wir drücken aber natürlich die Daumen. Morgen ist das zweite Halbfinale des ESC. Jan, viel Spaß dir und grüß Wien von uns.

Das ist euer Mittwochnachmittag mit dem Feierabendstarter. Hi zusammen. Morgen ist Vatertag. Vielleicht habt ihr eure Tour auch schon geplant, wandert ein bisschen durch die Region. Ihr könnt aber auch schon heute Abend feiern. In der Susi in Bad Weißenstadt, da steigt die wirklich allerletzte Ü30-Party. Das ist die letzte Gelegenheit, um in der Susi zu tanzen, denn am Samstag schließt der Club für immer. Musik gibt es von DJ Dieter. Ein letztes Mal Ü30-Party in der Susi. Ein letztes Mal genau dieses Gefühl gibt es heute Abend. Um 21 Uhr Parkplätze gibt es genügend vor Ort. Und das ist unser Tipp für euren Start in den Feiertag. Und damit wünsche ich euch jetzt auch einen schönen Feierabend. Ich bin Julia Großmann, freue mich, wenn wir uns am Freitag dann wieder hören, hier im Feierabendstarter ab 15 Uhr. Bis dahin, ciao!

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8: Ich bin Helen Martin. Es war einer der Aufreger zur Ampelzeiten, das Heizungsgesetz. Die Bundesregierung hat das jetzt entschärft. Neue Gas- und Ölheizungen dürfen auch künftig weiter eingebaut werden. Der Bundestag muss aber noch zustimmen. Mehr dazu von Thomas Brock.
9: Die Pflicht, dass bei neuen Heizungen mindestens 65% erneuerbare Energien eingesetzt werden müssen, fällt erstmal weg. Gas- und Ölheizungen sind weiter möglich. Ab 2029 muss aber ihr Anteil CO2-neutraler Brennstoffe wie etwa Bioöl immer größer werden. Umweltverbände und die Grünen sehen die Reform trotzdem kritisch und warnen vor Rückschritten beim Klimaschutz.
8: Außerdem hat das Bundeskabinett härtere Strafen für den Einsatz von K.O.-Tropfen auf den Weg gebracht. Wer die benutzt, um eine Vergewaltigung oder einen Raub zu begehen, muss künftig mit mindestens 5 Jahren Gefängnis rechnen, soweit der Gesetzentwurf. Dazu sollen K.O.-Tropfen rechtlich so eingestuft werden wie eine Waffe oder ein gefährliches Werkzeug. Eine zweite Kontaktperson vom Hantavirus-Ausbruch auf dem Kreuzfahrtschiff von Dios kommt jetzt auch in eine Münchner Klinik. Die 65-Jährige wird aus Düsseldorf in die Landeshauptstadt verlegt. Sie hatte Kontakt zu der deutschen Frau, die an Bord des Schiffes gestorben war. Bisher zeigt die Patientin aber keine Anzeichen einer Infektion. In der München-Klinik in Schwabing wird bereits seit Montag eine andere Kontaktperson in Quarantäne betreut. Internationale Zugreisen in Europa sollen einfacher werden. Das ist das Ziel der EU-Kommission. Der Plan? Bahnunternehmen sollen verpflichtet werden, auch Tickets von Betreibern aus anderen Ländern anzubieten. Dadurch braucht man dann nur ein Ticket. Wenn man einen Anschlusszug verpasst, soll man dann Anspruch auf Entschädigung haben. Jetzt fehlt noch die Zustimmung des EU-Parlaments und von den Mitgliedstaaten. Im 4. Jahr in Folge macht die American Football League NFL mit einem regulären Saisonspiel in Deutschland Halt, diesmal erneut in München. Schon seit einigen Wochen stehen die Detroit Lions als erstes Team fest. Nun ist auch der Gegner klar und das ist ein Kracher. Es ist der Super Bowl-Rekordsieger, die New England Patriots. Das Spiel in der Münchner Arena soll am 15. November ausgetragen werden.
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10: Mit Julia Krause. Das Ergebnis nach der Kommunalwahl in Wunsiedel war sehr eindeutig. Mit über 95% der Stimmen ist Nikolas Lahovnik von der CSU als Bürgermeister wiedergewählt worden. In der konstituierenden Sitzung des Stadtrats wurde er nun auch offiziell vereidigt, zusammen mit 4 neu gewählten Stadträtinnen und Stadträten. Dabei wurde auch entschieden, Manfred Söllner von der SPD ist 2. Wunsiedler Bürgermeister. Weitere Stellvertreter von Nikolas Lahovnik sind Alexander Fuchs, Aaron Grimm und Manuela Menkhoff. Der FFC Hof steht im Halbfinale des Hiscox-Verbandspokals der Frauen. Der Bayernligist trifft morgen zu Hause auf

0: Titelverteidiger Spielvereinigung Greuther Fürth. Fürth geht als Regionalligist zwar als Favorit ins Duell, im Pokal sei aber alles möglich, so Verbandsspielleiterin Kerstin Koster. Sollten die Hoferinnen ins Finale einziehen und dort auf einen weiteren Bayernligisten treffen, würde das Endspiel am 13. Juni in Hof stattfinden. Spielbeginn im SF Sportpark an der Ossecker Straße ist morgen um 13 Uhr. 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
1: Dankeschön. Mensch, heute ist ja fast Aprilwetter. Heute die ganze Zeit ein windiger Mix mit Wolken und Regen. So bleibt es auch den ganzen Abend noch. Heute Nacht dann auch wieder Regen und morgen am Vatertag leider auch weiterhin wechselhaft und windig. Relativ frisch auch noch, also wer morgen wandern geht, doch bisschen wärmer und regenfest anziehen. Der Trend geht dann auch weiter, Freitag und Samstag viele Wolken, viel Regen und ganz selten mal Sonne. Und wir schauen gleich noch auf die Straßen. Vorsicht auf der A93, Hof Richtung Weiden, zwischen Marktredwitz Süd und Pechbrunn. Da ist ein kaputtes Auto auf dem Standstreifen, der ist blockiert. Dann schauen wir weiter auf die A9 Richtung Berlin, zwischen Dreieck Bayreuth-Kulmbach und Bad Berneck-Himmelkron. Da ist ziemlich viel los, da müsst ihr ein paar Minuten länger einplanen. Und auf der B22 Richtung Weiden zwischen Neunkirchen am Main und Speichersdorf. Da ist auch viel los. Mensch, was ist denn da heute los? Da müsst ihr auch etwa 10 Minuten länger einplanen. Dann haben wir nochmal viel Verkehr auf der B173 Alte Reichenbacher Straße zwischen Ortsumfahrung Reichenbach und Reichenbach selbst. Da müsst ihr auch ein paar Minuten länger einplanen. Dann haben wir noch Blitzer und zwar in Niederlammitz Richtung Großwendern direkt bei der Bushaltestelle. Steht der. Habt ihr noch was? Gerne melden 09281 880 880. Schreibt uns eine WhatsApp.
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16: Mit Julia Krause. Guten Abend. Kein Fest in den Saaleauen in Hof in diesem Sommer. Die Mitglieder des Hofer Stadtmarketingvereins sind jetzt zu dieser Entscheidung gekommen. Durch die vielen Krisen sitzt das Geld aktuell nicht so locker. Ob die Hofer im August dann Geld ausgeben würden für das Saaleauenfest, ist fraglich. Der Verein müsste mindestens einen sechsstelligen Betrag investieren, aber kommendes Jahr soll wieder gefeiert werden. Maximilian Otto Wolf, stellvertretender Vereinsvorsitzender.
17: Die Entscheidung ist gefallen für ein Saaleauenfest, familiengerecht, von Hofern für Hofern in einem Format, wie wir es früher schon einmal hatten, in den Saaleauen, leicht zugänglich und auch so, dass alle Menschen, die da einfach gerne kommen wollen, sich wohlfühlen. Wir gehen weg von dem Thema Festival.
16: Heißt also, das Saaleauenfest soll künftig wieder bürgernäher werden. Das Ergebnis nach der Kommunalwahl in Wunsiedel war sehr eindeutig. Mit über 95% der Stimmen ist Nikolaus Lahovnik von der CSU als Bürgermeister wiedergewählt worden. In der konstituierenden Sitzung des Stadtrats wurde er nun auch offiziell vereidigt, zusammen mit 4 neu gewählten Stadträtinnen und Stadträten. Dabei wurde auch entschieden, Manfred Söllner von der SPD ist 2. Wunsiedler Bürgermeister. Weitere Stellvertreter von Nikolaus Lahovnik sind Alexander Fuchs, Aaron Grimm und Manuela Menkhoff. Der FFC Hof steht im Halbfinale des Hiscox-Verbandspokals der Frauen. Der Bayernligist trifft morgen zu Hause auf Titelverteidiger Spielvereinigung Greuther Fürth. Fürth geht als Regionalligist zwar als Favorit ins Duell, im Pokal sei aber alles möglich, so Verbandsspielleiterin Kerstin Koster. Sollten die Hoferinnen ins Finale einziehen und dort auf einen weiteren Bayernligisten treffen, würde das Endspiel am 13. Juni in Hof stattfinden. Spielbeginn im SF Sportpark an der Ossecker Straße ist morgen um 13 Uhr.
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16: Es war einer der Aufreger zur Ampelzeit, das Heizungsgesetz. Die Bundesregierung hat das jetzt entschärft. Neue Gas- und Ölheizungen dürfen auch künftig weiter eingebaut werden. Der Bundestag muss aber noch zustimmen. Außerdem hat das Bundeskabinett härtere Strafen für den Einsatz von K.O.-Tropfen auf den Weg gebracht. Wer die benutzt, um eine Vergewaltigung oder einen Raub zu begehen, muss künftig mit mindestens 5 Jahren Gefängnis rechnen, soweit der Gesetzentwurf. 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

0: 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Ich schaue gerade mal raus. Ganz schön bewölkt und dunkel draußen. Teilweise regnet es sogar. Und dazu ist es auch noch ganz schön frisch. Ganz schön ungemütlich, Mensch. So bleibt es leider auch morgen noch am Vatertag. Viele gehen ja wandern, vielleicht warm und regenfest anziehen. Es wird windiger, Mix mit Wolken und Regen. Und so bleibt es dann auch erstmal. Freitag und Samstag auch viele Wolken, viel Regen und ganz, ganz wenig Sonne. Hallo liebe Autofahrer, Vorsicht auf der A93 Richtung Weiden haben wir noch zwischen Marktredwitz Süd und Pechbrunn ein kaputtes Auto auf dem Standstreifen. Da ein bisschen aufpassen. Ansonsten kommt ihr aber überall wieder gut durch. Nur noch Blitzer haben wir einen in Niederlamitz Richtung Großwendern bei der Bushaltestelle. Der steht noch. Habt ihr noch was oder ist was nicht mehr aktuell? Meldet uns gerne 09281 880 880 einfach per WhatsApp.
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6: Ich bin Helen Martin. Vergewaltigungen mit K.O.-Tropfen sollen künftig härter bestraft werden, und zwar mit mindestens 5 Jahren Haft. Das Bundeskabinett hat heute eine entsprechende Strafrechtsverschärfung beschlossen. K.O.-Tropfen sollen dazu rechtlich so eingestuft werden wie eine Waffe oder ein gefährliches Werkzeug. Bundesjustizministerin Hubig spricht von einem besseren Schutz vor Gewalt. Cem Özdemir ist neuer Ministerpräsident von Baden-Württemberg. Die Abgeordneten des Landtags haben ihn zum Regierungschef gewählt. Özdemir ist nach Winfried Kretschmann der 2. grüne Ministerpräsident Deutschlands. Stefanie Jerkel berichtet aus Stuttgart.
7: Cem Özdemir ist damit der 1. Regierungschef mit türkischen Wurzeln in der Geschichte der Bundesrepublik. Er führt die grün-schwarze Koalition von Langzeitministerpräsident Winfried Kretschmann weiter, der nach 15 Jahren aus dem Amt ausscheidet. Die grün-schwarze Koalition verfügt über 112 Stimmen im Parlament, eine komfortable Mehrheit. Dabei sind Grüne und CDU gleich stark vertreten.
6: Von 2008 bis 2014 war er Oberbürgermeister von Regensburg. Jetzt muss Joachim Wohlbergs ins Gefängnis. Das Landgericht München hat ihn zu 2,5 Jahren Haft verurteilt, wegen Vorteilsannahme in 9 Fällen. Wohlbergs hatte im Kommunalwahlkampf 2014 insgesamt 475.000 Euro Parteispenden aus dem Umfeld eines Bauunternehmers angenommen. Das Gericht war überzeugt, Wohlbergs wusste, dass sich der Unternehmer damit sein Wohlwollen erkaufen wollte. Im Einzelhandel wird am Freitag bundesweit gestreikt. Dazu aufgerufen hat die Gewerkschaft Verdi. In Frankfurt, Hamburg, Stuttgart und Dortmund sind Kundgebungen geplant. Verdi fordert 7% mehr Lohn, mindestens aber 225 Euro. Die Arbeitgeber haben 2% angeboten. Das reicht laut Verdi nicht mal, um die Inflation auszugleichen. Die EU-Kommission will den Mitgliedstaaten empfehlen, sogenannte Konversionstherapien zu verbieten. Damit reagiert sie auf eine Bürgerinitiative mit über 1 Million Unterschriften. Bei den Praktiken sollen Menschen von ihrer sexuellen Orientierung oder Geschlechtsidentität abgebracht werden. In 8 EU-Ländern sind Konversionstherapien bereits verboten, auch in Deutschland. Es ist jetzt 7:15.
8: Dankeschön und wir schauen kurz aufs Wetter. Heute Abend bleibt so wie den ganzen Tag bewölkt, regnerisch und windig. Morgen auch ebenfalls das Gleiche. Der Trend setzt sich weiter fort. Die Eisheiligen machen einfach ihrem Namen alle Ehre. Auch dann Freitag und Samstag geht's weiter mit viel Wolken, einigem Regen. Dann gibt's auch ein bisschen Sonne dazu, aber kalt bleibt's leider trotzdem.
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1: Und wir schauen kurz auf die Straßen. Achtung auf der A93 Richtung Weiden, zwischen Weiden Nord und Weiden West. Da hat ein LKW eine Reifenpanne. Reifenteile liegen auch auf der Fahrbahn, also da bitte ganz arg vorsichtig fahren. Dann haben wir noch auf der A70 Richtung Bayreuth zwischen Kulmbach-Neudrossenfeld und dem Dreieck Bayreuth ein bisschen Stau. Da müsst ihr ein paar Minuten länger einplanen, aber sonst kommt ihr überall gut durch. Einen Blitzer haben wir dann noch, und zwar in Niederlamitz Richtung Großwendern. Bei der Bushaltestelle steht er noch. Habt ihr noch was? 09281 880 880. Sagt uns gern Bescheid.
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6: Ich bin Helen Martin. Vergewaltigungen mit K.O.-Tropfen sollen künftig härter bestraft werden, und zwar mit mindestens 5 Jahren Haft. Das Bundeskabinett hat heute eine entsprechende Strafrechtsverschärfung beschlossen. K.O.-Tropfen sollen dazu rechtlich so eingestuft werden wie eine Waffe oder ein gefährliches Werkzeug. Bundesjustizministerin Hubig spricht von einem besseren Schutz vor Gewalt. Cem Özdemir ist neuer Ministerpräsident von Baden-Württemberg. Die Abgeordneten des Landtags haben ihn zum Regierungschef gewählt. Özdemir ist nach Winfried Kretschmann der 2. grüne Ministerpräsident Deutschlands. Stefanie Jerkel berichtet aus Stuttgart.
7: Cem Özdemir ist damit der 1. Regierungschef mit türkischen Wurzeln in der Geschichte der Bundesrepublik. Er führt die grün-schwarze Koalition von Langzeitministerpräsident Winfried Kretschmann weiter, der nach 15 Jahren aus dem Amt ausscheidet. Die grün-schwarze Koalition verfügt über 112 Stimmen im Parlament, eine komfortable Mehrheit. Dabei sind Grüne und CDU gleich stark vertreten.
6: Das waren die Nachrichten um 13:30.
8: Mensch, heute ist ja fast Aprilwetter. Heute die ganze Zeit ein windiger Mix mit Wolken und Regen. So bleibt es auch den ganzen Abend noch. Heute Nacht dann auch wieder Regen und morgen am Vatertag leider auch weiterhin wechselhaft und windig. Relativ frisch auch noch, also wer morgen wandern geht, doch bisschen wärmer und regenfest anziehen. Der Trend geht dann auch weiter. Freitag und Samstag viele Wolken, viel Regen und ganz selten mal Sonne.
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8: Und heute ist schon auch ganz schön viel auf den Straßen los. Auf der A9 Richtung Berlin zwischen Trockau und Bayreuth Süd, da ist der Standstreifen blockiert, da steht ein kaputtes Auto. Dann schauen wir weiter auf die A70 Richtung Bayreuth zwischen Kulmbach-Neudrossenfeld und Dreieck Bayreuth-Kulmbach. Da ist ein bisschen Stau, da verliert ihr ein paar Minuten, 5 Minuten ungefähr mehr einplanen. Und auf der B281 Saalfeld-Saale zwischen Auffahrt Gondorf und Unterwellenborn, da liegt eine Dachbox auf der Fahrbahn, da bitte auch ganz arg aufpassen. Sonst haben wir noch einen Blitzer und zwar in Niederlamitz Richtung Großwendern bei der Bushaltestelle steht der. Habt ihr noch was? Gerne melden 09281 880
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1: Ich bin Helen Martin. Wer dieses Jahr ein neues Elektroauto gekauft oder geleast hat oder das noch machen will, kann ab Dienstag staatliche Förderung beantragen. Das geht laut dem Bundesumweltministerium auch rückwirkend. Die Höhe der Förderung liegt zwischen 1.500 und 6.000 Euro. Es kommt dabei darauf an, wie viel man verdient oder auch wie viele Kinder man hat. Die Bundesregierung hat den Weg für den Bau von neuen Gaskraftwerken freigemacht. Die sollen einspringen, wenn Solar- und Windenergie zu wenig Strom erzeugen. Bis 2030 sollen erneuerbare Energien 80% des Stromverbrauchs decken. Außerdem hat das Kabinett die Reform des Heizungsgesetzes beschlossen. Das sieht vor allem vor, dass Öl- und Gasheizungen auch über 2045 hinaus eingebaut werden können. Nach dem Hantavirus-Ausbruch auf dem Kreuzfahrtschiff Hondius wird bereits eine Kontaktperson in einer Münchner Klinik unter Quarantäne betreut. Jetzt soll eine weitere Passagierin hier beobachtet werden. Die 65-Jährige war bisher in der Düsseldorfer Uniklinik. Sie hatte engen Kontakt zu der Frau, die an Bord des Schiffes gestorben war. Bislang zeigt die Frau keine Anzeichen einer Infektion mit dem Hantavirus. In Würzburg hat heute der Deutsche Katholikentag begonnen. Zum Auftakt gab es einen Gottesdienst, außerdem hat Bundespräsident Steinmeier eine Eröffnungsrede gehalten. Dabei hat er die Christen in Deutschland zu mehr Zuversicht und gesellschaftlichem Engagement aufgerufen. Bis Sonntag werden in Würzburg mehrere 10.000 Teilnehmer zu rund 900 Veranstaltungen erwartet. Mit dem Zug durch Europa fahren, das soll einfacher werden. Die EU-Kommission hat dazu ein paar Vorschläge gemacht. Zum Beispiel sollen Kunden leichter Tickets für Verbindungen mehrerer Verkehrsunternehmen kaufen können. Mehr dazu von Dieter Ebeling.
2: Bisher muss man bei Reisen ins Ausland, die von unterschiedlichen Bahnunternehmen betrieben werden, die Tickets oft auf unterschiedlichen Plattformen buchen. Häufig sind 2 oder 3 Tickets nötig. Künftig sollen solche Tickets als eine Reise behandelt und auch auf Plattformen angeboten werden. Und bei Verspätungen oder Ausfällen beispielsweise soll man auch mit einem anderen Unternehmen die Reise fortsetzen dürfen. Auch Entschädigungen sollen einfacher werden.
1: Es ist jetzt 8:15.
3: Dankeschön und wir schauen gleich mal noch aufs Wetter. Ich schaue gerade mal raus. Ganz schön bewölkt und dunkel draußen. Teilweise regnet es sogar. Und dazu ist es auch noch ganz schön frisch. Ganz schön ungemütlich, Mensch. So bleibt es leider auch morgen noch am Vatertag. Viele gehen ja wandern, vielleicht warm und regenfest anziehen. Es wird windiger, Mix mit Wolken und Regen. Und so bleibt es dann auch erstmal. Freitag und Samstag auch viele Wolken, viel Regen und ganz, ganz wenig Sonne. Und ein kleiner Blick auf die Straßen, da sieht's immer besser aus. Wir haben nur noch auf der B281 Saalfeld-Saale zwischen der Auffahrt Gorndorf und Unterwellenborn eine Dachbox auf der Fahrbahn. Da bitte noch ganz arg aufpassen. Und einen Blitzer haben wir auch noch in Niederlamitz Richtung Großwendern. Bei der Bushaltestelle steht der. Habt ihr noch was? Gerne melden. 09281 880 880.
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1: Ich bin Helen Martin. Wer dieses Jahr ein neues Elektroauto gekauft oder geleast hat oder das noch machen will, kann ab Dienstag staatliche Förderung beantragen. Das geht laut dem Bundesumweltministerium auch rückwirkend. Die Höhe der Förderung liegt zwischen 1.500 und 6.000 Euro. Es kommt dabei darauf an, wie viel man verdient oder auch wie viele Kinder man hat. Die Bundesregierung hat den Weg für den Bau von neuen Gaskraftwerken freigemacht. Die sollen einspringen, wenn Solar- und Windenergie zu wenig Strom erzeugen. Bis 2030 sollen erneuerbare Energien 80% des Stromverbrauchs decken. Außerdem hat das Kabinett die Reform des Heizungsgesetzes beschlossen. Das sieht vor allem vor, dass Öl- und Gasheizungen auch über 2045 hinaus eingebaut werden können. Das waren die Nachrichten um 9:30.
2: Und wir schauen kurz aufs Wetter. Heute Abend bleibt so wie den ganzen Tag bewölkt, regnerisch und windig. Morgen auch ebenfalls das Gleiche. Der Trend setzt sich weiter fort. Die Eisheiligen machen einfach ihrem Namen alle Ehre. Auch dann Freitag und Samstag geht's weiter mit viel Wolken, einigem Regen. Dann gibt's auch ein bisschen Sonne dazu, aber kalt bleibt's leider trotzdem. Hallo auf die Straßen. Wir schauen auf die B281 Saalfeld-Saale zwischen Auffahrt Gorndorf und Unterwellenborn. Da liegt nach wie vor eine Dachbox auf der Fahrbahn. Da bitte vorsichtig fahren. Ansonsten kommt ihr aber inzwischen überall gut durch. Auch Blitzer haben wir keine mehr. Habt ihr doch noch was? Gerne melden 09281 880 880.
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1: Ich bin Helen Martin. Immer wieder wird über ein mögliches Social-Media-Verbot für Kinder und Jugendliche diskutiert. Zu den Befürwortern eines solchen Verbots gehört auch der Deutsche Ärztetag. Der will, dass soziale Medien erst ab 16 erlaubt sind. Die Begründung: digitale Medien seien gefährlich für die Gesundheit, zum Beispiel wenn man sie exzessiv oder schon suchtartig nutzt. Laut dem Ärztetag können dadurch die Sprachentwicklung, die Aufmerksamkeit und der Schlaf leiden. Es war einer der Aufreger zur Ampelzeiten, das Heizungsgesetz. Die Bundesregierung hat das jetzt entschärft. Neue Gas- und Ölheizungen dürfen auch künftig weiter eingebaut werden. Der Bundestag muss aber noch zustimmen. Mehr dazu von Thomas Brock.
2: Die Pflicht, dass bei neuen Heizungen mindestens 65% erneuerbare Energien eingesetzt werden müssen, fällt erstmal weg. Gas- und Ölheizungen sind weiter möglich. Ab 2029 muss aber ihr Anteil CO2-neutraler Brennstoffe wie etwa Bioöl immer größer werden. Umweltverbände und die Grünen sehen die Reform trotzdem kritisch und warnen vor Rückschritten beim Klimaschutz.
1: Im Einzelhandel wird am Freitag bundesweit gestreikt. Dazu aufgerufen hat die Gewerkschaft Verdi. In Frankfurt, Hamburg, Stuttgart und Dortmund sind Kundgebungen geplant. Verdi fordert 7% mehr Lohn, mindestens aber 225 Euro. Die Arbeitgeber haben 2% angeboten. Das reicht laut Verdi nicht mal, um die Inflation auszugleichen. Von 2008 bis 2014 war er Oberbürgermeister von Regensburg. Jetzt muss Joachim Wohlbergs ins Gefängnis. Das Landgericht München hat ihn zu 2,5 Jahren Haft verurteilt, wegen Vorteilsannahme in 9 Fällen. Wohlbergs hatte im Kommunalwahlkampf 2014 insgesamt 475.000 Euro Parteispenden aus dem Umfeld eines Bauunternehmers angenommen. Das Gericht war überzeugt, Wohlbergs wusste, dass sich der Unternehmer damit sein Wohlwollen erkaufen wollte. Als Fake-Maskottchen verkleidet, hatte es der YouTuber Marvin Wildhage beim EM-Eröffnungsspiel Deutschland gegen Schottland 2024 bis an den Spielfeldrand der Münchner Arena geschafft. Das Münchner Amtsgericht hat ihn für die Aktion jetzt zu einer Geldstrafe von insgesamt 9.000 Euro verurteilt. Der YouTuber selbst sagt, er wollte Sicherheitslücken aufdecken. Es ist jetzt 9:15. Nachts sind viele Wolken unterwegs, bis zu den Alpen gibt's Schauer. Das Ganze bei Tiefstwerten zwischen 7 und 2 Grad. Christi Himmelfahrt bzw. der Vatertag morgen wird leider oft ungemütlich. Es regnet immer wieder, vereinzelt gibt's sogar Gewitter mit Graupe. Nur kurz spitzt mal die Sonne durch. Dazu bekommen wir 7 bis 14 Grad.
3: Auf der A3 Nürnberg Richtung Passau sind zwischen Regensburg-Universität und Regensburg-Burgweinting die rechte und die mittlere Spur nach einem Unfall gesperrt. Die A6 Pilsen Richtung Nürnberg ist zwischen Alfeld und Altdorf-Leinburg nach einem Unfall gesperrt. Auf der A7 Fulda Richtung Würzburg zwischen Gersfeld-Rhön und Bad Brückenau-Wildflecken 8 Kilometer stockender Verkehr, 11 Minuten Zeitverlust. Und Vorsicht auf der A8 München Richtung Stuttgart zwischen Augsburg-Ost und Augsburg-West. Gegenstände auf der linken Spur.
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1: Ich bin Helen Martin. Immer wieder wird über ein mögliches Social-Media-Verbot für Kinder und Jugendliche diskutiert. Zu den Befürwortern eines solchen Verbots gehört auch der Deutsche Ärztetag. Der will, dass soziale Medien erst ab 16 erlaubt sind. Die Begründung: digitale Medien seien gefährlich für die Gesundheit, zum Beispiel wenn man sie exzessiv oder schon suchtartig nutzt. Laut dem Ärztetag können dadurch die Sprachentwicklung, die Aufmerksamkeit und der Schlaf leiden. Es war einer der Aufreger zur Ampelzeiten, das Heizungsgesetz. Die Bundesregierung hat das jetzt entschärft. Neue Gas- und Ölheizungen dürfen auch künftig weiter eingebaut werden. Der Bundestag muss aber noch zustimmen. Mehr dazu von Thomas Brock.
2: Die Pflicht, dass bei neuen Heizungen mindestens 65%

0: erneuerbare Energien eingesetzt werden müssen, fällt erstmal weg. Gas- und Ölheizungen sind weiter möglich. Ab 2029 muss aber ihr Anteil CO2-neutraler Brennstoffe wie etwa Bioöl immer größer werden. Umweltverbände und die Grünen sehen die Reform trotzdem kritisch und warnen vor Rückschritten beim Klimaschutz.
1: Das waren die Nachrichten um 5:30. Nachts sind viele Wolken unterwegs, bis zu den Alpen gibt's Schauer. Das Ganze bei Tiefstwerten zwischen 7 und 2 Grad. Christi Himmelfahrt bzw. der Vatertag morgen wird leider oft ungemütlich. Es regnet immer wieder, vereinzelt gibt's sogar Gewitter mit Graupel. Nur kurz spitzt mal die Sonne durch. Dazu bekommen wir 7 bis 14 Grad.
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0: Die Bundesregierung will für den Einsatz von K.O.-Tropfen höhere Strafen. Das Bundeskabinett hat einen entsprechenden Gesetzentwurf beschlossen. Thomas Bockt berichtet aus Berlin.
1: Geplant ist, dass K.O.-Tropfen rechtlich so eingestuft werden wie eine Waffe oder ein gefährliches Werkzeug. Das heißt, wer sie etwa nutzt, um ein wehrloses Opfer zu vergewaltigen oder auszurauben, muss mit mindestens 5 Jahren Haft rechnen. Vergewaltigungen unter Einsatz von K.O.-Tropfen sind besonders hinterhältig und gefährlich, sagt Justizministerin Hubig. Und diese sexuelle Gewalt treffe vor allem Frauen.
0: In Würzburg hat der Deutsche Katholikentag begonnen. Zum Auftakt gab es einen Gottesdienst. Außerdem hat Bundespräsident Steinmeier eine Eröffnungsrede gehalten. Dabei hat er die Christen in Deutschland zu mehr Zuversicht und gesellschaftlichem Engagement aufgerufen. Bis Sonntag werden in Würzburg zehntausende Teilnehmer zu rund 900 Veranstaltungen erwartet. Wer dieses Jahr ein neues Elektroauto gekauft oder geleast hat oder das noch machen möchte, kann ab Dienstag staatliche Förderung beantragen. Das geht laut dem Bundesumweltministerium auch rückwirkend. Die Höhe der Förderung liegt zwischen 1.500 und 6.000 Euro. Es kommt dabei darauf an, wie viel man verdient oder aber auch, wie viele Kinder man hat. Nach dem Hantavirus-Ausbruch auf dem Kreuzfahrtschiff Hondius wird eine weitere Kontaktperson in einer Münchner Klinik unter Quarantäne betreut. Es handelt sich um eine weitere Passagierin. Die 65-Jährige war bisher in der Düsseldorfer Uniklinik. Sie hatte engen Kontakt zu der Frau, die an Bord des Schiffes gestorben war. Bislang zeigt die Frau keine Anzeichen einer Infektion mit dem Hantavirus. Im 4. Jahr in Folge macht die American Football League NFL mit einem regulären Saisonspiel in Deutschland halt, dieses Mal wieder in München. Schon seit einigen Wochen stehen die Detroit Lions als erstes Team fest. Nun ist auch der Gegner klar und das ist ein Kracher. Es ist der Super Bowl-Rekordsieger, die New England Patriots. Das Spiel in der Münchner Arena soll am 15. November ausgetragen werden. Es ist jetzt kurz nach 10. In der Nacht sind viele Wolken unterwegs, bis zum Alpen gibt Schauer. Das Ganze bei Tiefstwerten zwischen 7 und 2 Grad. Christi Himmelfahrt bzw. der Vatertag morgen bleibt leider oft ungemütlich. Es regnet immer wieder, vereinzelt gibt sogar Graupel und Gewitter. Nur kurz spitzt auch mal die Sonne durch. Dazu bekommen wir 7 bis 14 Grad. Die A3 Nürnberg Richtung Passau. Zwischen Regensburg Universität und Regensburg-Burgweinting ein Unfall. Rechte und mittlere Spur sind dicht. A6 Heilbronn Richtung Nürnberg. Zwischen Kupferzell und Kirchberg 11 Kilometer Stau. Knappe Dreiviertelstunde dauert es länger. A6 Pilsen Richtung Nürnberg. Zwischen Ahlfeld und Altdorf-Leinburg. Unfall. Rechte Spur ist gesperrt. 3 Kilometer staut es sich. Es dauert gute 10 Minuten länger. Und Aquaplaning-Gefahr auf der A8 München Richtung Stuttgart zwischen Mühlhausen und Eichelberg. Hier läuft auch eine Unfallaufnahme, deshalb rechte Spur und der Standstreifen gesperrt. Die Fahrbahn ist auf 2 Spuren verengt.
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1: Ich bin Katrin Steinberger. Die Bundesregierung will für den Einsatz von K.O.-Tropfen höhere Strafen. Das Bundeskabinett hat einen entsprechenden Gesetzentwurf beschlossen. Thomas Bockt berichtet aus Berlin.
2: Geplant ist, dass K.O.-Tropfen rechtlich so eingestuft werden wie eine Waffe oder ein gefährliches Werkzeug. Das heißt, wer sie etwa nutzt, um ein wehrloses Opfer zu vergewaltigen oder auszurauben, muss mit mindestens 5 Jahren Haft rechnen. Vergewaltigungen unter Einsatz von K.O.-Tropfen sind besonders hinterhältig und gefährlich, sagt Justizministerin Hubig. Und diese sexuelle Gewalt treffe vor allem Frauen.
1: In Würzburg hat der Deutsche Katholikentag begonnen. Zum Auftakt gab es einen Gottesdienst. Außerdem hat Bundespräsident Steinmeier eine Eröffnungsrede gehalten. Dabei hat er die Christen in Deutschland zu mehr Zuversicht und gesellschaftlichem Engagement aufgerufen. Bis Sonntag werden in Würzburg zehntausende Teilnehmer zu rund 900 Veranstaltungen erwartet. Das waren die Nachrichten um 13:30. In der Nacht sind viele Wolken unterwegs, bis zum Alpen gibt es Schauer. Das Ganze bei Tiefstwerten zwischen 7 und 2 Grad. Christi Himmelfahrt bzw. der Vatertag morgen bleibt leider oft ungemütlich. Es regnet immer wieder, vereinzelt gibt sogar Graupel und Gewitter. Nur kurz spitzt auch mal die Sonne durch. Dazu bekommen wir 7 bis 14 Grad.
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1: Ich bin Katrin Steinberger. Sie sind da, wenn jemand im Badesee oder Schwimmbad in Not gerät. Die Rettungsschwimmerinnen und Schwimmer der DLRG. Heute haben sie Bilanz gezogen. Claudia Wächter mit den Einzelheiten.
2: Egal ob Bienenstich am Baggersee oder Herzinfarkt im Strandkorb, die DLRG-Helfer sind zur Stelle. Mehr als 1.100 Menschen haben sie das Leben gerettet in und am Wasser. Es war ein intensives Jahr, sagt die DLRG-Präsidentin. Die vielen Freiwilligen retten auch Tiere oder verhindern Umweltgefahren. Und viele Jugendliche engagieren sich, haben im vergangenen Jahr das Junior-Retterabzeichen gemacht.
1: Mit einem Zugticket quer durch die EU fahren, ohne dass es eine Rolle spielt, dass man mit verschiedenen Bahnunternehmen unterwegs ist. Genau das will die EU-Kommission möglich machen und hat neue Regeln zum Bahnverkehr vorgestellt. Bei Verspätungen im Ausland hätten Passagiere dann mehrere Rechte. Sie könnten dann zum Beispiel kostenlos auf einen anderen Zug umsteigen. Die Mitgliedstaaten und das EU-Parlament müssen noch zustimmen. Bei Lidl werden Schokostreusel der Marke Bell Baked zurückgerufen, wegen Salmonellengefahr. Betroffen sind 400 Gramm Packungen mit Mindesthaltbarkeitsdatum 21. April 2027 und den Chargennummern 1326.01 bis .14. Sie können in jeder Lidl-Filiale zurückgegeben werden. Die Streusel wurden in 10

0: in Bundesländern verkauft, auch in Bayern, NRW und Sachsen. Die Bundesregierung will neue Gaskraftwerke bauen lassen, damit immer genug Strom da ist, wenn Sonne und Wind mal zu wenig liefern. Das Kabinett hat dafür einen Gesetzentwurf beschlossen. Bis 2030 sollen 80% des Stroms aus erneuerbaren Energien kommen. Auch bei Heizungen gibt es neue Regeln. Öl- und Gasheizungen bleiben erlaubt, müssen aber nach und nach mehr klimafreundliche Brennstoffe nutzen. Wir bleiben beim Thema Energie. Die Ölreserven schrumpfen aktuell so schnell wie noch nie. Liegt daran, dass wegen des Iran-Konflikts wichtige Lieferwege blockiert sind und weniger Öl auf dem Markt ist. Das teilte die Internationale Energieagentur mit. Die IEA geht davon aus, dass diese Entwicklung noch über Monate anhalten dürfte. Es ist jetzt 11:15. In der Nacht sind viele Wolken unterwegs, bis zum Alpen gibt Schauer. Das Ganze bei Tiefstwerten zwischen 7 und 2 Grad. Christi Himmelfahrt bzw. der Vatertag morgen bleibt leider oft ungemütlich. Es regnet immer wieder, vereinzelt gibt sogar Graupel und Gewitter. Nur kurz spitzt auch mal die Sonne durch. Dazu bekommen wir 7 bis 14 Grad. Die A6 Heilbronn Richtung Nürnberg. Zwischen Schwäbisch Hall und Kirchberg 10 Kilometer Stau. Knapp 40 Minuten dauert es länger. Von der anderen Seite die A6 Pilsen Richtung Nürnberg. Zwischen Ahlfeld und Altdorf-Leinburg ist die rechte Spur gesperrt. Da läuft im Moment eine Unfallaufnahme. 3 Kilometer Stau. Gut 10 Minuten Zeitverlust.
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1: Ich bin Katrin Steinberger. Sie sind da, wenn jemand im Badesee oder Schwimmbad in Not gerät. Die Rettungsschwimmerinnen und Schwimmer der DLRG. Heute haben sie Bilanz gezogen. Claudia Wächter mit den Einzelheiten.
2: Egal ob Bienenstich am Baggersee oder Herzinfarkt im Strandkorb, die DLRG-Helfer sind zur Stelle. Mehr als 1.100 Menschen haben sie das Leben gerettet in und am Wasser. Es war ein intensives Jahr, sagt die DLRG-Präsidentin. Die vielen Freiwilligen retten auch Tiere oder verhindern Umweltgefahren. Und viele Jugendliche engagieren sich, haben im vergangenen Jahr das Junior-Retterabzeichen gemacht.
1: Mit einem Zugticket quer durch die EU fahren, ohne dass es eine Rolle spielt, dass man mit verschiedenen Bahnunternehmen unterwegs ist. Genau das will die EU-Kommission möglich machen und hat neue Regeln zum Bahnverkehr vorgestellt. Bei Verspätungen im Ausland hätten Passagiere dann mehrere Rechte. Sie könnten dann zum Beispiel kostenlos auf einen anderen Zug umsteigen. Die Mitgliedstaaten und das EU-Parlament müssen noch zustimmen. Das waren die Nachrichten um 12:30. In der Nacht sind viele Wolken unterwegs, bis zum Alpen gibt es Schauer. Das Ganze bei Tiefstwerten zwischen 7 und 2 Grad. Christi Himmelfahrt bzw. der Vatertag morgen bleibt leider oft ungemütlich. Es regnet immer wieder, vereinzelt gibt sogar Graupel und Gewitter. Nur kurz spitzt auch mal die Sonne durch. Dazu bekommen wir 7 bis 14 Grad.
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1: Ich bin Katrin Steinberger. Wer sich ein neues E-Auto kauft oder least, kann ab Dienstag wieder eine staatliche Förderung beantragen. Das gilt für Neuwagen, die ab dem 1. Januar zugelassen wurden. Das Geld gibt es auch rückwirkend. Je nach Einkommen und ob Kinder im Haushalt leben, gibt es zwischen 1.500 und 6.000 Euro Unterstützung. Wer weniger verdient oder Kinder hat, bekommt mehr. Nach dem Hunter-Virus-Ausbruch auf dem Kreuzfahrtschiff Hondius ist jetzt eine zweite Kontaktperson in München in Quarantäne. Die Frau wurde aus Düsseldorf in die München-Klinik Schwabing gebracht und bleibt dort erst einmal isoliert. Bisher gibt es aber keine Hinweise auf eine Ansteckung, die Tests waren negativ. Schon seit Montag wird dort eine weitere Kontaktperson überwacht. Der Fahrplan für die geplanten Steuer- und Sozialreformen steht. Bis zur Sommerpause wollen Union und SPD ein großes Paket schnüren. Arbeitgeber und Gewerkschaften sollen mit einbezogen werden. Es ist ein großes Treffen geplant. Thomas Bock fasst die Reaktionen zusammen.
2: Ob dieser Dialog zustande kommt und dann auch zu Kompromissen führt, ist fraglich. Die Arbeitgeber etwa sind nicht begeistert. Zuletzt habe man mit den Gewerkschaften nicht mal über flexiblere Arbeitszeiten sprechen können, sagt Verbandschef Kampeter. Und auch der Deutsche Gewerkschaftsbund ist skeptisch. DGB-Chefin Fahimi erwartet ernsthafte Gespräche. Man werde sicher nicht nur einfach zum Fototermin ins Kanzleramt kommen.
1: Am Abend ist in Würzburg der Katholikentag gestartet. Die Präsidentin des Zentralkomitees der Katholiken, Irme Stetter-Karp, rief dazu auf, sich für die Demokratie stark zu machen und einzumischen. Bundespräsident Steinmeier wünscht sich mehr Zusammenarbeit zwischen den verschiedenen

0: christlichen Kirchen. Bis Sonntag gibt's beim Katholikentag Gottesdienste, Diskussionen, Konzerte und auch Lesungen. Zehntausende Besucher werden erwartet. Immer wieder wird über ein mögliches Social-Media-Verbot für Kinder und Jugendliche diskutiert. Zu den Befürwortern gehört auch der Deutsche Ärztetag. Der will, dass soziale Medien erst ab 16 erlaubt sind. Digitale Medien seien gefährlich für die Gesundheit, zum Beispiel wenn man sie exzessiv oder schon suchtartig nutzt. Laut Ärztetag können dadurch Sprachentwicklung, Aufmerksamkeit und Schlaf leiden. Es ist jetzt 12:15. In der Nacht sind viele Wolken unterwegs. Bis zu den Alpen gibt's auch Schauer. Das Ganze bei Tiefstwerten zwischen 7 und 2 Grad. Christi Himmelfahrt bzw. Vatertag heute wird leider oft sehr ungemütlich. Es regnet immer wieder, vereinzelt gibt's sogar auch mal Gewitter mit Graupelschauer. Nur ganz kurz spitzt auch mal die Sonne durch. Die Temperaturen liegen bei maximal 7 bis 14 Grad. Wir haben eine Vollsperre auf der A3 Passau Richtung Nürnberg. Zwischen dem Rastplatz Ludergraben und dem Kreuz Nürnberg, da ist ein Unfall im Baustellenbereich passiert. A6 Pilsen Richtung Nürnberg, zwischen Ahlfeld und Altdorf-Leinburg, Unfall, rechte Spur gesperrt. Die A70 Schweinfurt-Werneck Richtung Bamberg, zwischen Gochsheim und Schonungen steht ein Pannenlastwagen. Der blockiert die rechte Spur und den Standstreifen, die Einsatzkräfte sind aber schon vor Ort. Die A93 Regensburg Richtung Weiden, zwischen Teublitz und Schwandorf Süd, ein Unfall, mehrere Fahrzeuge sind da beteiligt. Noch ist die Unfallstelle ungesichert, bitte vorsichtig fahren. Linke und rechte Spur sind blockiert, die Personen sind auf der Autobahn unterwegs.
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1: Ich bin Katrin Steinberger. Die Bundesregierung hat den Weg für den Bau von neuen Gaskraftwerken freigemacht. Sie sollen einspringen, wenn Solar- und Windenergie zu wenig Strom erzeugen. Außerdem hat das Kabinett die Reform des Heizungsgesetzes beschlossen. Thomas Brockt mit den Einzelheiten.
2: Der Kompromiss sieht nun so aus, die Pflicht, dass bei neuen Heizungen mindestens 65% erneuerbare Energien eingesetzt werden müssen, fällt erstmal weg. Gas- und Ölheizungen sind weiter möglich, ab 2029 muss aber ihr Anteil CO2-neutraler Brennstoffe wie etwa Bioöl immer größer werden. Umweltverbände und die Grünen warnen vor Rückschritten beim Klimaschutz.
1: Im Einzelhandel wird morgen bundesweit gestreikt. Dazu aufgerufen hat die Gewerkschaft Verdi. In Frankfurt, Hamburg, Stuttgart und Dortmund sind Kundgebungen geplant. Grund sind die stockenden Tarifverhandlungen. Verdi fordert 7% mehr Lohn, mindestens aber 225 Euro. Die Arbeitgeber bieten 2%. Das reicht laut Verdi nicht einmal, um die Inflation auszugleichen. Das waren die Nachrichten um 9:30. In der Nacht sind viele Wolken unterwegs. Bis zu den Alpen gibt's auch Schauer. Das Ganze bei Tiefstwerten zwischen 7 und 2 Grad. Christi Himmelfahrt bzw. Vatertag heute wird leider oft sehr ungemütlich. Es regnet immer wieder, vereinzelt gibt sogar auch mal Gewitter mit Graupelschauer. Nur ganz kurz spitzt auch mal die Sonne durch. Die Temperaturen liegen bei maximal 7 bis 14 Grad.
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1: Ich bin Katrin Steinberger. Das Bundeskabinett hat das neue Heizungsgesetz abgesegnet. Jetzt soll es schnell gehen und noch vor der Sommerpause im Bundestag beschlossen werden. Die bisherige Pflicht, dass neue Heizungen zu 65% mit erneuerbaren Energien laufen müssen, soll wegfallen. Stattdessen sollen Öl- und Gasheizungen erlaubt bleiben, aber nach und nach mehr klimafreundliche Kraftstoffe nutzen. Umwelt- und Sozialverbände sehen das kritisch. Empfangen wurde er mit großem Pomp, Sprechchören und Fähnchen. US-Präsident Trump ist in China. Er trifft sich heute mit Staats- und Parteichef Xi Jinping. Tina Eck, mit dabei sind auch einige der mächtigsten Konzernchefs der USA. Warum das?
2: Ja, eine ganze Reihe an Tech-Milliardären ist mitgereist. Es zeigt einfach, dass es bei diesem Besuch vor allem um Wirtschaftsgespräche geht, um Hightech-Deals und Handelsfragen, aber natürlich auch um den Iran-Krieg. Trump will China um Hilfe bitten, um die Straße von Hormuz freizukriegen.
1: In Italien sollen zwei Polizisten unerlaubt Daten von Promis wie Fußballern und Sängern aus Polizeidatenbanken abgefragt und dann verkauft haben. Die Ermittler fanden heraus, dass es dafür sogar eine Preisliste gab. Pro Datensatz wurden zwischen 6 und 25 Euro verlangt. Stutzig wurden die Ermittler wegen auffälligen Datenbankzugriffen. So kamen sie den beiden Polizisten auf die Spur. Die Ermittlungen laufen noch. Im Sächsischen Landtag haben AfD und BSW überraschend einem Antrag der Grünen zugestimmt, der kleinen Schlachtbetrieben helfen soll. Die Grünen sind darüber ziemlich bestürzt und betonen, man habe nie eine Mehrheit mit AfD und BSW gewollt. Eine solche Mehrheit schmerze. Die AfD freut sich über den Coup und meint, die Brandmauer sei gefallen. Die Grünen wollen nun dafür sorgen, dass so etwas nicht noch einmal passiert. Im vierten Jahr in Folge macht die American Football League NFL mit einem regulären Saisonspiel in Deutschland halt, dieses Mal wieder in München. Schon seit einigen Wochen stehen die Detroit Lions als erstes Team fest. Nun ist auch der Gegner klar und das ist ein Kracher. Es ist der Super Bowl-Rekordsieger, die New England Patriots. Das Spiel in der Münchner Arena soll am 15. November ausgetragen werden. Es ist jetzt kurz nach 2. In der Nacht sind viele Wolken unterwegs. Bis zu den Alpen gibt's auch Schauer. Das Ganze bei Tiefstwerten zwischen 7 und 2 Grad. Christi Himmelfahrt bzw. Vatertag heute wird leider oft sehr ungemütlich. Es regnet immer wieder, vereinzelt gibt's sogar auch mal Gewitter mit Graupelschauer. Nur ganz kurz spitzt auch mal die Sonne durch. Die Temperaturen liegen bei maximal 7 bis 14 Grad. Unfall mit mehreren Fahrzeugen auf der A3 Passau Richtung Nürnberg. Vorsicht bitte zwischen dem Rastplatz Ludergraben und dem Kreuz Nürnberg. Der Verkehr wird auf der linken Spur an der Unfallstelle vorbei.